Der Verein mitsinn.org lädt zu Naseweisheiten, was ich als Clown über das Leben lernte. Barbara Pachel-Eberhardt war lange Clown-Doktor und schenkte schwerkranken Kindern und ihren Eltern Momente von Freude, Nähe und Leichtigkeit. Als dann ihre Familie tödlich verunglückte, wurde diese Lebensschule des Clownseins zur Rettungsleine. Der Clown half ihr nicht zu zerbrechen, sondern dem Schmerz mit Mut und Menschlichkeit zu begegnen. In ihrem berührenden und zugleich humorvollen Vortrag erzählt Barbara Pachel-Eberhardt, warum die Haltung des Clowns uns allen helfen kann, auch in dunklen Zeiten das Licht nicht zu verlieren. Naseweisheiten am 6. Mai um 19 Uhr in der Bruckmühle Pregarten.

Die Schlossgalerie Weinberg lädt zur Doppelvernissage. Die Fotografische Gesellschaft Oberösterreich und der Schlossmaler Judy Martinli, der letzten Sommer einen Monat lang Artist in Residence auf Schloss Weinberg war, stellen aus. Die Ausstellungseröffnung ist am Donnerstag, den 7. Mai um 18 Uhr in der Schlossgalerie von Schloss Weinberg. Der Eintritt ist frei.

Ankündigung der Lesung des Literaturkreises Federspiel in Linz. 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Diese findet am Mittwoch, den 6. Mai 2026 um 18.30 Uhr in der Stadtbibliothek Urfa im Neuen Rathaus, Hauptstraße 1 bis 5 statt. Die Bibliothek befindet sich im Erdgeschoss. Der Eingang erfolgt über die Hauptstraße, nicht über den Haupteingang. Zum Thema Im Schatten des Kleiderständers lesen in der Reihenfolge ihres Auftrittes Harald Brachner, Iris Hanusek-Mader, Helena Sruba, Irene Ramser, Werner Stangl und Anselm Eder. 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Veranstaltungsdauer circa 1,5 Stunden, Eintritt frei. Parkmöglichkeiten unter anderem in der Parkgarage unter dem neuen Rathaus. Wir vom Literaturkreis Federspiel freuen uns auf Ihr Kommen.

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1: 5 Achterlin-Ehren kommen beim Klamm Live in den Meierhof in Klamm. 5 Achterlin-Ehren sind eine Institution der österreichischen Musiklandschaft und sie feiern ihr 20-jähriges Bandbestehen. 5 Achterlin-Ehren haben mit ihrem Wiener Soul wohl den gemütlichsten und lässigsten Beitrag zum Austropop geleistet. Das Konzert findet am Freitag, den 15. Mai ab 20 Uhr am Meierhof in Klamm statt. Und als kleinen Vorgeschmack schneiden wir jetzt mal die Geburtstagsmelone für 5 Achterlin-Ehren an.

Fünfachterlin Ehrenwanders. Die spielen am Freitag, den 15. Mai beim Klamm Live im Meierhof in Klamm. Beginn ist um 20 Uhr.

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Raphael Campbell zeigt in der Brauhausgalerie Freistadt seine Ausstellung My Inner Creature. Seine Arbeiten entstanden aus einer persönlichen Innenwelt heraus und bewegen sich zwischen Fantasie und Intuition. In Campbells Werken treten Wesen, Formen und Strukturen auf, die sich bewusst einer eindeutigen Deutung entziehen. Besonderes Element ist eine stille Auktion, bei der alle Werke erworben werden können. Der gesamte Erlös wird gespendet. Die Vernissage ist am 7. Mai um 19 Uhr in der Brauhausgalerie in Freistadt. Die ist immer an Samstagen von 13 bis 18 und an Sonntagen von 10 bis 15 Uhr geöffnet.

Der Bernie Wagner, der macht wieder Slapstick mit Sprache, verbales Jiu-Jitsu also. Er kommt mit seinem neuen Programm Monster in die Bruckmühle in Pregarten. Seitdem gesagt wurde, dass auch in ihm ein Monster schlummert, klammert sich Österreichs beliebtester Zottelfrisurträger mit Zähnen und Klauen an seinen Humor. Nur so kann er seine Angst lang genug bezähmen, um sich auf die Suche nach dem Ungeheuer zu machen. Irgendwo da drin muss es doch sein. Oder? Bernie Wagner mit Monster am 15. Mai um 19:30 Uhr in der Bruckmühle Pregarten.

Das Kulturzentrum Malaria in Tragwein lädt zum Konzert. The Kippers spielen live. Nachdem das Konzert im Winter leider krankheitsbedingt abgesagt werden musste, gibt's jetzt großartige Neuigkeiten und einen Ersatztermin. Am 9. Mai um 20 Uhr spielen The Kippers live im Kulturzentrum Malaria in der Zellerstraße in Tragwein. Beginn ist um 20 Uhr.

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0: Jazz-FreundInnen aufgepasst. Wolfgang Mutspiel und das Chamber Trio kommen beim Klamm Live in den Meierhof in Klamm. Erklärtes Ziel des Chamber Trios ist es, ein interaktives, polyphones, musikalisches Netz zu knüpfen. Alle drei Musiker verbindet ein ausgeprägtes Gespür für Klangkultur, durch das sie ihrem Instrument zahlreiche unterschiedliche Klangfarben entlocken können. Auch sind sie große Improvisatoren, die die Freude am Erschaffen von Musik im Moment vereint. Das bedeutet aber auch, dass stets ein gewisses Maß an Risiko während des Musizierens vorhanden ist und macht jedes Konzert zu einer einzigartigen Momentaufnahme. Wolfgang Mutspiel und das Chamber Trio am Samstag, den 9. Mai beim Klamm Live im Meierhof in Klamm. Beginn ist um 20 Uhr.
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Der Schlossverein Hagenberg lädt zur Ausstellungseröffnung. Monika Breitenfellner stellt im Zwinger von Schloss Hagenberg Lithografien aus. Die Vernissage ist am 8. Mai um 19 Uhr. Marinate Moran spricht zum Werk. Die Musik kommt von Traudi Eibensteiner auf der böhmischen Hakenharfe. Die Ausstellung ist dann noch bis 24. Mai geöffnet.

Ernst Molden und das Frauenorchester kommen in die Bruckmühle in Bregarten. Ernst Molden ist herausragender österreichischer Liedermacher und spielt gemeinsam mit dem Frauenorchester eine mitreißende Show mit bekannten Liedern wie Abracadabra, in dieser besonderen Besetzung neu interpretiert. Als Support ist auch noch Bananz Solo mit dabei. In der Bruckmühle am 7. Mai um 20 Uhr.

Unter dem Titel Befreiung vom Überfluss lädt die Mühlviertler Alm am Freitag, den 8. Mai, zu einem hochaktuellen Vortrag über nachhaltige Lebens- und Wirtschaftsweisen im Pfarrsaal von Bad Zell ein. 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Paich zählt im deutschsprachigen Raum zu den profiliertesten Stimmen der Postwachstumsökonomie, also jener Wirtschaft, die nicht ständig wachsen muss. 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Der Eintritt ist frei. Befreiung vom Überfluss am Freitag, den 8. Mai um 19 Uhr im Pfarrsaal Bad Zell.

0: Der Verein Cookium, Kunst- und Kulturinitiative Unteres Mühlviertel, lädt zum Konzert mit dem Anna Buchecker Duo. Am 8. Mai um 20 Uhr spielt sie in der Kunsthalle Meierhof in Schwertberg.
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Am Meierhof in Klamm heißt es bald, Blutschink spült bloß Schink. Und wenn es das heißt, dann hat sich das Ehepaar aus dem Lechtal Verstärkung geholt. Da steht dann eine vielköpfige Truppe auf der Bühne und er bringt den Beweis, dass die Blutschink-Songs auch für diese Variante wie geschaffen sind. Je nach Besetzung sind dann bis zu 10 MusikerInnen am Werk und man darf sich sicher sein, dass die Songs wie frischer, übermütiger Bergwind durch die Konzerthallen des Landes wehen. Blutschink spielt Blasschink am Donnerstag, den 14. Mai, beim Klamm Live im Meierhof in Klamm. Beginn ist um 20 Uhr.

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1: Endlich wieder richtiger Austropop. Das hört man oft, wenn über das Duo Edmund aus dem Wienerwald gesprochen wird. Roman Messner und Markus Kadenski schreiben wunderschöne zweistimmige Mundartsongs aus dem Bauch heraus, vereinen darin das Beste des alten Austropop mit aktuellem Songwriting und treffen damit gemischt mit einer guten Portion Rock voll ins Schwarze. Unterstützt werden sie bei ihrem Konzert in Freistadt von Bäder mit Palme. Der verbindet entspannte Offbeat-Vibes mit tiefgründigen Mundarttexten und bringt das Mühlviertler Lebensgefühl direkt auf die Tanzfläche. Edmund mit Support Bäder mit Palme am Freitag, den 15. Mai ab 20 Uhr in der Messehalle Freistadt. Nähere Infos gibt's unter lokal-buene.at.

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Donnerstag, den 14. 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Mai in Gallnerkirchen.

Ein ganz besonderer Jazzabend steht am Mittwoch, den 6. Mai, ins Haus. Da ist das Clemens-Magdl-Trio in Hagenberg zu Gast und bringt modernen, energiegeladenen Jazz auf die Bühne. Als besonderes Highlight des Abends wird der renommierte amerikanische Saxophonist Seamus Blake das Trio bereichern. Ein international gefeierter Musiker, der an diesem Abend live im Cube 49 zu erleben ist. Am Mittwoch, den 6. Mai ab 19.30 Uhr im Cube 49 im Softwarepark in Hagenberg. Bei Schönwetter wird die Veranstaltung erstmals draußen auf der Outdoor-Bühne stattfinden.

Das Trio Lepschi kommt in den Meierhof in Klamm. Was die drei Herren Stefan Slupetzky, Martin Zrost und Thomas Slupetzky vollführen und auf sehr kunstvolle Art zu zelebrieren wissen, ist die zeitgenössische Interpretation des Original-Wiener Sounds. Bissige, manchmal makabere und böse, aber auch sehr schwermütige, tiefgründige und verträumte Wortspielereien vereinigen sich da mit dem traditionellen Wiener Klang, ein bisschen Jazz und modernem Liedermachertum zu einem faszinierenden und vielschichtigen Hörerlebnis. Trio Lepschi am Freitag, den 8. Mai ab 19 Uhr beim Klamm Live im Meierhof in Klamm. Als kleinen Vorgeschmack gibt's jetzt ein Stück von Trio Lepschi.

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Das Trio Lepschi war das. Die spielen am Freitag, dem 8. Mai beim Klamm Live im Meierhof in Klamm. Beginn ist um 20 Uhr.

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1: Guten Morgen, herzlich willkommen bei der Sendung von 6 bis 9 im Freien Radio Freistadt. Mein Name ist Marita Koppensteiner und ich werde euch gemeinsam mit meiner Kollegin Claudia Prinz die nächsten 3 Stunden ganz locker und stressfrei durch den Morgen begleiten. Euch erwarten Veranstaltungshinweise, Infos aus dem Radioumfeld und vor allem viel gute Musik. Herzlichen Dank an unsere Musikredakteurin Claudia für die Musikauswahl an dieser Stelle. Ich wünsche euch einen gemütlichen Start in den Tag.

Die Schlossgalerie Weinberg lädt zur Doppelvernissage. Die Fotografische Gesellschaft Oberösterreich und der Schlossmaler Judy Mardinli, der letzten Sommer einen Monat lang Artist in Residence auf Schloss Weinberg war, stellen aus. Die Ausstellungseröffnung ist am Donnerstag, den 7. Mai um 18 Uhr in der Schlossgalerie von Schloss Weinberg. Der Eintritt ist frei.

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3: Einen wunderschönen guten Morgen, liebe Hörerinnen und Hörer, live aus dem Radiostudio des Gymnasiums Freistadt. Ich begrüße auch ganz herzlich alle Hörerinnen und Hörer des Freien Radio Freistadt. Hier für Sie im Mikrofon sind Luis Galuppa,
4: Daifa Batjuk,
5: Anton Wira
6: und Maximilian Pfindl.
3: Wir starten in den Tag mit den Wetteraussichten.
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4: Heute Mittwoch. Vorerst scheint im ganzen Land die Sonne. In den Mittagsstunden breiten sich Wolken aus, die am Nachmittag wieder mehr auflockern. Vor allem in der westlichen Landeshälfte sind am Nachmittag einzelne unergiebige Regenschauer möglich. In der Früh beträgt die Temperatur 7 bis 13 Grad. Am Nachmittag erreicht sie 20 bis 25 Grad.
5: Morgen Donnerstag. Am Donnerstag gestaltet sich das Wetter windig und wechselhaft, mit zahlreichen Wolken und etwas Sonnenschein. Zeitweise ziehen Regenschauer durch. Am späteren Nachmittag lockern die Wolken auf und lassen dann meist die Sonne scheinen. In der Früh beträgt die Temperatur 7 bis 13 Grad. Am Nachmittag erreicht sie 15 bis 19 Grad.
6: Übermorgen Freitag. Am Freitag scheint im Flachland meist die Sonne. Vor allem über den Bergen bilden sich ab den Mittagsstunden Quellwolken, aus denen sich im Laufe des Nachmittags ein paar Regenschauer entladen. Am späten Nachmittag lösen sich die Wolken langsam auf. In der Früh beträgt die Temperatur 4 bis 9 Grad. Am Nachmittag erreicht sie bis zu 28 Grad.
4: Und nun hören Sie Smells Like Teen Spirit von Nirvana.

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1: Gödel will Club mit ruhiger Hand führen. Am Dienstagvormittag ist der neue ÖVP-Clubobmann Ernst Gödel der Öffentlichkeit vorgestellt worden. Als Nachfolger von August Wohlgünger, der tags zuvor nicht rechtskräftig wegen Anstiftung zu Amtsmissbrauch verurteilt wurde und zurücktrat, wollte er den Club mit ruhiger Hand weiterführen. So Gödel bei einer gemeinsamen Pressekonferenz mit ÖVP-Chef und Kanzler Christian Stocker. Trockenheit belastet Felder und Gesundheit. Pollen- und Staubbelastung so hoch wie nie. Grundwasserstände auf Rekordtief. Böden trocken aus und weiterhin kein Regen in Sicht. Rund 70% der Messstellen in Österreich zeigen niedrige oder sehr niedrige Wasserstände. Besonders betroffen ist Oberösterreich. Von der Dürre betroffen sind heuer große Teile Oberösterreichs. Vom Innviertel über den Hausruck bis in den zentralen Raum und große Teile des Mühlviertels hat es viel zu wenig geregnet. Zum Teil seit Wochen fast gar nicht. Dort beten wir wirklich schon um den Regen. Wir bräuchten dringend 40 bis 50 Liter, aber gemächlich über mehrere Tage verteilt, damit sich die Kulturen erholen können, sagt Helmut Feitzelmeier von der Landwirtschaftskammer Oberösterreich. Zahl der Tierquälerei-Verfahren gestiegen. Im Schnitt mehrmals täglich müssen Behörden in Oberösterreich eingreifen, weil Tiere vernachlässigt oder gequält werden. Die Tierschutzombudsstelle hat im Vorjahr rund 700 Verwaltungsstrafverfahren gegen Tierhälter verzeichnet. Häufig fällt Tierquälerei erst auf, wenn sich Nachbarn und Bekannte melden, die Verdächtiges bemerken. Dass die Behörden dann immer wieder einschreiten müssen, zeigen die Zahlen. Tierschutzombudsfrau Cornelia Ruha-Mülleder stellt fest, dass besonders in der Hundehaltung deutlich mehr Strafverfügungen ausgestellt werden müssten. Ein Teil der Entwicklung ist darauf zurückzuführen, dass durch die Kopplung an das Hundehaltsgesetz die Registrierung in der Heimtierdatenbank nun genau überprüft wird, sagt Ruha Mülleder.
2: So, nun die Auslandsnachrichten mit Anton.
3: Nach Beginn des US-Militäreinsatzes vor Sicherung der Schifffahrt in der Straße von Hormuz haben der Iran und die USA einander mit Drohungen überzogen. Der iranische Parlamentspräsident Mohammed Bagher Ghalibaf erklärte, die Armee seines Landes habe mit den Angriffen noch nicht einmal begonnen. US-Verteidigungsminister Peter Hegseth warnte vor vernichtenden Feuerkraft der USA. Die VAE meldete unterdessen Beschuss aus dem Iran. Teheran dementierte umgehend. Russland ist heuer erstmals seit Beginn des Krieges gegen die Ukraine bei der Kunstbiennale in Venedig mit einem Pavillon vertreten. Schon die Ankündigung der Rückkehr löste wochenlange Aufregung, schließlich den Rücktritt der gesamten Jury aus. Wenige Tage vor dem offiziellen Beginn am Samstag gehen die Kontroversen weiter. Aus dem für die Öffentlichkeit geschlossenen russischen Pavillon ist seit Dienstag Musik zu hören.
4: Es ist nun 7:42 Uhr und Sie hören jetzt von Crow.

0: Luis, was gibt es Neues in der Welt des Sports?
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2: In Kapsig, des LASK, steckt auch ein Stück des Mühlviertels. Mit dem ersten Titel seit 61 Jahren schrieb der LASK am 1. Mai ein Stück oberösterreichische Sportgeschichte. Beim Gewinn des Unica ÖFB Cups in Klagenfurt war in diesem Kapitel auch ein Stück Mühlviertel drin. Einerseits stand mit Lukas Jungwirth ein Mühlviertel im Tor, der Linzer. Und andererseits waren auf den Rängen zahlreiche Fans aus unserer Region dabei. Vincent Griechmeier setzt seine Karriere fort. Die Spekulation um einen möglichen Rücktritt von Skistar Vincent Griechmeier dürfte beendet sein, nachdem der Grammerstädter im ÖSV-Kader für die Saison 2026/27 zu finden ist von einer Fortsetzung seiner erfolgreichen Laufbahn auszugehen. Der Doppelweltmeister hat nach dem Saisonende im März offen gelassen, ob er weitermacht oder nicht. Jetzt dürfte die Entscheidung gefallen sein. Griechmeier ist der Teil des ÖSV-Kaders für die kommende Saison und wird mit diesem auch die in Kürze beginnende Vorbereitung auf den kommenden Winter mitmachen. Der 34-Jährige bleibt im österreichischen Herrenteam damit als erfahrener Leitwolf erhalten und hat dabei im ÖSV-Damenteam eine erfahrene Kollegin, die ebenfalls noch ein Jahr dranhängt. Die Steirerin Conny Hütter, die mit Backerl drin einen oberösterreichischen Sponsor hat, gab die Fortsetzung ihrer Karriere bekannt. Fußball. Damen aus St. Stephan vor Rückkehr der oberösterreichischen Liga. Ein möglicherweise vorentscheidender Sieg gelang den Fußball-Damen aus St. Stephan am Walde im Landesliga-Spitzenspiel gegen die Union Altfelden. Mit einem 2:0 Erfolg in eigenen Hoger Arena machten sie einen wichtigen Schritt in Richtung Titel und der damit verbundene Rückkehr in die oberösterreichische Liga.
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0: Der Weltenwunderbaum. Als die Geschwister Beth, Fran und Joe wider ihren Willen mit ihren Eltern aufs Land ziehen, beginnt für die Familie ein ganz besonderes Abenteuer. In dem nahegelegenen geheimnisvollen Wald entdecken die Kinder einen magischen Baum, der bis in die Wolken reichende Wunderweltenbaum, in dem außergewöhnliche Wesen wohnen. Schnell schließen sie Freundschaften mit den Baumbewohnern, Fee Seidenhaar, Frau Wasch und Mondgesicht, die sie in fantastische Welten entführen. Gemeinsam erleben sie märchenhafte Abenteuer, bis sie auf ihrer Reisen ausgerechnet in der düsteren Welt der gefürchteten Schuldirektorin Madame Klapps notlanden müssen. Auch zu Hause läuft es mit dem neuen Familienbetrieb plötzlich nicht mehr ganz nach Plan. Wird ihnen die Flucht aus den Fängen von Madame Klapps gelingen und werden sie die Tomatenplage ihrer Eltern retten können? Seidenhaar und Mondgesicht die Geschwister davon überzeugen, dass Wunder möglich sind, wenn man nur fest daran glaubt. Der Film wird heute um 18 Uhr im Kinosaal 2 und am Donnerstag ebenfalls um 18 Uhr im Kinosaal 2 ausgestrahlt.
4: So, und nun hören wir Emptiness Machine von Linkin Park. Zu den Künstlern, genauer gesagt, werden wir nachher etwas noch dazu hören.

0: So, und nun haben wir die Schulnachrichten mit.
1: Welcher Chronotyp bin ich? Frühaufsteher oder Langschläfer? Diese Fragen gingen die Schülerinnen und Schüler der 8B-Klasse im Rahmen eines Experimentierworkshops im JKU Open Lab in Linz nach. Im Mittelpunkt stand der zirkadiane Rhythmus, ein innerer 24-Stunden-Takt, der zahlreiche biologische Prozesse steuert. Dazu zählen unter anderem der Schlaf-Wach-Rhythmus, die Hormonproduktion, die Körpertemperatur sowie die Stoffwechselaktivität. Diese innere Uhr wird vor allem durch Licht synchronisiert, ist jedoch auch genetisch bestimmt und individuell unterschiedlich ausgeprägt.
2: Und nun ins Wissenschaftsstudio zu Maxi.
3: Auch Plastikteilchen beeinflussen Klima. Winzige Plastikteilchen wandern kilometerweit durch die Atmosphäre. Dort könnten sie mehr Schaden anrichten als bisher gedacht. Laut einer neuen Studie tragen die Partikel durch Abstrahlung zur Erderwärmung bei. Eine wichtige Rolle dabei spielt ihre Farbe. Laut Schätzungen werden pro Jahr bis zu 25 Millionen Tonnen Mikro- und Nanoplastik durch Meeresluft und Schnee, Meeresgischt und Nebel oft tausende Kilometer weit rund um den Globus transportiert. Die maximal millimetergrößten Teilchen, Überreste von größeren Plastikprodukten, landen so selbst in den entlegensten Regionen, in tiefen Meereszonen, genauso wie auf fernen Berggipfeln mit Folgen für natürliche Ökosysteme und Organismen. Tür zu Quantenmagnonik geöffnet. Magnonische Bauelemente gelten als Hoffnung für kleinere Schallkreise und Quantencomputer. Dabei wandern winzige Wellen durch magnetische Materialien. Allerdings war die Lebensdauer dieser Magnonen viel zu kurz. Ein Wiener Forschungsteam hat sie nun deutlich verlängert. So, und wie immer jetzt noch die Geburtstagskinder. Emily Armstrong, US-amerikanische Musikerin. Emily Armstrong wurde am 6. Mai 1986 in Los Angeles, Kalifornien, USA geboren. Sie ist 40 Jahre alt. Die meisten kennen sie aus dem Lied Emptiness Machine, weil sie mittlerweile die Sängerin von Linkin Park ist. Dieses Lied haben wir vorher auch schon gehört. Und Cole Palmer, englischer Fußballspieler. Cole Palmer wurde am 6. Mai 2002 in Whitehaven, England geboren. Er ist 24 Jahre alt. Mittlerweile spielt er bei dem Topclub Manchester City. So, und nun der Witz des Tages. Magst du Chemiewitze? Na, Chlor. So, und jetzt noch etwas Besonderes. Gestern spielten die Fußballmeisterschaften ein Turnier, wo auch die Wegefreistädter Schule dabei war. Unter anderem spielten ich und Leonhard, einer von unseren Moderatoren, auch mit und wir bekamen den zweiten Platz. Heute spielen dann die U14, also die dritten und vierten Klassen. So, das war's auch schon wieder. Heute am Mikrofon waren Maximilian Pfindl,
2: Anton Wira,
0: Luis Kalupa
1: und David Wartjuk.
3: Ich hoffe, Sie hatten eine schöne Sendung mit uns und tschüss, bis zum nächsten Mal.

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Jetzt geht's wieder weiter im Programm des Freien Radio Freistadt mit der Sendung von 6 bis 9.

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Am Meierhof in Klamm heißt es bald, Blutschink spült bloß Schink. Und wenn es das heißt, dann hat sich das Ehepaar aus dem Lechtal Verstärkung geholt. Da steht dann eine vielköpfige Truppe auf der Bühne und erbringt den Beweis, dass die Blutschink-Songs auch für diese Variante wie geschaffen sind. Je nach Besetzung sind dann bis zu 10 MusikerInnen am Werk und man darf sich sicher sein, dass die Songs wie frischer, übermütiger Bergwind durch die Konzerthallen des Landes wehen. Blutschink spielt Blasschink am Donnerstag, den 14. Mai, beim Klamm Live im Meierhof in Klamm. Beginn ist um 20 Uhr.

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Mai, lädt das Diakoniewerk Gallnerkirchen zum traditionellen Diakoniefest ein. 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Gleichzeitig startet ein vielfältiges Programm mit Spiel und Bewegung. 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Mai in Gallnerkirchen.

Der Schlossverein Hagenberg lädt zur Ausstellungseröffnung. Monika Breitenfellner stellt im Zwinger von Schloss Hagenberg Lithografien aus. Die Vernissage ist am 8. Mai um 19 Uhr. Marinate Moran spricht zum Werk. Die Musik kommt von Traudi Eibensteiner auf der böhmischen Hakenharfe. Die Ausstellung ist dann noch bis 24. Mai geöffnet.

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1: 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Am 11. November 2025 war der Historiker, Universitätsdozent Dr. Hannes Leidinger von der Universität Wien in Ottensheim zu Gast. Unter dem Titel 400 Jahre nach dem großen oberösterreichischen Bauernkrieg, was wir erinnern, wie wir erinnern, wozu wir erinnern, hielt er einen Vortrag, dem eine kurze Einführung von Kommunale-Projektleiter Martin Honzig vorausging. Diese einleitenden Worte hören Sie nun.
11: Einen wunderbaren schönen guten Abend, geehrte Besucher und Rinnen. Es freut mich sehr, dass Sie diesem Thema und uns beiden heute diesen Abend, die Zeit dieses Abends schenken. Es ist für mich jetzt sehr aufregend, vor so einem vollen Auditorium zu sitzen. Und das ist auch der Beleg dafür, dass dieses Thema, zusammen mit dem Thema, so eine Attraktivität und nur weiterhin so ein Interesse eigentlich in der Bevölkerung aufbringt. Für mich persönlich, ich habe schon wirklich sehr lange meine Vita nicht mehr so gehört. Sie ist in den ein oder anderen Nuancen vielleicht korrigierbar. Aber man könnte sagen, also die nächsten 10 Minuten, die ich jetzt zur Verfügung habe, die ganz wahrscheinlich sicher nicht hundertprozentig einholen werden können, werde ich jetzt zur Hälfte eigentlich jetzt dem widmen, wie es mir als Person, als eigentlich ja nicht Historiker und auch gar nicht historisch beflissene Person gegangen ist, als mir diese Aufgabe, ein Festival, ein Kultur- und Kunstevent über einen Krieg, der 400 Jahre lang her ist und nur dazu auf ganz blutige Art und Weise verloren gegangen ist, zu machen. Jetzt, wo Sie erwähnt haben, dass ich von der Ars Electronica komme, kann ich sagen, ich kam aus der Zukunft und bin dann plötzlich 400 Jahre in der Vergangenheit gelandet. Und es ist mir am Anfang eigentlich wirklich nicht so wirklich wohlig gewesen dabei. Deshalb jetzt in Kürze meine Annäherung und die Aneignung dieses Themas. Am Anfang dachte ich, na gut, Bauernkrieg, mit Krieg mag ich persönlich als Person, als Bürger dieses Landes eigentlich nichts zu tun haben, weil das brauche ich Ihnen jetzt nicht sagen, dieses Phänomen, dass wir uns mit diesem Wort plötzlich einfach durch die schlichte quantitative Präsenz in unserer Alltäglichkeit anfreunden, dass das plötzlich wieder normal wird, diese Wörter in den Mund zu nehmen, das habe ich als Künstler, der sensitiv auf diese Sachen trainiert ist und programmiert, ist eigentlich sehr bald erkannt und das hat meinen Hautausschlag sozusagen verursacht. Dann auf der anderen Seite denke ich mir, nur Bauern, na, das ist es jetzt. Dann habe ich mich bei beflissenen Fachleuten erkundigt und dann haben wir die gesagt, Bauern ist keine Gruppe, du adressierst keine Gruppe mit dieser Begrifflichkeit, du adressierst eigentlich nur einen unlösbaren Konflikt. Warum ist klar, die bäuerliche Tätigkeit ist immer von den Rahmenumständen, auch von den politischen Umständen abhängig. Es ist allein in dem Raum Oberösterreich einfach schlichtweg so, dass dort, wo ich herkomme aus Eigenschlägel, Nebenerwerbsbauern sind, wenn man das mit der Größe von Bauern vergleicht, die im Everdinger Becken sind, ist das schlichtweg einfach fast nicht vergleichbar. Naja, was für ein Dilemma. Der arme Martin stand dann vor sich und dachte, naja, den Vertrag habe ich unterschrieben, was mache ich jetzt? Die normale Aneignung ist dann eigentlich das, und das ist auch das, was mich als Mensch einfach massiv interessiert, und danke für die einführenden Worte, diese Fragestellung, na vielleicht können wir ja aus dem, was Jahrhunderte her ist, unsere Lehren ziehen als Gesellschaft in einer hochkomplexen Gegenwart, in einer nur komplexeren Zukunft. Das ist genau mein Zugang. Ich denke, vielleicht schaffen wir es, das wäre schön, aber ich denke, verdammt, warum haben wir das bis dato eigentlich nicht als gesamte Gesellschaft angegangen? Warum gibt es nicht mehr Energie, um sie jetzt aus dem historischen Blick alleine loszulösen und eigentlich viel mehr für unsere gegenwärtige Situation, für unser Morgen etwas zu lernen. Und somit habe ich mich aufgemacht, quasi einen Versuch zu machen, diese zwei Jahre, 1626, 2026, zu vergleichen. Denn es ist ohnehin so, und wenn man das Radiokolleg gehört hat, wenn man sich einfach gar überhaupt mit dem Thema auseinandergesetzt hat, spricht man immer von einer komplexen Situation, von einer vielschichtigen, komplexen Situation, die damals die Bauern animiert hat, aufzustehen, Gerhard Zwern auf gut Oberösterreichisch und ihr Leben zu riskieren und letztlich zu geben. So ganz grob runtergeschrieben, wenn man sich das anschaut, es sind soziale Ungerechtigkeiten und feudale Unterdrückung. Sie können sie eh selbst lesen und wahrscheinlich kennen Sie, die meisten von Ihnen, die Gründe viel besser und können es auch besser formulieren. Wenn man jetzt den Vergleich ins 2026 Jahr macht und eigentlich jetzt diese Worte von damals ein bisschen übersetzt, ist es schon verbannt, dass wir in einer sehr ähnlichen Situation sind, wobei wir als Gesellschaft ja angeblich in einer offenen Gesellschaft leben, in einer Gesellschaft des 21. Jahrhunderts. Wir haben es mit sozialen Spannungen zu tun, wir haben es mit wirtschaftlichen Spannungen zu tun, wir haben es mit politischen Spannungen zu tun, kriegerische Konflikte, und das Wort Krieg fliegt uns um die Ohren. Man kann auch durchaus sagen, dass es zwar nicht mehr die alten religiösen Spannungen gewesen sind, aber religiöse Themen sind Teil unserer alltäglichen Alltäglichkeit. Und dann haben wir es natürlich auch noch mit klimatischen Veränderungen zu tun, und ob man das jetzt will oder nicht, sie sind einfach immanenter Teil unserer Alltäglichkeit und werden kurz oder lang das, was wir als Alltag begreifen, einfach maßgeblich verändern, was einfach heißt, dass es unsere Kulturpraktiken verändert. Dann ist ein zweites Phänomen eigentlich gewesen, dass dieser Bauernkrieg oder die Bauernaufstände, auch das ist ja eine ganz eine lange Diskussion, eigentlich ein Ereignis in verschiedenen Kapiteln gewesen ist. Ein Movement, könnte man jetzt auf der einen Seite so sagen, das jetzt ein bisschen vorab außer Plan in Lembach begonnen hat, eine Zeit lang durchaus erfolgreich gewesen ist, von Station zu Station, nicht kopflos und parallel, sondern von Station zu Station, also man meinte akkordiert, in eine Richtung gegangen ist und damit leider Gottes von Station zu Station wiederum in die andere Richtung gegangen ist, bis er dann Ende November sozusagen die letzte Seele oder die letzte Schlacht auf ganz grausliche Art und Weise im Wolfseck, im Hausruck dann passiert ist und der Krieg, der Kreis sich geschlossen hat, aber auf die traurigste Art und Weise, die man sich eigentlich nur vorstellen kann. Ich bin ja jetzt Beauftragter des Landes Oberösterreich und die Kommunale ist ja in dem Sinne ja ein regionales Kulturentwicklungsprojekt, das sich damit auseinandersetzt, das historische, für das Land Oberösterreich relevante Themen in einer Form übersetzbar zu machen in unserer Gegenwart, in die Komplexität unseres Jetzt. Wenn man sich anschaut, dass dieses Phänomen Bauernkrieg, und das sind ja nur einige Orte, also überall, wo ich hinkomme, obwohl das Herz sagt, sagen dann 50% der Leute auch und sagt, na Moment, da fällt mir das und da fällt mir das, da fällt mir das und da fällt mir das. Kleingedruckte ist deshalb kleingedruckt, weil ich mich gar nicht so auf die Diskussion einlassen möchte, weil ich es weiß und weil die Präzision geschichtlich jetzt auch nicht mein Thema ist. Was mir noch aufgefallen ist, ist aber auch noch eins, und das ist natürlich jetzt als Künstler, Kulturmensch, der vor Ihnen steht, bei dem es jetzt nicht um die also nicht darum geht, jetzt in historische Themen reinzuschauen, sondern bei mir geht es um aktuelle zeitgeschichtliche Themen, bei uns geht es um die Beziehung zwischen Menschen. Vor dem Hintergrund gehe ich auch dieses Thema an. Was uns noch auffällt, ist, dass in dieser gesamten Geschichtsschreibung, oder man könnte jetzt einmal naiv sagen, dass in diesem Krieg keine Frauen involviert gewesen sind, weil es gibt keine einzig namentlich erwähnte, jetzt aus meines Wissens, in der Geschichtsschreibung, die die Rolle der Frau überhaupt nur ein bisschen aufgegriffen hat. Man spricht von Weibern, die ganzen Protagonisten haben Frauen, sind verheiratet. Wenn eins und eins zusammenzählt, kann man natürlich sagen, naja, wenn die ganzen Männer in den Krieg ziehen, die Landwirtschaft und die Familie allein lassen, man kann es auch von der anderen Seite bezeichnen. Was ist das für eine egoistische Art und Weise, da rauszugehen? Wer hat denn dafür gesorgt, dass das dann weitergegangen ist? Also es ist eigentlich so, dass man dann irgendwie sehr darauf kommt, dass man die Frage stellt, wie wird denn eigentlich Geschichte geschrieben? Wer generiert denn Erinnerung bei uns als Gesellschaft? Und man kommt aber diesem Thema des Bauernkriegs 1626 auch sehr schnell auf den Punkt, dass speziell dieses Jahr und auch das fragmentarische, historische, das uns da eigentlich überliefert ist, beflissenen, sehr kreativen, jetzt sage ich jetzt einmal in salopp gesagt, eigentlich einen perfekten Nährboden gegeben hat, dieses Thema zu instrumentalisieren, politisch aufzuladen. Das ist jetzt nicht nur in den 20er und 30er Jahren passiert, sondern auch vorher passiert. Es liegt irgendwo auch in der Natur der Sache. Erinnerung und Geschichte ist also eine Konstruktion unserer Subjektivität, ist eigentlich eine Konstruktion immer aus der gegebenen Lebenssituation raus. Und das ist sozusagen ja einfach auch, nicht nur, das ist das Dilemma, aber das ist auch in der Natur der Sache, sage ich jetzt einfach einmal. Es wird nur wirklich gefährlich, wenn dieses in unserer Natur immanent liegende Talent oder Dilemma plötzlich in die Hände von kommerziell getriebenen Interessen oder eben politisch getriebenen Interessen kommt. Und ich denke, dass speziell diese Gesichtsschreibung von 1626 nur dann funktioniert in einer aufgeklärten Gesellschaft, in eine aufgeklärte Gesellschaft im 21. Jahrhundert zu transformieren, weil man sich einfach diesen Praktiken und dieser Wirksamkeit dieses Kriegs bis in die Jetztzeit einfach widmet, von den 1626er Jahren weg. Und ich kann Ihnen sagen und Sie einladen, natürlich auch zu unserer Kommunale zu kommen, auch zu unseren Kollegen und Kolleginnen, die gerade einfach die historische Ausstellung im Schlossmuseum vorbereiten. Da ist die Geschichte natürlich Epizentrum oder Ausgangsbasis und Kulturauftrag, aber das, wie man sie lesen kann, wie Geschichte in unserer Gesellschaft konstruiert wird, sich bildet, wie man sie manipulieren kann, wie man sie vereinnahmen kann, wird dort auch ein spannendes Thema sein. Und da gibt es mannigfaches zu erklären. Unser Ansatz ist sozusagen, die Kommunale einfach aus der Geschichte in die Gegenwart zu bringen und idealerweise auch in die Zukunft. Die Leitidee ist für uns die Kunst des Zusammenlebens. Ich habe überhaupt aufgehört damit zu sagen, dass es ein Kultur- und Kunstevent ist, denn unsere Gesellschaft in unserer Jetztzeit braucht sozusagen Kunst jetzt nicht vorgehangen, sondern man kann der Kunst die Rolle geben und als Scharnier in unserer Gesellschaft zu dienen und zu zeigen, welche fantastischen Talente in der Natur der Menschheit und des Menschen liegen eigentlich, was wir in der Lage sind zustande bringen, wenn wir uns zuwenden und nicht abwenden, wenn wir uns von der Meinung, die anders sein kann, des oder der anderen bereichern lassen und nicht provozieren lassen. Das ist eigentlich das, was uns dann zur Kampagne gebracht hat. Es geht bei uns um Gedenken, Erleben, aber vor allem auch ums Gestalten, ums gemeinsame Tun. Über dieses Erleben entsteht im Menschen eine ganz andere Loyalität den anderen gegenüber. Mut ist sozusagen die Kampagne, Mut ist dann die Werbekampagne. Mut ist aber auch von meiner persönlichen Sicht das, was ich jetzt zwischen diesen zwei Jahren zwischen den Menschen, die damals gelebt haben, die ihr Leben gegeben haben, und dem, was wir als Gesellschaft jetzt brauchen zur Bewältigung einfach des Morgens, dieses kleinste gemeinsame Vielfache, obwohl es natürlich in jeder Epoche jeweils eine ganz andere Interpretation hat. Mut meint bei uns keine historischen Einzelaktionen und schon gar keine kriegerischen Akte, sondern Mut im 21. Jahrhundert bedeutet Mut zur kollektiven Kraft und Mut zum kollaborativen Handeln. Und das ist das, was die Kommunale sie als Attitüde, als zweckorientierte Methode vereinnahmen möchte. Und das werden wir machen mit sehr vielen, mit Volkskultur, mit all dem, was in diesem Land Oberösterreich in die Kulturbegrifflichkeit reingehört. Das ist ja nicht nur zeitgenössische Kunst. Und vor allem auch mit Gemeinden und mit Orten. Es gibt historische Orte, Themenorte und Impulsorte. Historische Orte habe ich Ihnen schon gesagt. Es sind auch diese, ich glaube, 30, 40 Denkmäler, die es in Oberösterreich gibt, die in sich eigentlich wert sind, ein ganzes Buch zu schreiben. Dann ist es natürlich historisch gesehen die Ausstellung, die zentrale historische Ausstellung im Schlossmuseum, die da ganz grob sozusagen strukturiert wird, die nicht nur einen subjektiven, einen historischen Blick auf die Geschichte wirft, ich wiederhole mich. Und dann sind es die Themenorte. Was mir noch wichtig ist, warum ich da mich jetzt schnell vorhandle, ist natürlich, weil die Zeit rinnt, aber wir haben den Gemeinden mit da draußen, die quasi ob ihrer historischen Relevanz Teil dieses kommunale Themas geworden sind, Hausaufgabe gestellt. Und zwar, gebt euch doch bitte zu diesem Thema einen eigenen Titel. Nämlich einen Titel Mut zu. Wir werden dann eine Kampagne machen und vor euren Marktplätzen, auf euren Marktplätzen, Eingängen in eure Städte, in eure Marktgemeinden steht dann euer eigenes Schüttel mit dem Mut zu 24 Bogen. Aber es soll euer eigenes Thema sein. Und das ist das Ergebnis, auf das ich recht stolz gewesen bin. Die Antwort von allen Gemeinden diese 10 Themengemeinden die Hauptspielorte der Kommunale sein werden. Hat keine einzige damit zu tun, irgendwie sie in mittelalterlichen Spielen und Festen sich an dem zu berauschen, sondern die Antwort ist per se und durchgängig eine zugewandte. Und das ist eigentlich ein Prozess, auf dem man super Kunst- und Kulturfestival aufbauen kann. Ottensheimen übrigens wird auch Teil dieser Kommunale sein, wo wir mit dem Oheim Art Festival kooperieren. Ich habe einen Agathenser, nämlich einen befissenen Historiker aus St. Agatha, bei uns einfach auch da im Auditorium jetzt da gesehen. Aber denen ist es ja so, dass die sehr, sehr viel Umgang mit ihrer Tradition und mit Brauchtum haben. Aber es ist natürlich auch so, dass die Kulturbegrifflichkeit in diesem Lande geprägt ist von Brauchtum und dass zeitgenössische Kunst per se einfach nicht in Konkurrenz dazu steht. Und das Ziel der Kommunale ist, diese zwei Dinge in einem kooperativen Zugang mit den Marktgemeinden, nicht in einem eigenen Festival, sondern in Marktfesten, die schon Tradition haben, in Festivals, die schon jeder kennt, zu bereichern und dort drinnen zu belegen, dass zeitgenössische künstlerische Positionen und Tradition und Brauchtum, wenn man mit der nötigen Sensitivität und Offenheit die Dinge in einer Nachbarschaftskultur klug aneinanderreiht, so etwas fantastisch Neues findet, dass diesem Land einfach eine Kulturidentität gibt, die sehr gut, sehr viel in der Geschichte ist, aber die Geschichte automatisch über die Gegenheit in die Zukunft bringt. Dankeschön für die 15 Minuten, es tut mir leid, dass ich übertreten habe.
0: Das war eine Programmübernahme von Radio Free aus dem Innviertel. 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
1: Liebe Hörerinnen und Hörer des Freien Radio Freistadt und von Radio Froh, ich darf Sie heute wieder sehr herzlich zu unserer monatlichen Sendung begrüßen und danke an unsere liebe Claudia für die angenehme Zusammenarbeit sagen. Es ist schön, liebe Hörerinnen und Hörer, dass Sie uns auch weiterhin die Treue halten. Mein Name ist Erna, ich bin bei Al-Anon. Für das Jahr 2026 haben wir uns wieder für Themen entschieden, über diese zu sprechen, uns wichtig erscheint. Emma, Nils und Sophia werden heute ihre Erfahrung, Kraft und Hoffnung zum Thema Selbsterkenntnis teilen. Dazu haben sie Texte aus der Al-Anon-Literatur verwendet und diese durch ihre Gedanken erweitert. Vorausschickend möchte ich noch festhalten, dass unsere Formulierungen immer geschlechtsneutral aufzufassen sind. Die Abkürzung Al-Anon steht für die englische Bezeichnung Alcoholics Anonymous Family Groups. Zur Erinnerung, oder wenn Sie die letzten Sendungen nicht gehört haben, noch einmal einige Informationen über Al-Anon generell. Die Al-Anon-Familiengruppen sind eine Selbsthilfegemeinschaft, die sich ausschließlich an Angehörige und Freunde von Alkoholikern richtet. Sie bieten Betroffenen Trost und Hilfe. Der regelmäßige Besuch der Selbsthilfegruppen verhilft zu einer veränderten Sicht und Denkweise über die Familienkrankheit Alkoholismus. Angehörige erkennen, dass sie als Familienmitglieder, Partner, Kinder oder Freunde schuldlos sind und das Trinken des Alkoholikers nicht stoppen können, egal wie sehr sie sich anstrengen, den Alkoholkonsum zu kontrollieren. Sie lernen, ihr eigenes, vernachlässigtes Leben wieder in die Hand zu nehmen, statt sich weiterhin auf das des Alkoholikers zu konzentrieren. Die Selbsthilfegruppen vermitteln die Einsicht, dass der Alkoholiker die Folgen seines Handelns selbst tragen muss und dass die Angehörigen aufhören, ihm die Konsequenzen seines Suchtverhaltens abzunehmen. Der regelmäßige Besuch der Gruppen stärkt die Selbstverantwortung und schafft ein Gefühl für gesunde Grenzen. Durch die veränderte Einstellung kann der Angehörige seinem Leben wieder eine eigene positive Richtung geben. Wenn wir zu Al-Anon kommen, werden wir von anderen begrüßt, deren Leben einen ähnlichen Verlauf genommen hat wie unseres. Zu Beginn des Meetings hören wir die folgenden Begrüßungsworte und irgendwie spüren wir, dass diese Worte von Herzen kommen. Für Sie, liebe Hörerinnen und Hörer, möchte ich nun diese Begrüßung vorlesen. Wir heißen dich in unserer Al-Anon-Familiengruppe herzlich willkommen und hoffen, dass du in dieser Gemeinschaft die Hilfe und Freundschaft findest, die wir genießen dürfen. Wir leben mit dem Problem Alkoholismus oder haben damit gelebt. Daher verstehen wir dich vielleicht besser als irgendjemand sonst. Auch wir waren einsam und enttäuscht, aber in Al-Anon entdecken wir, dass keine Situation wirklich hoffnungslos ist und dass wir Zufriedenheit und sogar Glück finden können, unabhängig davon, ob der Alkoholiker noch trinkt oder nicht. Wir empfehlen dir sehr, unser Programm auszuprobieren. Viele von uns kommen mit seiner Hilfe zu Lösungen, die zu Gelassenheit führen. Von unserer eigenen Einstellung hängt viel ab. In dem Maße, wie wir lernen, unser Problem aus dem richtigen Blickwinkel herauszusehen, verliert es die Macht, unsere Gedanken und unser Leben zu beherrschen. Die Situation in der Familie wird sich ändern, wenn wir die Al-Anon-Gedanken leben. ohne solche spirituelle Hilfe ist es für die meisten von uns zu schwierig, mit einem Alkoholiker zusammenzuleben. Unser Denken verwirrt sich bei dem Versuch, Lösungen zu erzwingen, und wir werden reizbar und unvernünftig, ohne es zu bemerken. Das Al-Anon-Programm basiert auf den 12 Schritten. Die haben wir von den anonymen Alkoholikern übernommen, die wir Schritt für Schritt und einen Tag nach dem anderen in unserem Leben anzuwenden versuchen, gleichzeitig mit unseren Slogans und dem Gelassenheitsspruch. Die gegenseitige, liebevolle Hilfe und die tägliche Lektüre von Al-Anon-Literatur machen uns dann bereit für das wertvolle Geschenk der Gelassenheit. Die Al-Anon-Gemeinschaft ist anonym. Alles, was hier im Meeting und unter vier Augen gesagt wird, muss vertraulich behandelt werden. Nur so können wir uns frei heraus sagen, was wir auf dem Herzen haben, denn dadurch helfen wir einander in Al-Anon. Zu Beginn der Gelassenheitsspruch, interpretiert von Jonathan Winters, und dann teilt Emma ihre Gedanken und Erfahrungen zum heutigen Thema Selbsterkenntnis.

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1: Hallo, hier ist Emma. Ich bin Angehörige von Alkoholikern und bin co-abhängig. Jedoch, dank Al-Anon, schon langsam am Weg der Genesung. Ich darf heute zu dem Thema Selbsterkenntnis einen Beitrag leisten. Dazu erst aus unserer Al-Anon-Literatur, aus dem Buch Nur einen Tag nach dem anderen in Al-Anon. Seite 115, der Tagestext zum 24. April. Zu Al-Anon kommen kann wie ein Schritt in eine neue, lichtere Welt sein. Ich beginne zu begreifen, dass sich mein Leben tatsächlich ändern kann, indem ich meine Furcht, meine Bitterkeit und meinen Groll überwinde. Das bedeutet, dass ich mich vor dem Urteil über andere nach meinen Maßstäben hüten muss. Es bedeutet, dass ich diese Maßstäbe prüfen, verbessern und nach ihnen leben muss. Wenn ich verbittert bin, so kommt das daher, dass ich mir gestattet habe, andere für mein Schicksal verantwortlich zu machen. Ich habe dem Schicksal oder dem Alkoholiker oder Gott selbst die Schuld für alles zugeschoben, was mir widerfahren ist. Ja, zu Al-Anon zu kommen und mit dem Programm zu leben, kann mir eine neue Weltanschauung vermitteln. Es hilft mir, mich selbst klarer zu sehen und den Al-Anon-Rat anzunehmen, nämlich mich selbst zu ändern und nicht die anderen. Überlegung für heute. Ich hatte mir niemals zugegeben, dass ich im Unrecht war oder Schuld an einer Sache hatte. Es war beinahe ein Schock zu erfahren, dass ein Teil des Al-Anon-Programms mir die Aufgabe stellt, meine eigenen Fehler herauszufinden. Ich muss mit mir selbst aufrichtig sein, ehe ich den Weg zur Gelassenheit antreten kann. Kann ich das schaffen? Nur weil etwas dir schwierig erscheint, musst du nicht denken, es sei für jedermann unmöglich, es zu tun. Aber alles, was anderen möglich ist, glaube mir, das kannst auch du schaffen. Marc Aurel.
2: Etwas Musik. The Eagles mit Love Will Keep Us Alive. Dann spricht wieder Emma.

0: Hallo, hier ist nochmal Emma. Ich möchte gerne den Begriff Selbsterkenntnis für uns zerkleinern. Selbsterkenntnis bedeutet im Kern, sich selbst wirklich zu verstehen. Also die eigenen Gedanken, Gefühle, Motive, Stärken, Schwächen und Verhaltensmuster bewusst wahrzunehmen und einzuordnen. In der Philosophie spielt Selbsterkenntnis seit der Antike eine zentrale Rolle. Schon Sokrates prägt die Idee, erkenne dich selbst, weil er überzeugt war, dass ein gutes Leben nur möglich ist, wenn man sich seiner selbst bewusst ist. Auch in der Psychologie ist Selbsterkenntnis wichtig. Dort versteht man sie als Fähigkeit zur Selbstreflexion, also darüber nachzudenken. Warum reagiere ich in bestimmten Situationen so? Was sind meine Werte und Ziele? Welche Ängste oder Wünsche beeinflussen mich? Selbsterkenntnis umfasst mehrere Ebenen. Die emotionale Ebene, die eigenen Gefühle erkennen und verstehen, die kognitive Ebene, die eigenen Denkmuster durchschauen und die Verhaltensebene, eigene Handlungen und Gewohnheiten reflektieren. Selbstreflexion entsteht oft durch Erfahrungen, ehrliche Selbstbeobachtung oder auch Feedback von anderen. Gleichzeitig kann sie unangenehm sein, weil man dabei auch mit eigenen Schwächen oder unangenehmen Wahrheiten konfrontiert wird. Trotzdem ist Selbsterkenntnis eine Grundlage für persönliche Entwicklung. Wer sich selbst besser versteht, kann bewusstere Entscheidungen treffen, Beziehungen verbessern und authentischer leben. Die Aussage oder der Spruch, die Selbsterkenntnis ist der beste Weg zur Besserung, trifft es voll am Punkt. Seitdem ich bei Al-Anon bin, seit dem ersten Tag, bin ich am Weg der Besserung. Durch die Selbstreflexion bin ich zumindest schon so weit, zu wissen, dass in mir ein kleines, trauriges, schwaches und auch grolliges, wütendes Mädchen wohnt. Mit Al-Anon lerne ich, es kennenzulernen, damit umzugehen, kleine Veränderungen vorzunehmen und es auch an manchen Tagen einfach anzunehmen. Durch die Selbsterkenntnis wurde mir bewusst, dass ich den Blick nach innen richten muss. Nicht so wie immer, wie ich als Co-Abhängige den Blick nur im Außen hatte. Wenn ich den Blick nach innen richte, geht es mir besser. Dass auch ich Fehler habe, war mir jedoch nicht bewusst, als ich zu Al-Anon fand oder Al-Anon mich fand. Jetzt, nach über 3 Jahren Al-Anon, ist mir bewusst, dass auch ich einige Fehler habe. Und das heißt, sich mit diesen auseinanderzusetzen, meine Gefühle zu hinterfragen in diesen Situationen, und versuchen, Tag für Tag besser damit umzugehen. Liebe Zuhörer, vielen Dank für eure Aufmerksamkeit. Ich möchte mich auf diesem Wege herzlichst für Al-Anon bedanken. Meine Lebensrettung. Danke, eure Emma.
1: Danke, Emma, für deinen Beitrag. Liebe Hörerinnen und Hörer, es freut uns, dass Sie das Freie Radio Freistadt eingeschaltet haben. Nach John Lennon, Imagine, spricht Nils zu unserem Thema Selbsterkenntnis.

0: Hallo, mein Name ist Nils. Ich bin aufgewachsen in alkoholkranker Familie und heute teile ich zum Thema Selbsterkenntnis. Zuerst will ich einen Text aus Hoffnung für heute vorlesen, von dem 28. August. Vor Al-Anon hatte ich eine falsche Vorstellung meiner selbst. Mein alkoholkranker Vater und meine Mutter, die in einem alkoholkranken Zuhause aufgewachsen war, konnten wegen ihrer Krankheiten sich selbst nicht klar wahrnehmen. Sie waren auch nicht in der Lage, mir zu helfen. Während ich aufwuchs, schienen meine Eltern mich überhaupt nicht zu sehen. Ich fühlte mich unsichtbar und ohne Stimme. Ich hatte keine Ahnung, was mir gefiel und was nicht. Und schon gar nicht davon, was ich in einer Beziehung akzeptieren würde oder nicht. Innerlich fühlte ich mich leer. Kam es mir manchmal doch so vor, als existierte da etwas in meinem Inneren, so fühlte es sich wie die Erfahrung eines anderen Menschen an. Al-Anon veränderte all das. Ich hörte Vorschläge wie: Konzentriere dich auf dich selbst und mache deine eigene Inventur statt die eines anderen. Diese Ideen erstaunten mich. Wer war ich? Ich kannte mich selbst nicht. Der Mensch, den ich kannte, war die Jugendliche, die von meiner Mutter als Last empfunden wurde. Mein Vater kritisierte mich ununterbrochen. Es musste mehr an mir dran sein als all das. Besonders durch das Arbeiten in den ersten 4 Schritten lernte ich mich kennen. In Schritt 1 erkannte ich mich als eine Person, die verrückt genug war, zu versuchen, den Alkoholismus zu kontrollieren. Aber damit scheiterte. Ich verstand meine Machtlosigkeit. In Schritt 2 zog ich die Existenz und mögliche Hilfe einer Macht in Erwägung, die sich der Definition durch meine Sinne entzog. Ich lernte meinen Gott, wie ich ihn verstehe, kennen. In Schritt 3 bemerkte ich mein Verlangen dieser Macht, die größer ist als ich selbst, zu vertrauen. Ich lernte mein Selbst kennen, das ich aufgegeben hatte. Und in Schritt 4 machte ich die Erfahrung, dass ich die Fähigkeit besitze, mich selbst zu definieren, statt des anderen zu überlassen. Ich lernte mich kennen. Überlegung für heute. In Al-Anon kann ich in Ruhe die Arbeit verrichten, mich selbst zu definieren, statt anderen zu erlauben, es zu tun. Ein Zitat aus Der Mut, ich selbst zu sein. Es ist gut möglich, dass wir weit wertvollere und liebenswertere Menschen sind, als uns andere Leute glauben machen wollen.
1: Wieder Musik. Queen mit Friends Will Be Friends. Und dann geht's weiter mit Nils.

0: Ja, mich hat dieser Text extrem angesprochen. Ich habe mich darin einfach sehr wiedergefunden und ich glaube, früher eben kannte ich mich gar nicht selber. Ich hatte irgendwie nur die Vorstellungen von anderen Menschen im Kopf und wie sie gerne, wie sie mich sehen oder mich gerne haben wollen. Und irgendwie war es natürlich auch ein Prozess in Al-Anon, dass ich mich immer irgendwie mehr und mehr selbst kennenlerne. Mittlerweile bin ich im vierten Schritt und ich muss sagen, ich lerne mich jetzt gerade noch mal ganz anders kennen als die letzten Jahre, seit ich in Al-Anon bin. Und es ist gut für mich, dass es zu diesem Zeitpunkt ist, weil ich glaube, früher hätte ich das gar nicht geschafft, so ehrlich zu mir zu sein. Da war viel zu viel, viel zu viel Selbstabneigung dabei. Also ich habe mich immer fertig gemacht für Sachen und mittlerweile ist für mich dieses sich selbst kennenlernen, ist einfach eben. Deswegen finde ich, passt eben auch das Wort Selbsterkenntnis so gut dazu, weil ich erkenne einfach nur mich selber. Ich sehe einfach nur, was sowieso schon da ist und und das Wichtigste für mich ist dabei, dass ich versuche, mich nicht dann selber zu verurteilen mit dem quasi dafür, was ich finde. Im Prinzip ist es auch spannend für mich, weil ich merke, dass diese Sachen, die ich dann über mich selber herausfinde, dass die jetzt nicht neu sind, sondern ich habe sie bis jetzt nie wahrgenommen oder vielleicht gut versteckt oder vielleicht sogar auch einfach ignoriert, weil ich nicht gut mit diesen Teilen vielleicht umgehen konnte, ja. Und ich finde, also meine Sponsorin zum Beispiel sagt immer, Selbsterkenntnis ist der erste Schritt zur Besserung. Und ich glaube, das ist sehr wahr, weil ich merke irgendwie, jetzt wo mir dann Sachen auffallen, die vielleicht nicht so, die ich nicht so toll an mir finde, erst dann, weil ich weiß, was es genau ist, was mich stört, kann ich überhaupt anfangen, dass ich mich anders verhalte. Also irgendwie, habe ich zumindest die Erfahrung gemacht, eben wenn ich gar nicht weiß, irgendwie, was denn genau das Problem ist, was ich habe, also woher das überhaupt kommt oder warum ich irgendwie mich nicht gut fühle mit einer Situation, dann kann ich es auch irgendwie nicht nächstes Mal nicht besser machen oder diese Situation für mich innerlich zumindest auflösen. Ja, und ich denke, ich sich selbst kennenzulernen ist irgendwie nicht einfach, finde ich. Also für mich ist es nicht einfach. Einfach weil ich so sensibel auf die Erwartungen und Wünsche von anderen bin, also mir gegenüber, dass es dann irgendwie schwer ist, es zu trennen. Auch nicht nur eben von anderen, sondern ich habe auch gemerkt, dass ich selber Ansprüche an mich habe, die total im Widerspruch eigentlich sind mit dem, wie oder was oder wer ich bin. Also dass ich auch selber unrealistische Haltungen und Erwartungen mir gegenüber habe. Und es ist extrem, ich finde, heilend, dass ich einfach da drauf kommen kann und dann aber es einfach nur als das zu sehen, als irgendwie eine verschobene Wahrnehmung von mir selbst, dass nichts falsch damit jetzt ist, weil ich diesen Erwartungen oder Ansprüchen nicht gerecht werde, sondern einfach eher, mir ist da so, ich habe da wirklich dann so kapiert, es ist nicht falsch, wie ich bin, sondern die Ansprüche an mich sind falsch. Ich bin so, wie ich bin. Und wenn ich versuche, dann irgendwie anders zu sein, was total gegen irgendwie mein Wesen oder gegen mein Können arbeitet, dann ist das der falsche Ansatz einfach. Also ich merke immer mehr, dass ich mit dem arbeite, was wirklich vorhanden ist, anstatt irgendwie mich zu Sachen zu zwingen oder mich so anzutreiben, damit ich irgendwas schaffe, was gar nicht so zu mir passt. Und ich finde es auch tatsächlich spannend, weil ich das Gefühl habe, ich lerne mich wirklich kennen, wie als würde ich einfach eine neue Person kennenlernen. Also wirklich, weil ich das Gefühl habe, teilweise bin ich da gar nicht in der Realität mit meinem Bild über mich selbst. Und ja, ich bin froh, dass ich mich jetzt besser lernen darf, kann. Danke fürs Zuhören.
1: Danke, Nils, für deinen Beitrag. Sie hören die Sendung Al-Anon im Freien Radio Freistadt. Nach einer kurzen Musikpause mit Sarah Brightman, Scarborough Fair, teilt Sophia ihre Gedanken zu unserem heutigen Thema Selbsterkenntnis.

0: Heute geht es um das Thema Selbsterkenntnis und dazu möchte ich einen Text aus dem Büchlein Hoffnung für heute von Seite 116, 25. April vorlesen. Innenschau und Meditation sind heilsame Werkzeuge, aber sie allein stellen noch keine Genesung dar. Wenn ich sie jedoch zusammen mit beherztem Handeln verwende, führen sie mich zu einer tieferen und gründlicheren Genesung. Ich betreibe Innenschau, wenn ich meine spirituelle Energie nach innen lenke, um meinen Charakter, meine Aktionen, Reaktionen und Beweggründe wahrzunehmen. Die dabei erfolgende Bewusstwerdung hilft mir, Verhaltensmuster zu erkennen, die mich daran hindern, der Mensch zu werden, der ich gerne sein möchte. Wenn ich dabei jedoch in einem fortgesetzten Prozess bloßen Denkens erstarre, kommt meine Genesung zum Stillstand. Annehmen als der Vorgang, durch den mein neu gewonnenes Verständnis den manchmal schmerzvollen Weg vom Kopf zu meinem Herzen findet, muss natürlicherweise folgen. Danach muss ich auf Führung zu einer bestimmten Form von Handlung warten. Ich finde diese Führung durch Meditation. Obwohl Meditation zu Innenschau führen kann, sind beide nicht dasselbe. Beim Meditieren bringe ich meinen Körper und meinen Geist, meinen persönlichen Aufruhr zur Ruhe und wende mich meiner spirituellen Energie zu, um Gottes Botschaft für mich zu hören. Wie Beten meine Art ist, mit meiner höheren Macht zu sprechen, so ist Meditation meine Art, auf Führung zu lauschen. Ich bitte Gott, die Ergebnisse meines Bewusstwerdungsprozesses und meines Annehmens an und frage, wie ich sie in neues Verhalten umwandeln kann. Wahre Genesung findet dann statt, wenn ich vertrauensvoll hinaus ins Leben gehe und das neue Verhalten praktiziere. Dann weiß ich, dass ein kleiner Teil von mir gewachsen ist. Wenn ich auf Innenschau und Meditation basierend handle, bringe ich meine Genesung voran. Ich weiß, wenn ich auf diesem Weg bleibe, werde ich immer weiter wachsen. Überlegung für heute. Um die Genesung in meinem Leben wirklich zu verwurzeln, muss der inneren Arbeit nach außen gerichtete Handlung folgen. Wenn unser Glaube an eine Macht größer als wir selbst zu wachsen beginnt, werden wir bereit, die Führung, die wir erhalten, in unserem Leben anzunehmen. Vom Überleben zur Genesung.
1: Bevor es weitergeht mit Sophias Beitrag, hören wir Toll und Toll mit Eleni.

0: Hallo, hier ist wieder Sophia. In diesem Text geht es darum, dass wir vom Denken ins Handeln kommen können. Wollen wir genesen von Dingen, die uns Schmerz fühlen lassen? Also bewusst denken, bewusst fühlen, bewusst handeln. Das alles ermöglicht Erkenntnis, also auch Selbsterkenntnis. Al-Anon bietet dazu einige wichtige Instrumente, seien es die 12 Schritte, seien es die 12 Traditionen, seien es das Gelassenheitsgebet oder auch die Slogans, also Lebensweisheiten, die kurz und bündig hilfreiche Verhaltensvorschläge liefern. In verschiedenen Meditationsbüchern unserer Al-Anon-Literatur befinden sich Texte, die etwas mit unserem Erleben des Lebens zu tun haben. Dies kann dann ein Modell sein, mit diesem unserem Erleben gesund umzugehen und uns nicht in ungesunden Denken und Verhalten selbst zu verlieren, dies auf Dauer fortzusetzen und damit immer mehr zu verfestigen. In den Meetings reden wir darüber und tauschen uns aus. Oft sind es dieselben Dinge, die wir fühlen und denken im Umgang mit der Familienkrankheit Alkoholismus. So lerne ich mich selbst immer besser kennen, komme mir oft selbst auf die Schliche, sehe mich in anderen gespiegelt und fühle mich verstanden und angenommen. Ich brauche es nicht wegzudrücken, ich brauche mich nicht beschämt und schuldig und voller Angst zu fühlen, es ist okay, so wie es ist. Und das ist dann der Ausgangspunkt für Alternativen. Wie im Text beschrieben, so ist es auch für mich sehr hilfreich, regelmäßig zu meditieren. Ja, ich tue es eigentlich täglich. Also zur Ruhe kommen, spüren, wahrzunehmen, über die Gedanken und Gefühle nachzudenken, sie zu benennen und damit auch für mich anzuerkennen. Woher kommen sie? Was lösen sie aus? Wie fühlt sich das an? Ja, und es stimmt. Vom Kopf zum Herzen ist der Weg wahrscheinlich der längste der Welt. Also, ich kann andere und mich sehr schnell verstehen und analysieren. So bildete ich es mir zumindest ein. Aber um Situationen zu verändern, das hat neben dem Verstehen meiner Wünsche und Bedürfnisse viel Kraft erfordert. Kraft, um das und die Personen, die mir nicht gut taten, loszulassen. Kraft, das zu tun, was ich tun konnte, um mir selbst meine Bedürfnisse und Wünsche zu erfüllen. Manchmal heißt es, wenn die eigenen negativen Gefühle stark genug sind, dann findet man auch die Kraft, etwas zu verändern. Ja, oft mag das so sein. Man übersieht aber manchmal aber auch den Punkt und wird schwächer und schwächer und immer weniger fähig, einen anderen als den bisher verfolgten Weg zu gehen. Jetzt hat man ja schon so viel investiert. Das muss doch irgendwann klappen. Hier braucht es dann vielleicht neben dem 12-Schritte-Programm der Selbsthilfegruppe professionelle Hilfe. Also wenn man wirklich schon ganz schwach ist und gar nichts mehr ändern kann. Probleme kommen nicht von heute auf morgen. Probleme lösen sich auch nicht von heute auf morgen. Es hat Geduld gebraucht und ein klares Ziel. Und dies dann für mich zumindest in den nächsten 24 Stunden, manchmal auch in der nächsten Stunde nur, umzusetzen und zu verfolgen. Es gelingt, wie gesagt, nicht immer, aber im Vergleich zu früher bin ich heute weniger nachsichtig mit anderen und erdulde weniger kränkendes Verhalten. Ich bin nachsichtiger mit mir selbst und gestalte mein Leben viel bewusster. Gute 24 Stunden, liebe Hörerinnen und Hörer. Bis zum nächsten Mal, Ihre Sophia.
1: Danke, Sophia, für deinen Beitrag. Und nun Dionne Warwick. I'll never love this way again.

Hier spricht wieder Erna. Sie hören die Sendung Al-Anon im Freien Radio Freistadt. Liebe Hörerinnen und Hörer, ich darf Ihnen zum Abschluss noch einige Hinweise zu Al-Anon geben. Wie läuft so ein Al-Anon-Meeting ab? Eine Person aus der Gruppe leitet durch das Meeting und behält die äußere Struktur im Auge. Zumeist wird ein Text aus der Al-Anon-Literatur vorgelesen oder ein persönlicher Themenwunsch vorgeschlagen und anschließend teilen diejenigen, die möchten, dazu ihre Erfahrung, Kraft und Hoffnung. Zum Ende des Meetings stehen die Teilnehmer auf und sprechen den Gelassenheitsspruch. Es gibt keine Mitgliedsbeiträge für Teilnehmer. Alle Ausgaben, die für die Erhaltung der Meetings und der Gemeinschaft Al-Anon notwendig sind, werden ausschließlich durch freiwillige Spenden jener Personen finanziert, die am Meeting teilnehmen. Alle Geldspenden sind freiwillig. Wir lehnen ausdrücklich jede Zuwendung von außen ab. Wenn Sie ein Al-Anon-Meeting besuchen möchten, brauchen Sie sich vorher nicht anmelden. Kommen Sie einfach. Das Programm der Al-Anon-Familiengruppen ist nicht religiös. Es ist ein geistiges und spirituelles Programm, das für alle zugänglich ist, egal welcher Weltanschauung oder Religion sie angehören. Es gibt auch Meetings für Kinder und Jugendliche aus alkoholkranker Familie. Diese heißen Al-Anon-Meetings. So können auch Kinder etwa ab 10 Jahren am Genesungsprogramm teilhaben. In Oberösterreich gibt es Al-Anon-Gruppen in Rohrbach, Linz, Stadlpaura und Ried im Innkreis. Nähere Details und eine Übersicht der Meetings in ganz Österreich finden Sie auf unserer Homepage www.al-anon.at oder unter der Telefonnummer 0664 73 21 72 40 per E-Mail unter info@al-anon.at und über die Nummer der Telefonseelsorge 142 österreichweit und 24 Stunden am Tag zum Nulltarif. Wenn Sie an Al-Anon-Literatur interessiert sind, können Sie diese in den Meetings kaufen oder bei unserem Al-Anon-Dienstbüro bestellen. Die Adresse: Planseestraße 6-2, 6600 Reutte in Tirol. Unsere Sendung Al-Anon können Sie jeden ersten Mittwoch im Monat um 10 Uhr im Freien Radio Freistadt hören. Wiederholt wird die Sendung am darauffolgenden Donnerstag um 15 Uhr. Zum Nachhören der einzelnen Sendungen schauen Sie bitte auf die Homepage des Freien Radio Freistadt www.frf.at. Unter Sendereihen finden Sie alle Beiträge von Al-Anon zum Nachhören. Ihre Fragen, Anregungen und Kritik zur Sendung richten Sie bitte an programm@frf.at. Wir möchten uns bei Ihnen für das Zuhören bedanken und hoffen, Sie konnten sich etwas davon mitnehmen. Heute darf ich Ihnen einen Satz aus dem Buch Hoffnung für heute zum 6. Mai mitgeben. Besinnen wir uns jeden Morgen darauf, dass wir diesen einen Tag so bewusst und zuversichtlich leben wollen, wie wir nur können. Es würde uns sehr freuen, Sie auch bei unserer nächsten Sendung wieder begrüßen zu dürfen. Im Juni teilen wir unsere Gedanken und Erfahrungen zum Thema Sorge. Passen Sie gut auf sich auf und bleiben Sie gesund. Alles Liebe und gute 24 Stunden wünscht Ihnen das Al-Anon-Radio-Team mit Emma,
Nils, Sophia und Erna als Sendungsverantwortliche.

Der Schlossverein Hagenberg lädt zur Ausstellungseröffnung. Monika Breitenfellner stellt im Zwinger von Schloss Hagenberg Lithografien aus. Die Vernissage ist am 8. Mai um 19 Uhr. Marinate Moran spricht zum Werk. Die Musik kommt von Traudi Eibensteiner auf der böhmischen Hakenharfe. Die Ausstellung ist dann noch bis 24. Mai geöffnet.

Der Verein Cookium, Kunst- und Kulturinitiative Unteres Mühlviertel, lädt zum Konzert mit dem Anna Buchecker Duo. Am 8. Mai um 20 Uhr spielt sie in der Kunsthalle Meierhof in Schwertberg.

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2: Geschätzte Hörerinnen und Hörer des Freien Radio Freistadt und des Radio Oberpullendorf, ich begrüße Sie wieder herzlich zur Sendung Sterndal schauen im Mai. Nun verkürzen sich die Nächte schon rapide und die Zeit zum Beobachten der Sterne wird immer kürzer. Bereits im nächsten Monat werden wir die Sommersonnenwende mit der kürzesten Nacht und dem längsten Tag erleben. Monatsthema im Mai ist der Planet Venus, der derzeit als Abendstern eine prächtige Vorstellung gibt. Wir beginnen mit der Sonne. In Freistadt geht es am 1. Mai um 5.43 Uhr auf und um 20.16 Uhr unter. Die Tageslänge beträgt 14 Stunden und 33 Minuten. Am 31. Mai geht sie bereits um 5.05 Uhr auf und erst um 20.55 Uhr unter, wobei der Tag schon 15 Stunden und 50 Minuten lang ist. Die Auf- und Untergangszeiten im Osten Österreichs sind jeweils um ca. 8 bis 10 Minuten früher, weil die Erddrehung von West nach Ost verläuft. Die Sonne bewegt sich im Mai vom Sternbild Widder in das Sternbild Stier. Sie steigert ihre Mittagshöhe von 56,5 Grad am 1. Mai auf 63,5 Grad am Monatsletzten. Auf unserem Tagesgestirn sind immer noch Sonnenflecken sichtbar, obwohl sie ihr Aktivitätsmaximum schon längst überschritten hat. Auch die mit der Sonnenaktivität zusammenhängenden Erscheinungen wie Flares und Protuberanzen sind mit speziellen Filtern sichtbar. Die Chance, Polarlichtern, die in nördlichen Breiten Nordlichter genannt werden, zu sehen, ist immer noch gegeben. Ein Aktivitätszyklus der Sonne dauert 11 Jahre. Nun zu unserem Mond. Der Mai beginnt mit einem Vollmond am Abendhimmel. Er tritt am Freitag, den 1. um 18.23 Uhr im Sternbild Jungfrau ein. Der Mond geht an diesem Tag um 20.31 Uhr auf 121 Grad Azimut, das ist im Ost-Südosten, auf. Am Samstag, den 9., kommt der Mond in das letzte Viertel, also in die abnehmende Halbmondphase. Er steht dann am Morgenhimmel. Neumond ist am Samstag, den 16. um 21.01 Uhr im Sternbild Widder. An diesem Tag sehen wir den Mond nicht, weil er in der Nähe der Sonne steht und uns zudem die unbeleuchtete Seite zuwendet. Schon am 17. sehen wir den Mond im Neulicht, das heißt, er ist nach der Neumondphase das erste Mal als sehr schmale Sichel am West-Nordwest-Horizont zu sehen. In den folgenden Tagen kann man den Erdschein am dunklen Teil des Mondes sehen. Er kommt durch das Leuchten der fast voll beleuchteten Erde am Mond zustande. Am Samstag, den 23. ist der Mond im ersten Viertel, das heißt zunehmender Halbmond. Er steht am Abendhimmel im Süden im Sternbild Löwe. Am 31. erleben wir den zweiten Vollmond des Monats, den sogenannten Blue Moon, nämlich um 9.45 Uhr im Sternbild Skorpion. In Erdferne steht der Mond mit 406.000 Kilometern am 5. Mai, in Erdnähe mit 358.000 Kilometern am 17. Mai. Wo finden wir die Planeten im Mai? Merkur kommt am 14. in die obere Konjunktion mit der Sonne, das heißt, er befindet sich hinter der Sonne und wird sogar von ihr bedeckt, was natürlich nicht beobachtet werden kann. Anschließend gewinnt er zunehmend einen östlichen Abstand von der Sonne, der bis Monatsende auf 19 Grad anwächst. Das reicht aber noch nicht ganz aus, um den innersten Planeten des Sonnensystems mit freiem Auge am Abendhimmel zu sehen. Erst im kommenden Monat werden wir ihn in der Abenddämmerung tief im Nordwesten erblicken. Venus wird zu einem auffälligen Gestirn am westlichen Abendhimmel und ist bis fast Mitternacht dort zu sehen. Die Helligkeit des Abendsterns ist mit minus 4 Magnituden wirklich strahlend. Bis 19. befindet sie sich im Stier, nachher in den Zwillingen. Zum Monatsbeginn geht Venus um 22.44 Uhr unter, am 31. Mai erst um 23.34 Uhr. Ein sehr schöner Himmelsanblick ergibt sich am 18. abends, wenn die Sichel des zunehmenden Mondes mit der Venus zusammentrifft. Der scheinbare Durchmesser der Venus ist mit 13 Winkelsekunden noch recht klein und der Planet ist Ende des Monats zu 3/4 beleuchtet. Das Monatsthema im zweiten Teil der Sendung nach der Musikpause beschäftigt sich ausführlich mit der Venus. Mars gewinnt langsam einen zunehmenden westlichen Abstand von der Sonne, wobei der sogenannte Elevationswinkel auf 31 Grad anwächst. Das reicht aber noch nicht ganz, um den äußeren Nachbarplaneten am Morgenhimmel zu erblicken. Da auch seine Helligkeit mit 1,3 Magnituden noch nicht besonders groß ist. Der relativ kleine rote Planet ist einfach noch zu weit entfernt. Jupiter verkürzt seine Sichtbarkeit am westlichen Abendhimmel jetzt erheblich. Er wandert langsam durch das Sternbild Zwillinge nach Osten, was man erkennen kann, wenn man seine Position mit den Zwillingssternen Castor und Pollux vergleicht. Jupiter verringert seine Helligkeit auf minus 1,9 Größenklassen, ist aber nach Venus noch immer das hellste Objekt am Abendhimmel. Am 1. geht der größte Planet des Sonnensystems um 1.39 Uhr unter, am 31. schon um 23.54 Uhr. Der Riesenplanet Jupiter mit seinen 4 hellen Monden und den Wolkenstreifen in seiner Atmosphäre bietet im Fernrohr einen wunderschönen Anblick. Am 20. zieht die zunehmende Mondsichel knapp an Jupiter vorbei. Da auch Venus nicht weit entfernt ist, ergibt sich ein wunderschöner Anblick am westlichen Abendhimmel. Nutzen Sie die Gelegenheit, ihn bei der AVM Sternenführung am 8. Mai um 21 Uhr auf der Freiwaldsternwarte in Bürstling bei Sandl zu bewundern. Saturn kann bei guten Sichtbedingungen am Monatsende am Morgenhimmel tief im Osten gesichtet werden. Er wandert durch das Sternbild Walfisch. Am 31. geht Saturn um 3.03 Uhr auf. Im Fernrohr sieht der Frühaufsteher seinen wunderschönen Ring, der aus Milliarden von Eisbrocken besteht. Auch sein großer Mond Titan kann in einem Teleskop gut erblickt werden. Uranus kommt am 22. im Sternbild Stier in Konjunktion mit der Sonne. Der 1781 von William Herschel zufällig entdeckte Planet steht mit der Sonne am Tageshimmel und ist damit unbeobachtbar. Mit 3,1 Milliarden Kilometern erreicht er seinen größten Abstand zur Erde. Neptun befindet sich im Sternbild Fische und kann noch nicht am Morgenhimmel gesehen werden. Erst im Juli besteht wieder die Chance dazu. Nun zum Sternenhimmel im Mai. Ganz im Westen finden wir am Abend noch die Wintersternbilder Stier, Zwillinge und Fuhrmann. In dieser Himmelsgegend befindet sich auch unser Nachbarplanet, der helle Abendstern Venus und etwas höher und weiter westlich der Riesenplanet Jupiter. Zwischen Zwillinge und Löwen findet sich das unscheinbare Tierkreissternbild Krebs, den aber ein schöner Sternhaufen namens Krippe oder Präsepe schmückt. Am Ende der Dämmerung kann man ganz im Südwesten noch kurz den Sirius funkeln sehen. Er gibt jetzt seine Abschiedsvorstellung und ist erst im Herbst wieder am Morgenhimmel zu finden. Die Frühlingssternbilder stehen nach Einbruch der Dunkelheit bereits am südlichen Himmel. Dazu gehören der Löwe mit dem Hauptstern Regulus, der Bärenhüter mit Arctur und die Jungfrau mit Spica. Die drei hellen Sterne bilden das Frühlingsdreieck. Unterhalb des Löwen finden sich die schwachen Sterne der langgestreckten Wasserschlange und unterhalb der Jungfrau das markante kleine Sternviereck des Raben. Im Südosten nimmt die Waage ihren Platz ein. Sie ist allerdings nicht leicht zu finden, weil sie aus nicht sehr hellen Sternen besteht. Zur Mitternacht steigt der Skorpion, ein auffälliges Sommersternbild, über den Südosthorizont. Die Waage steht in direkter Verlängerung

Adler fällt noch, um das Sommerdreieck zu komplettieren. Im Sternbild Herkules gibt es den berühmten Kugelsternhaufen M13. Er ist leicht zu finden, da er sich fast genau auf der Verbindungslinie zwischen den beiden rechten Sternen des Herkuleskastens befindet. Mit einem Teleskop offenbart M13 seine ganze Pracht, die kugelförmige Anordnung tausender Sterne. Tatsächlich versammeln sich hier fast eine Million Sterne in ca. 25.000 Lichtjahren Entfernung von der Erde. Im Südosten steigt der Schlangenträger mit der Schlange in den Händen empor. Er wird im Sommer ein mächtiges Sternbild im Süden bilden. Das unscheinbare Sternbild des Haas der Berenice erreicht jetzt im Süden seine Höchststellung. Mit viel Fantasie kann man sich unter dieser Ansammlung von schwachen Sternen das vom Wind zerzauste Haar einer Frau vorstellen. Die Deichsel des hoch über unseren Köpfen stehenden großen Wagens zeigt auf einen rötlichen Stern, das ist Arctur im Sternbild Bärenhütte oder Bootes. Er ist einer der hellsten Sterne am Himmel und aufgrund seiner Farbe besonders auffällig. Gleich neben dem Bärenhütte befindet sich ein hübsches kleines Sternbild, die nördliche Krone. Ihre Sterne bilden einen Halbkreis, sodass sich der Eindruck einer Diamantkette ergibt. Als besonderes Highlight ist der Stern Gemma zu betrachten, der wie ein Diamant funkelt und glitzert. Die vierfache Verlängerung der letzten zwei Sterne des Wagenkastens nach unten führt uns zum Polarstern, der im Drehpunkt der Erdachse steht und damit seine Stellung am Himmel fast nicht verändert. Geht man weiter in der gleichen Richtung zum Nordhorizont, gelangt man zur Cassiopeia, dem Sternbild in Form eines auseinandergezogenen W. Der kleine Wagen ist ebenfalls leicht zu finden, wird durch das Ende seiner Deichsel durch den Polarstern gebildet. Deichsel und Kasten des kleinen Wagens weisen derzeit nach Osten. Noch weiter östlich findet sich der Kopf des Drachens. Die internationale Raumstation ISS ist den ganzen Mai hindurch am Morgenhimmel oder um Mitternacht herum immer wieder zu sehen. Ab Mitte Mai verlagert sie ihre Überflüge zunehmend in den Abendhimmel. Am 25. ist sie das letzte Mal am Abendhimmel zu erblicken. Als strahlend heller Stern, der heller als Jupiter werden kann, wandert sie über den Himmel. Man muss nur genau wissen, wann und wo sie auftaucht. Eine gute Homepage dafür ist www.heavensabove.com. Dort muss man aber den geografischen Ort für Freistadt oder Oberpullendorf einstellen. Auf der Website des Astronomischen Vereins www.sterndlschauen.at habe ich die Überflugszeiten für Freistadt herausgeschrieben.

0: Nun zum Objekt des Monats, der Venus. Venus wird oft als Schwesterplanet der Erde bezeichnet, denn beide sind fast gleich groß. Aber sonst gibt es nicht viele Gemeinsamkeiten. Sie umkreist die Sonne in einem Abstand von etwa 108 Millionen Kilometern. Venus dreht sich nur sehr langsam um sich selbst. Darum dauert ein Tag auf ihr sogar länger als ein Venusjahr. Venus dreht sich verkehrt herum. Dadurch geht auf der Venus die Sonne im Westen auf und im Osten unter. Der Tag auf der Venus, also von einem Morgen bis zum nächsten, ist länger als ein ganzes Venusjahr. Ein Venustag dauert 253 Erdentage, ein Venusjahr einmal um die Sonne herum dauert nur 225 Erdentage. Venus ist der innere Nachbarplanet unserer Erde und hat von allen Planeten den geringsten Abstand zu uns. Er kommt uns bis auf 38 Millionen Kilometer heran. Darum und wegen ihrer hellen Wolken ist sie auch der hellste Planet am Himmel. Venus ist durch ihre Helligkeit ein sehr auffälliges Objekt. Sie ist nach Sonne und Mond das hellste Gestirn am Himmel und kann unter Umständen auch am Tageshimmel gesichtet werden. Mit dem Fernrohr sieht man bei der Venus Phasen, ähnlich wie beim Mond. Kurz oder vor der sogenannten unteren Konjunktion, bevor sie auf die andere Seite der Sonne wechselt, zeigt sie ganz schmale Sichelphasen. Selten kommt es dabei vor, dass die Venus als kleiner schwarzer Punkt direkt vor der Sonnenscheibe vorbeizieht. Man spricht dann von einem Venusdurchgang oder Venustransit. So konnte man 2004 und 2012 solche Ereignisse bei uns beobachten. Der nächste Venusdurchgang wird aber erst für 2121 erwartet. Venus ist wie die Erde ein Gesteinsplanet. Da sie ein innerer Planet ist, der zweite nach Merkur, bewegt sie sich von uns aus gesehen immer in der Nähe der Sonne. Steht sie nach Sonnenuntergang am Westhorizont, ist sie der strahlende Abendstern. Geht sie morgens vor der Sonne am Osthorizont auf, wird sie volkstümlich als Morgenstern bezeichnet. Venus hüllt sich immer in eine dicke Wolkenschicht ein, die nie aufreißt. Mit dem Fernrohr sind keinerlei Oberflächendetails zu sehen. Deshalb gab es die wildesten Spekulationen. Es wurde ein tropisches Klima vermutet, das sich Venus näher an der Sonne befindet, es also auf ihr wärmer sein müsste als auf der Erde. Man stellte sich vor, es gäbe urzeitliche Tiere und Pflanzen, ähnlich wie bei uns in der Steinkohlezeit, im sogenannten Karbon. Ja, man träumte sogar von Venusianern und Venusianerinnen. Der Planet befindet sich gerade noch oder zumindest am Rand der habitablen Zone, innerhalb der flüssiges Wasser und damit auch Leben im Sonnensystem möglich wäre. Auf der Venus hat sich aber nie Leben entwickelt, weil ihre hohe Oberflächentemperatur und der atmosphärische Druck das verhindert haben. Heute wissen wir durch Raumsonden, dass es auf der Venus alles andere als gemütlich ist. Die Luft ist nicht atembar. Sie enthält sehr viel Kohlendioxid, was für den gewaltigen Treibhauseffekt verantwortlich ist, und viel Schwefelsäure, die zumeist von Vulkanausbrüchen und Lavaströmen stammt. Aber 2020 wurden in den hohen Wolkenschichten, in denen eine moderate Temperatur herrscht, das Gas Phosphin gefunden, das eventuell auf mikrobielle Lebensformen hindeuten könnte. Venus fiel den Menschen schon seit Urzeiten am Himmel auf. Der helle Wandelstern wurde bald von vielen Völkern verehrt und aufgrund ihrer strahlenden Schönheit oft mit einer weiblichen Gottheit gleichgesetzt. Beispielsweise bekam sie von den Griechen den Namen der Liebesgöttin Aphrodite. Bei den Babyloniern hieß sie Ishtar, die Ägypter gaben ihr den Namen Isis und bei den alten Germanen nannte man sie Freya. Heute noch erhalten im Namen des Wochentags Freitag. Die Römer nannten sie schließlich Venus und diese Bezeichnung ist uns bis heute erhalten geblieben. Sehr wahrscheinlich werden wir niemals Astronauten zur Venus schicken, denn es ist dort extrem heiß, nämlich bis zu 480 Grad Celsius und der Luftdruck ist mit fast 100 Bar so dicht wie der Druck in 1000 Meter Meerestiefe. Kein Mensch könnte es dort aushalten. Die enorme Hitze entsteht durch den Treibhauseffekt. Die dicke Wolkenschicht verhindert, dass Wärme des Planeten in den Weltraum abgestrahlt werden kann. Venus hatte häufig Besuch von Raumsonden. Lange Zeit war es völlig unbekannt, wie es auf ihrer Oberfläche aussieht, denn die dicke Wolkenschicht verhinderte einen direkten Blick darauf. Darum schickten die Russen 1961 ihre Sonden der Reihe Venera zur Venus. Sie sollten die Wolken durchdringen und auf der glutheißen Oberfläche aufsetzen. Bis 1982 folgten weitere 13 Venera-Sonden, die weich landeten. Viele von ihnen wurden durch den enormen Luftdruck, den man unterschätzte, einfach zerquetscht und hielten die höllische Temperatur nicht aus. Erst die Sonden Venera 7 bis 14 konnten Erfolge erzielen und Daten und Bilder von der Oberfläche senden. Ihre Funktionsdauer war allerdings mit einer halben Stunde bis maximal 2 Stunden sehr kurz. Die letzten russischen Venussonden waren die 1983 gestarteten Radarorbiter Venera 15 und Venera 16. Mit Sicherheit war die Venera-Mission die erfolgreichste Planetenerforschung der Russen. Beim Mars hatten sie bisher nur Fehlschläge zu verzeichnen. Pioneer Venus 1 war ein amerikanischer Venusorbiter, der bis 1992 in Betrieb war. Pioneer Venus 2 hatte 4 erfolgreiche Atmosphärensonden an Bord, deren Eintritt in die Venusatmosphäre am 9. Dezember 1978 erfolgte. Die Sonden übermittelten während des Abstiegs Daten über die Atmosphäre, zudem überstand eine der 4 Sonden unerwartet die Landung und lieferte 67 Minuten lang Daten von der Oberfläche. Die amerikanische Venussonde Magellan erforschte zwischen 1990 und 1994 mit Radar die Oberfläche. Seither wissen wir, wie es auf der Venus aussieht. Ihre Landschaft besteht aus Gebirgen und Ebenen, Vulkanen und Lavaflüssen. Sehr erfolgreich war die europäische Sonde Venus Express. Gestartet im November 2009, erreichte der Venusorbiter am 1. April 2010 die Venusumlaufbahn und lieferte bis Ende 2014 Daten. Danach ist die Sonde in der Venusatmosphäre verglüht. Auch in Zukunft sind Venussonden geplant. Noch heuer soll die erste Sonde des kalifornischen Unternehmens Rocket Lab namens Life Finder zur Venus starten. Sie wird eine Atmosphärensonde aussetzen, die in hohen Luftschichten nach eventuell vorhandenem Leben, nämlich Mikroorganismen, suchen soll. 2028 soll Indien erstmals zur Venus fliegen. Der Orbiter Sukrayaan 1 soll die Atmosphäre, das Magnetfeld, aber auch die Oberflächengeometrie untersuchen. Zwischen 2028 und 2030 soll die NASA-Sonde Da Vinci, was für Deep Atmosphere Venus Investigation of Noble Gases, Chemistry and Imaging steht. Eine Raumsonde, die aus einem Orbiter und einer Atmosphärensonde besteht, starten. Letztere soll bei ihrem Abstieg die Zusammensetzung der Venusatmosphäre untersuchen und Bilder der Landezone anfertigen. Ab 2031 könnte die NASA-Sonde Veritas, was für Venus Emissivity, Radio Science, INSAR, Topography and Spectroscopy steht, ein Orbiter zur hochauflösenden Kartierung der Venusoberfläche, starten. Die Mission soll neben der Kartierung via Radar auch die Infrarotemission der Oberfläche vermessen. Wir sind nun am Ende der Sendung angelangt. Ich wünsche Ihnen viel Spaß beim Sternelschauen im Mai, insbesondere bei der Beobachtung der Venus, die derzeit als heller Abendstern im Westen nicht zu übersehen ist. Denken Sie daran, dass dieser wunderschöne Planet, der nach der Liebesgöttin benannt ist, in Wirklichkeit ein lebensfeindlicher Höllenplanet ist, auf dem niemals Menschen landen können. So kann man sich durch Schönheit täuschen lassen. Das war die Sendung Sterndalschauen mit Franz Hofstadler im Freien Radio Freistadt und im Radio Oberbullendorf. Herzlichen Dank für Ihre Aufmerksamkeit. Es folgen noch Verlautbarungen des Astronomischen Vereins Mühlviertel. Die nächste Sternenführung auf der Freiwaldsternwarte in Bürstling bis Sandl findet am Freitag, den 8. Mai um 21 Uhr statt. Mit dem 60-Zentimeter-Teleskop des Vereins werden die Planeten Venus und Jupiter und interessante Objekte des Frühlingssternhimmels wie Sternhaufen und Galaxien beobachtet. Die Sternführung findet nur bei klarem Wetter statt. Bitte unter der Telefonnummer 0664 82 99 28 3 per SMS anmelden. Vom 26.04. bis 26.06. zeigt das Museum Hirschbach, Museumweg 7, eine Ausstellung zum Hirschbacher Eisenmeteoriten, den der Gastwirt Hubert Bammer beim Ausbaggern eines Teichs gefunden hat. Neben dem Meteoriten werden auch Abdrücke anderer Meteorfunde aus dem Naturhistorischen Museum Wien sowie viele zum Teil sehr großformatige Astrofotos der AVM-Mitglieder Gerald Rehmann und Martin Leitner gezeigt. Im Zuge der Ausstellung gibt es am Samstag, den 9. Mai um 19 Uhr im Museum Hirschbach einen Vortrag von mir zum Thema Steine, die vom Himmel fallen, Sternschnuppen, Meteore und Feuerkugeln. Wie kommt es eigentlich dazu, dass Steine vom Himmel fallen? Lange Zeit blieb das ein Rätsel. Manche glaubten an Konkretionen der Luft. 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

eine der vielen schönen Melodien, die Richard Kleidermann für uns gespielt hat, für Elise. Eine Komposition von Ludwig van Beethoven, ein Klavierstück aus dem Jahre 1810, geschrieben in A-Moll. Zur Entstehung dieses Werkes, da gibt es drei verschiedene Fassungen, ist für uns heute aber nicht von Bedeutung. Für Schlagerfans ist es gut zu wissen, dass es auch eine gesungene Version dazu gibt. Herzlich willkommen bei Schlag auf Schlager. Hier ist wieder Helmut Hedenberger, euer Schlagerfuzzi. Und hier ist eine solche gesungene Version von Beethovens Elise. Bernhard Brink aus dem Jahre 1973. Bist du einsam und allein?

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Bernhard Brink wird das am 17. Mai mit Sicherheit nicht sein. Da feiert er nämlich seinen Geburtstag. Der Schlagersänger und Fernsehmoderator wird 74. Ja, und heute zum Monatsanfang, da darf ich wieder einigen Sängerinnen und Sängern, welche im Mai geboren sind, zum Geburtstag gratulieren. Auch dem Herrn, der uns den internationalen Song singen wird.

Das Original. Perry Como, sein Geburtstag, 18. Mai 1912. Und auch sein Todestag war im Mai, am 12. Mai 2001. 89 wurde der US-amerikanische Sänger, einer der berühmtesten, den Amerika je hervorgebracht hat. Catch a Falling Star, Papa Loves Mambo oder This Magic Moments. Das sind nur drei seiner vielen Hits, die er im Laufe seiner Karriere gesungen hat. Für uns singt er jetzt den Titel Wanted aus dem Jahre 1954.

Perry Como, wanted, gesucht. 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

Martha Margit Putbull, unsere Jazz-Gitte, sie feiert am 13. Mai ihren 80er. Alles Gute schon mal dazu. Wie gesagt, heute habe ich Mai-Geburtstagskinder zu feiern. Und genau eine Woche früher als Bernhard Brink wurde Roland Kaiser geboren. Am 10. Mai wird er seinen 74er feiern. Roland Kaiser, hier kriegt jeder sein Fett.

Und das war jetzt Hanna mit richtigem Namen Petra Lechner. Sie kommt aus Hall in Tirol und wird morgen am 3. Mai junge 45. Ja, und auch die nächste Interpretin, die wir gleich hören werden, ist eine Maigeborene.

0: Senta Eva Elisabeth Zimmermann Klein, geboren am 22. Mai 1912 in Berlin. Verheiratet war sie mit dem Sänger Ernst Busch und ihr Künstlername war schlicht und einfach nur Eva Busch. Gestorben ist sie im Juli 2001 und wir hören von ihr die beiden Titel Vom Fahrstuhl auf den Barstuhl und Jojo. Beide Aufnahmen sind aus dem Jahre 1932 und ihr Duettpartner war damals Ernst Verrebes, Eva Busch.
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Eva Busch und Ernst Ferreves mit der Schellack der Woche. So, heute am 2. Mai, da gibt es auch einen Geburtstag zu feiern. Sie ist 34 Jahre jung. Ihr voller Name lautet Vanessa Maria Else Mandekic. Sie hat kroatische Wurzeln, ist aber in Deutschland geboren. Ihre musikalischen Wurzeln, die hat sie mit 7 Jahren entwickelt. Mit 10 hat sie bereits ihren ersten Gesangsauftritt. Bekannt bei uns wurde sie mit der Gruppe Wolkenfrei. Im Sommer 2012, da hat sie diese Formation verlassen, um eine Solokarriere zu starten. Und da hat sie dann ihren Künstlernamen nach dem Geburtsmonat gewählt. Vanessa Mai. Heute am 2. Mai Geburtstag.

Wenn eine Künstlerin oder ein Künstler sich einen Pseudonamen zulegt, ist das ja okay. Null problemo, würde Alf dazu sagen. Schwierig wird es, wenn sich jemand mehrere Pseudonyme zulegt. Hans Blum ist so einer. Er hätte übrigens auch im Mai Geburtstag, am 23. da würde er 98. Freddy Carell, Henry Valentino, Jackie Bensberg oder einfach nur Ricky, das war Hans Blum. Ein bisschen schwieriger wird's dabei Traffi Richard Franz Deutscher. Von ihm habe ich derzeit 26 Pseudonyme. Die bekanntesten davon sind Jack Goldbird, Dev Bolan oder der Kaiser von China. Ja, und unter all seinen Pseudonymen, da hat er auch Schallplatten veröffentlicht oder Texte geschrieben und oder komponiert. Mit einem Wort ein Pseudo-Tausendsassa. Traffi Deutscher, geboren am 9. Mai 1946. Er wäre heuer 80, starb jedoch am 9. Juni 2006 mit 60. Und hier ist Traffi Deutscher alias Pit Eisenbrecht, passend zu Beginn der Gartensaison. Ich hab 'nen neuen Rasenmäher.

Andrea Wilke mit Halt mich fest aus dem Jahre 1983. Sie hat am 19. Mai Geburtstag. Einer der ältesten Schlagersänger, die noch unter uns verweilen, dürfte der Österreicher Andy Fischer sein. Er wird morgen am 3. Mai 96 von Johann Ernst Fischer, wie er mit bürgerlichen Namen heißt, ist dieser Song wahrscheinlich der bekannteste.

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1: Tja, obwohl Andy Fischer geborener Wiener ist, sang er die meisten seiner Songs in englischer Sprache, was dem Schlagerfeeling aber keinen Abbruch tut. Und nach Andy Fischer, da hörten wir noch Grit van Hoog, eine niederländische Schlagersängerin, die in den 60er bis Anfang der 70er in Deutschland einige Lieder aufgenommen hat. Ihr Geburtstag in diesem Monat ist der 22. Es wird ihr 85. sein. So, mir fällt gerade ein, ich habe heute keine deutsche Version des internationalen Songs angekündigt. Es gibt aber eine. Ralf Maria Siegel hat zu Perry Como's Wanted den deutschen Text geschrieben und Angele Durand sang dann 1954 Hilfe, da war ein Räuber.
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Ja, und auch aus dem Bereich der Oper und der Operette darf ich einem Geburtstagskind gratulieren. Am 23. Mai 1936, da kam in München Ingeborg Hallstein zur Welt. Somit feiert sie heuer ihre

90er. Ingeborg Hallstein jetzt mit einem Lied aus der Strauss-Operette, die Tänzerin Fanny Elsler, draußen in Sievering,

So, ich habe letztens ein Kurzporträt von Drafi Deutscher angekündigt. Das werde ich im Juni zu seinem 20. Todestag nachholen. Versprochen. Ja, viele Sängerinnen und Sänger gibt es noch, die im Mai Geburtstag haben. Zu viele, um sie in einer Stunde alle zu erwähnen. Somit darf ich auch all jenen, die ich heute nicht erwähnt habe, ebenfalls alles Gute wünschen. Einen zum Abschluss der heutigen Sendung habe ich noch. Geboren am 9. Mai 1944 in Hamburg. Sänger, Komponist, Texter und Musikproduzent. Seine größten Erfolge als Sänger feierte er in den 70er Jahren. Sein erster großer Hit war Mädchen mit roten Haaren. Manfred Oberdörfer, Künstlername Toni.

Tony mit seinen Mädchen mit roten Haaren. Das war eine weitere Ausgabe von Schlag auf Schlag im Freien Radio Freistadt mit Helmut Hehnberger, eurem Schlagerfuzzi. Und ich sage wie immer Tschüss und alles, alles Gute bis nächsten Samstag, 12 Uhr mittags.

Bochum im westdeutschen Ruhrpott. Der Pulsschlag aus Stahl war nicht zu überhören. Mit dieser Hymne an seine Heimatstadt gelang Herbert Grönemeyer 1984 der musikalische Durchbruch. Seitdem reihte sich ein Erfolg an den anderen. Bis dato 17 Studioalben, Livealben, Kompilationen und ca. 21 Millionen verkauften Tonträgern ist er der kommerziell erfolgreichste Popstar in Deutschland und hat die deutsche Popmusik nachhaltig geprägt. Auch jetzt mit 70 füllt er immer noch ganze Stadien. Willkommen bei der Mai-Sendung von Romantik International mit Edwin Meyerhofer. Mit Herbert Grönemeyer ist heute ein ganz großer Romantiker an der Reihe. Einer, den man, zumindest künstlerisch, einem aktuellen Trend entsprechend als Yearning Man bezeichnen kann. Als einen, der extrem tiefe Gefühle, vor allem im Bereich der Liebesbeziehungen, verbunden mit Verletzlichkeit und Sehnsucht nach einer heilen Welt, zum Ausdruck bringt. Einer seiner bekanntesten Hits bei uns aus der LP 4630 Bochum aus 1984, aus der auch das vorhergehende Lied stammt, ist Flugzeuge im Bauch. Da sind wir voll im Hauptthema, der Liebe in all ihren Facetten. 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

Aus Grönemeyers siebtem Studioalbum aus 1988 namens Ö, was sich auf den dritten Buchstaben seines Namens bezieht, möchte ich euch drei besonders romantische Lieder vorstellen. Zunächst Halt mich, ein echtes Liebeslied. Hab mich in dir gefangen, weiß nicht, wie mir geschieht. 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

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Vom Thema her ähnlich wie vorhin Flugzeuge im Bauch.

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0: 1993 folgte die LP Chaos. Im folgenden Song bezieht sich das ganz gut auf seine Gefühle, die er metaphorisch mit einem Schiff vergleicht, das den wilden Elementen ausgeliefert ist. Es heult der Sturm, der Regen peitscht, die See schäumt rau und sein Schiff kämpft sich durch die Elemente. Sie allein gibt ihm Halt. Mach die Feuer an, damit ich dich finden kann. Steig zu mir an Bord, übernimm die Wacht, bring mich durch die Nacht, rette mich durch den Sturm. Land unter, für mich einer seiner poetischsten und emotional bewegendsten Songs.
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1998 hatte Herbert Grönemeyer kurz hintereinander den Tod seiner ersten Frau Anna und den seines Bruders Wilhelm zu verkraften. Im 2002 Album Mensch veröffentlichten, zutiefst persönlichen Trauerlied Der Weg, versucht er seine Gefühle auszudrücken und zu verarbeiten. Das Lied thematisiert Verlust, Schmerz, das Weiterleben trotz der großen Lücke und die Hoffnung auf inneren Frieden. Gleichzeitig aber auch die Akzeptanz eines neuen Lebenswegs. 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

Das schwierige Gehenlassen einer geliebten Person beschreibt ebenfalls die folgende emotionale Ballade. Sie handelt von Verlust und Abschied, Trauer und das Festhalten an Erinnerungen. Gleichzeitig überwiegt die Dankbarkeit für die gemeinsame Zeit. Deine Zeit aus dem Album Schiffsverkehr aus 2011.

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Der Song »Zu dir« ist eine Liebeserklärung an seine zweite Ehefrau Josephine. Seine Trauer über den Tod seiner ersten Frau Anna hat er offenbar überwunden. Nun thematisiert der Text bedingungslose Hingabe, Verbundenheit und das Bekenntnis zu einer neuen Partnerschaft. Sie gibt ihm neue Kraft und Stabilität.

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In Glück aus 2008 beschreibt er eben dieses als intensive zwischenmenschliche Verbundenheit, die das Leben trotz Unsicherheiten lebenswert macht. Glück ist ein Geschenk, das durch Neugier, gemeinsame Erlebnisse und die Präsenz eines geliebten Menschen im Alltag entsteht.

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Herbert Grönemeyer hat einen sehr eigenwilligen Gesangsstil. Er überbetont betonte Silben, unbetonte verschleift er oder betont sie synkopenartig. Dies bewirkt einerseits, dass man ihn ohne Mitlesen des Textes oft nicht vollständig versteht, macht ihn aber andererseits als Sänger einzigartig in seiner emotionalen Wirkung. Dieser Effekt ist ganz besonders in seinen Live-Songs spürbar.

Nachstehend möchte ich euch zwei davon präsentieren aus dem Album Grönemeyer Live aus 1995. Im Lied Morgenrot schwört er ihr Beistand in allen Lebenslagen. 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

Als zweite Live-Aufnahme einer der bekanntesten Hits von Herbert Grönemeyer, der zugleich eines seiner allerersten Lieder aus dem Jahr 1980 war. Ich hab dich lieb.

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0: Zum Abschluss singt er im Duett mit der deutschen Sängerin Lea Demo Letzter Tag aus der LP Unplugged 2 aus 2025. Der Text thematisiert tiefe Verbundenheit, Hoffnung, Sehnsucht nach einem Neuanfang und den Versuch, Dinge zu erklären, die man nicht versteht. Der Song war ursprünglich eine Demoaufnahme mit entsprechendem Arbeitstitel, der aber dann belassen wurde. Ich bin dein siebter Sinn, dein doppelter Boden, dein zweites Gesicht. Du bist eine sichere Prognose, das Prinzip Hoffnung, ein Leuchtstreifen aus der Nacht. Im Juni geht es wieder einmal in südliche Gefilde mit einer weiteren großen, diesmal weiblichen italienischen Romantikerin, Fiorella Manoia. Ihre Lieder könnte man, in Anlehnung an Frankreich, als eine Art italienischer Chansons bezeichnen. Wie Grönemeyer hat sie eine sehr charismatische Ausstrahlung, dazu eine tolle Altstimme mit philosophischen Texten. Bis dahin, tschüss und ciao, euer Edwin Meyerhofer.
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Der Schlossverein Hagenberg lädt zur Ausstellungseröffnung. Monika Breitenfellner stellt im Zwinger von Schloss Hagenberg Lithografien aus. Die Vernissage ist am 8. Mai um 19 Uhr. Marinate Moran spricht zum Werk. Die Musik kommt von Traudi Eibensteiner auf der böhmischen Hakenharfe. Die Ausstellung ist dann noch bis 24. Mai geöffnet.

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1: Die Menschen sind am Dienstag in Prag auf die Straße gegangen, um für die Unabhängigkeit des Tschechischen Rundfunks und des Tschechischen Fernsehens zu demonstrieren. Und über den Protest berichten wir auch in unserer heutigen Sendung. Und damit ahoi und willkommen aus Prag. Mein Name ist Till Janzer. Weiter erwartet Sie ein Bericht darüber, wie sich Firmen hierzulande auf mögliche Krisenszenarien vorbereiten. Außerdem gehen wir zurück in die Geschichte, und zwar in die Tage des Prager Aufstandes gegen die nationalsozialistischen Besatzer im Jahr 1945. Zunächst aber die neuesten Meldungen, heute von Markéta Kachlíková.
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2: In Prag haben am Dienstagabend zehntausende Menschen für die öffentlich-rechtlichen Medien demonstriert. Es wurde die Rücknahme des Gesetzesentwurfs gefordert, mit dem die tschechische Regierung die bisherigen Radio- und Fernsehgebühren abschaffen will. Stattdessen sollen das tschechische Fernsehen und der tschechische Rundfunk direkt aus dem Haushalt finanziert werden. Kritiker sehen darin die Bemühung, die Unabhängigkeit dieser Medien einzuschränken. Die Kundgebung wurde vom Verein 1 Million Augenblicke für Demokratie organisiert. Die Veranstalter teilten mit, dass zudem mehr als 175.000 Menschen eine Online-Petition unterzeichnet hätten. Die Inflation in Tschechien hat sich im April auf 2,5% beschleunigt. Dies ist der höchste Wert seit Oktober letzten Jahres. Im März lag die Teuerungsrate noch bei 1,9%. Dies geht aus einer vorläufigen Schätzung hervor, die das tschechische Statistikamt am Mittwoch auf seiner Website veröffentlicht hat. Analysten hatten mit einer Steigerung der Verbraucherpreise um rund 2,5% gerechnet. Als Grund nennen sie vor allem die gestiegenen Treibstoffpreise infolge des Krieges im Nahen Osten. Rund 200 Vertreter der deutschen Minderheit in Tschechien nehmen am Sudetendeutschen Tag in Brünn im Mai teil. Sie seien keine Gäste, sondern ein Teil dieses traditionellen Treffens und würden dabei ihre Aktivitäten und kulturellen Traditionen präsentieren, teilte der Präsident der Landesversammlung Richard Neugebauer mit. Die Landesversammlung der deutschen Vereine in Tschechien vereint rund 20 Vereine und unterstützt ein Netzwerk von 13 tschechisch-deutschen Begegnungsstätten. Sie konzentriert sich auf die Pflege des kulturellen Erbes und der Identität der tschechischen Deutschen, die Förderung des Deutschunterrichts und die Pflege deutscher Gräber. Die Föderation der jüdischen Gemeinden in Tschechien und die jüdische Gemeinde Prag protestieren gegen das geplante Konzert des umstrittenen US-amerikanischen Rappers Ye, das im Juli in Prag stattfinden soll. Es sei inakzeptabel, dass eine Person, die öffentlich Sympathien für den Nationalsozialismus geäußert habe, in einem Land auftritt, das den Holocaust erlebt hatte, heißt es in einer Erklärung, die am Mittwoch in den sozialen Medien veröffentlicht wurde. Bereits im Sommer vergangenen Jahres gab es hierzulande eine Petition gegen das mögliche Konzert. Der Rapper, früher bekannt als Kanye West, sollte dieses Jahr in Frankreich und in Polen und im vergangenen Sommer in der Slowakei auftreten. Alle Konzerte wurden abgesagt. Nach einem Waldbrand im Nationalpark Böhmische Schweiz werden die Löscharbeiten den fünften Tag fortgesetzt. Seit Mittwoch arbeiten die Feuerwehrleute ausschließlich vom Boden aus. Am Mittwochmorgen waren noch etwa 370 Kräfte vor Ort. Ein Teil davon soll im Laufe des Nachmittags abgezogen werden. Noch etwa 5 Hektar Brandfläche sind zu löschen. Die Brandursache ist nach wie vor unklar. Einem Sprecher des Nationalparks zufolge geht das Feuer auf menschliches Handeln zurück. Die Polizei ermittelt wegen des Verdachts auf fahrlässige Gefährdung der öffentlichen Sicherheit. Und zum Schluss das Wetter. In Tschechien ist es am Donnerstag im Westen viel kühler als im Osten des Landes. Es ist meist bewölkt, im Tagesverlauf gibt es örtliche Schauer und vereinzelt auch Gewitter. Die Tageshöchsttemperaturen erreichen 16 bis 20 Grad, im Westen nur 14 Grad.
1: Derzeit wird in Tschechien darüber gestritten, wie es mit den öffentlich-rechtlichen Medien weitergeht. Die tschechische Regierung will das Gebührensystem abschaffen und die Sendeanstalten künftig aus dem Staatshaushalt finanzieren. Im entsprechenden Gesetzentwurf von Kulturminister Otto Klempiesch sind zudem Kürzungen der Gelder vorgesehen. Die Opposition lehnt die geplanten Änderungen ab. Am Dienstag protestierten die Menschen in Prag für die Unabhängigkeit von tschechischem Fernsehen und tschechischem Rundfunk. Mehrere 10.000 Demonstranten kamen zur Kundgebung auf den Altstädter Ring. Sie hatten Plakate und Spruchbänder mit Slogans wie Hände weg von den Medien oder Unabhängigkeit hat ihren Preis. Zum Protest aufgerufen hatte die Bewegung 1 Million Augenblicke für die Demokratie. Ihr Vorsitzender Mikuláš Mináš wandte sich in seiner Rede auf dem Podium an die Regierungskoalition von Premier Andrej Babiš.
2: Ziehen Sie das Gesetz über die Verstaatlichung von Fernsehen und Rundfunk zurück. Nehmen Sie die Hände weg vom Budget der Sendeanstalten und versuchen Sie nicht, diese Ihrem politischen Einfluss zu unterwerfen. Oder kurz, ziehen Sie die Sache zurück.
1: Wie die Veranstalter der Kundgebung weiter mitteilten, haben bereits mehr als 175.000 Menschen in Tschechien eine Online-Petition zur Unterstützung der Öffentlich-Rechtlichen unterzeichnet. Nach der Kundgebung auf dem Altstädter Ring machten sich die Demonstrierenden auf den Weg zum Gebäude des tschechischen Rundfunks. Unter den Teilnehmern war zum Beispiel Eva.
3: Ich bin hier, weil die Unabhängigkeit der Medien entscheidend ist für die Bewahrung der Demokratie. Und ich werde alles tun, was ich kann, damit die Regierung die Medien nicht zerrüttet.
1: Ähnlich äußerte sich auch Jakub, der mit auf dem Weg zum Rundfunkgebäude im Stadtteil Vinohrady war.
3: Ich will gerade eben das tschechische Fernsehen und den tschechischen Rundfunk darin unterstützen, frei zu sein. Es geht darum, dass sie natürlich irgendwie finanziert werden müssen. Das System, das bisher besteht, garantiert aber auch ihre Unabhängigkeit von politischer Einflussnahme.
1: Und eine junge Teilnehmerin äußerte ihr Unverständnis, warum 205 Kronen im Monat, umgerechnet 8,40 Euro an Rundfunk- und Fernsehgebühren, laut der Regierung eine zu große Belastung sein sollen. Die Gebühren dürften einen doch nicht schrecken. 200 Kronen im Monat seien in der heutigen Zeit eine lächerliche Summe und sie seien es wert, für die Unabhängigkeit bezahlt zu werden, so die Teilnehmerin. Vor dem Haupteingang des tschechischen Rundfunks stoppte der Protestzug und versammelte sich zum letzten Teil der Kundgebung. Die Menge skandierte: Wir geben die Medien nicht raus. Auch der Intendant des tschechischen Rundfunks, René Savora, kam auf die Straße und sagte gegenüber den Journalisten:
3: Ich möchte vor allem all jenen danken, denen das Schicksal des Rundfunks und der öffentlich-rechtlichen Medien am Herzen liegt und die nun zum Gebäude gekommen sind, um uns zu unterstützen.
1: Ähnlich würden es auch die Vertreter des tschechischen Fernsehens sehen, ergänzte ein Sprecher des Medienhauses. Politiker der Opposition im Abgeordnetenhaus äußerten sich am Dienstag ebenfalls. Sie wollen verhindern, dass die populistische Regierung Babiš ihre Pläne umsetzt, die Öffentlich-Rechtlichen ab kommenden Jahr direkt aus dem Staatshaushalt zu finanzieren, wobei Rundfunk und Fernsehen etwa 15% weniger Gelder als in diesem Jahr erhalten würden. Martin Kupka ist Vorsitzender der Bürgerdemokraten.
3: Wir wollen, dass der Gesetzentwurf vollkommen verschwindet, denn er lässt sich nicht zu einer solchen Form umarbeiten, die den tschechischen Medien wirklich eine gute Perspektive bieten würde.
1: Politiker der Regierungskoalition aus den Parteien ANO, Freiheit und direkte Demokratie sowie Motoriste Sobie haben bereits zugegeben, dass der Entwurf in seiner jetzigen Form nicht ausreichend sei. Deswegen will sich Premier Babiš persönlich in einer Arbeitsgruppe mit Experten und Vertretern der Medien zusammensetzen, um Änderungen am Gesetzesvorschlag auszuhandeln. Doch an der prinzipiellen Idee, die Öffentlich-Rechtlichen künftig nicht mehr über die Gebühren zu finanzieren, will die Koalition laut dem ANO-Parlamentarier Patrick Nacher festhalten. Denn dies stehe so auch im Regierungsprogramm.
3: So sehr ich die Demonstrationen, Kundgebungen und Märsche respektiere, hoffe ich zugleich auch, dass die Protestierenden die Ergebnisse der freien Wahlen respektieren. Wir werden das, was wir vorgeschlagen haben, nicht wieder um 180 Grad umdrehen. Wir erfüllen nur das Versprechen, das wir den Menschen gegeben haben und für das uns diese ihr Vertrauen ausgesprochen haben.
1: Die Arbeitsgruppe zum neuen

0: Jakub Janda, Direktor des sicherheitspolitischen Thinktanks Evropske Hodnoty, also europäische Werte. Mitarbeiterstarke Konzerne seien oft nämlich Bestandteil der kritischen Infrastruktur und würden damit Hilfe vom Staat erhalten. Auch kleine Unternehmen würden in letzter Zeit aber Unterstützung bei seiner Organisation anfragen, um sich auf Krisenszenarien vorzubereiten, sagt Janda.
1: Je schlechter die geopolitische Lage ist, desto mehr Firmen wenden sich an uns oder ähnliche Akteure. Sie wollen einen Resilienzplan ausarbeiten oder üben, wie sie gegebenenfalls reagieren können. Wir arbeiten konkrete Strategien für einzelne Firmen aus, widmen uns mitunter aber auch mehreren Unternehmen auf einmal. Das Interesse ist riesig.
0: Die Kunden stammen etwa aus dem Finanzwesen, dem Gesundheits- und Technologiesektor oder aber auch aus der Marketingbranche. Der Think Tank Evropske Hodnoty bietet seine Seminare und Konzepte dabei nicht alleine an, sondern gemeinsam mit der Plattform Přípravme se, also bereiten wir uns vor. Zu dieser Plattform zählen auch der Tschechische Verband für Industrie und Verkehr sowie das Zentrum für eine informierte Gesellschaft. Auf der Website der Plattform kann man etwa nachlesen, dass im Falle eines Verkehrskollapses 40% der Angestellten nicht in die Arbeit kommen. Oder dass in der ersten Phase einer Krise 75% aller Zahlungstransaktionen ausfallen. Die Vorsorge auf Extremsituationen sei deshalb ein Konkurrenzvorteil, heißt es da. Die konkreten Szenarien, auf die bei den Seminaren und in den Strategiepapieren vorbereitet wird, umfassen Stromausfälle, Naturkatastrophen, immer öfter aber auch Hackerangriffe. Denn diese würden eine wachsende Gefahr für die Unternehmen darstellen, sagt Jan Pich vom Beratungsunternehmen EY.
1: Die Angreifer verschlüsseln heute gar keine Daten mehr. Sie stehlen sie nur noch. Vor allem geht es um den Klau geistigen Eigentums. Bei Produktionsbetrieben können das etwa technische Zeichnungen oder Schemata sein. Wenn eine Organisation nicht gut auf einen Angriff vorbereitet ist und dadurch lahmgelegt wird, kann sie binnen einiger Wochen quasi zugrunde gehen.
0: Die Sicherheitsvorkehrungen der tschechischen Firmen würden sich Pich zufolge stetig verbessern. Das schwächste Glied in der Kette seien aber weiterhin die Mitarbeiter, die etwa verdächtige E-Mail-Anhänge öffnen oder unbewusst Schadsoftware installieren würden, sagt der Experte. Manch einer sieht zudem den Staat in der Pflicht, sich verstärkt um die Sicherheit der Firmen im Land zu kümmern. Jan Patjava hat bis vor kurzem das Kriseninformationsteam des tschechischen Innenministeriums geleitet. Dieses koordinierte etwa die offizielle Kommunikation während des verheerenden Hochwassers im September 2024 oder beim Stromausfall im vergangenen Jahr. Im März wurde das Team aber abgeschafft. In den Inlandssendungen des tschechischen Rundfunks bemängelt Patjava derweil, dass der Staat die Krisenkommunikation seit langem unterschätzt habe. An Initiativen wie die Informationsbroschüre 72 Stunden, die vergangenes Jahr allen Haushalten im Land zugestellt wurde, müsse deshalb angeknüpft werden.
1: Wir müssen zurück zu etwas, das wir geteilte Sicherheit nennen. Alle, die Teil des Staates sind, müssen daran teilhaben. Das meint natürlich die zentrale Ebene, die Kreise und Gemeinden, aber auch die Bürger und eben die Firmen. Es sollte allen klar werden, dass es nicht mehr ausreicht, die Hände in den Schoß zu legen und darauf zu warten, dass Hilfe kommt.

0: 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In kommunistischer Zeit wurde die Befreiung der Tschechoslowakei am 9. Mai gefeiert. Am Morgen dieses Tages gelangte nämlich die Rote Armee nach Prag. Frei war die Stadt aber praktisch schon zuvor, denn die deutschen Besatzer erkannten die in Berlin unterschriebene Kapitulation an. Wie die Befreiung der tschechoslowakischen Hauptstadt verlief, dazu nun mehr von Jakub Šiška. Sie hören eine Wiederholung vom 8. Mai 2015.
1: Kapitel aus der tschechischen Geschichte.

0: Prosíme českou policii, voláme české vojsko, přijďte nám i hned na pomoc, voláme všechny Čechy.
1: Wir bitten die tschechische Polizei, wir rufen die tschechische Armee, kommt uns umgehend zu Hilfe, wir rufen alle Tschechen. Mit dieser Rundfunkmeldung beginnt am 5. Mai 1945 der Prager Aufstand. In den Straßen werden hunderte Barrikaden gebaut, um den deutschen Truppen den Zugang zu dem Rundfunkgebäude zu versperren. Bald brechen die Gefechte in der ganzen Stadt los. Die Aufständischen verfügen nur über versteckte Waffen und Munition und beklagen von Beginn an große Verluste. Die amerikanische Armee steht bei Pilsen und könnte den Aufständischen zu Hilfe eilen, doch sie darf die mit den Sowjets vereinbarte Demarkationslinie nicht überschreiten. Die Rote Armee ist von Prag zu diesem Zeitpunkt noch weit entfernt. All diese Umstände spielen den Okkupanten in die Karten, sagt Jiří Marek vom Institut für Militärgeschichte.
2: Man muss sich ansehen, mit was für einem mächtigen bewaffneten Apparat die Aufständischen konfrontiert waren. In Prag hatte die Führung aller SS-Einheiten in Böhmen ihren Sitz. Ihr Oberkommandant Karl von Pichler-Burghaus wollte den Aufstand um jeden Preis im Keim ersticken. Dazu sollten vor allem die südlich von Prag stationierten SS-Truppen mit etwa 30.000 Mann eingesetzt werden. Doch diese griffen nur teilweise ins Prager Geschehen ein. Ihr Oberkommandant Ferdinand Tschirner musste sie auch in Ostböhmen im Kampf gegen die Rote Armee einsetzen. Die Wehrmacht blieb dagegen zurückhaltend. Ihrem Oberbefehlshaber General Rudolf Toussaint dämmerte bereits, dass der Krieg am Ende war.
1: Die Aufständischen nutzten jede Gelegenheit, den Besatzern ihre Waffen abzunehmen. So bemächtigt sich etwa eine Gruppe tschechischer Eisenbahner im Bahnhof Prag-Bubny eines deutschen Militärtransports. Der Anführer der Eisenbahner sagt dem Zugführer in perfektem Deutsch, dass die Lage hoffnungslos sei, denn die Alliierten stünden bereits vor Prag. Das ist gelogen, doch die völlig verunsicherten Wehrmachtssoldaten geben auf und die beförderte Munition fällt den Aufständischen in die Hände. Was der Aufstand jedoch unbedingt zum Erfolg braucht, ist eine militärische Führung. Die Voraussetzungen wurden teilweise schon zuvor geschaffen. Die illegale Widerstandsgruppe Obrana Naroda, auf Deutsch die Verteidigung der Nation, baute fest an einem Aufstand und konnte rechtzeitig ihre erfahrensten Leute aus den Reihen der tschechoslowakischen Armee und Polizei bereitstellen. Das Oberkommando über den Aufstand erhält General Karel Kutlwascher. Über die Hauptaufgaben sind er und seine Mitarbeiter sich von Beginn an im Klaren.
2: Es gelang ihnen, etwa 6.000 Telefonnummern außer Betrieb zu setzen, die allesamt mit den Ziffern 09 begannen. Diese Nummern gehörten den Behörden der Besatzer, der Gestapo, der Wehrmacht, den SS-Einheiten und einem Kreis deutscher Zivilisten. Als das Netz ausfiel, hatten die Deutschen keine Verbindung und dadurch auch keine Information mehr. Die Aufständischen konnten dagegen ihren Kampf per Telefon organisieren. Auf beinahe komische Weise bekamen sie auch die Ferntelefonzentrale unter ihre Kontrolle. Der Tscheche Čestmír Tuček ging in einer Seemannsuniform aus dem Ersten Weltkrieg mit Medaillen auf der Brust in das Gebäude. Er überzeugte die deutschen Angestellten der Zentrale, dass es besser sei, zu kapitulieren.
1: Auch die Taktik des Kampfes beherrschen die Aufständischen perfekt. Sie umzingeln die deutschen Posten in kleinen Gruppen, sodass diese den Eindruck haben, eingekreist zu sein. Auf dem Lobkowitzplatz werden etwa auf diese Weise 400 deutsche Soldaten völlig verunsichert. Sie gehen daraufhin in die Abwehrposition und wagen es nicht anzugreifen, obwohl ihnen tatsächlich nur ein paar Dutzend leicht bewaffnete Aufständische gegenüberstehen. Doch ganz so leicht sind die Besatzer nicht zu schlagen. In der Nacht vom 5. zum 6. Mai starten deutsche Panzer einen Großangriff auf Prag. Es kommt zu erbitterten Gefechten in den Straßen, die Prager errichten hunderte Barrikaden. In den nächsten Tagen sind sie mit einem Ansturm aus drei Richtungen konfrontiert, aus Norden, Osten und Süden. Die Deutschen setzen auch das 4. SS-Panzerregiment der Führer ein, dem im Juni 1944 hunderte Zivilisten in der französischen Gemeinde Oradour zum Opfer gefallen sind. Den Angreifern stellte sich jedoch die Bewohner der Prager Vorstädte entgegen, betont Jindřich Marek.
3: Ty venkovské obce před Prahou, kde se staví záseky, kde se staví barikády.
2: In vielen Gemeinden um Prag werden Sperren aufgebaut. Die Menschen kämpfen mit einer Übermacht gut ausgerüsteter deutscher Truppen. Die Aufständischen haben sehr große Verluste. Dennoch gelingt es ihnen, die Angreifer auf ihrem Vormarsch zu bremsen. An dieser Stelle möchte ich zwei Beispiele erwähnen. Das erste war nördlich von Prag in Dolní Chabří. Dort lieferten sich Zivilisten und Polizisten eine harte Schlacht mit dem Regiment der Führer, also mit den Verbrechern von Oradour. Etwa 25 Aufständische fielen den Kämpfen zum Opfer, doch das elitäre SS-Kommando wurde für mehrere Stunden gestoppt. Etwas Ähnliches spielte sich auch südlich von Prag in Lachovice ab. Auf der Brücke über den Fluss Berunka gerieten russische Soldaten, ehemalige tschechoslowakische Soldaten und Anwohner mit der SS-Einheit Klein aneinander. Sie unterlagen ihnen in einem ungleichen Kampf. Danach verübten die SS-Männer ein echtes Massaker an den Zivilisten. Dennoch war es wichtig, weil sie merkten, dass ihnen Widerstand entgegenschlug und kein Blitzkrieg möglich war.
1: Ihren Höhepunkt erreicht die deutsche Offensive am 8. Mai. Im Stadtzentrum wird gekämpft. Zu den großen Verlusten an Menschenleben kommt nun die Zerstörung historischer Bauten. Prag droht das gleiche Schicksal wie Warschau. Nach dem dortigen Aufstand hat Heinrich Himmler angeordnet, die Stadt dem Erdboden gleichzumachen und die Bevölkerung zu liquidieren. Das aber wollen die Anführer des Prager Aufstands unbedingt verhindern. Als sie am 7. Mai erfahren, dass Deutschland in Rehm die unbedingte Kapitulation unterzeichnet hat, wollen sie einen Kompromiss aushandeln. Jindřich Marek.
2: Auf deutscher Seite zeigt sich der Oberbefehlshaber der Wehrmacht, Rudolf Toussaint, kompromissbereit. Er nimmt Verhandlungen auf mit den Vertretern des neu konstituierten tschechischen Nationalrats über die Bedingungen der Kapitulation im Protektorat. Bereits um 16 Uhr ist die Vereinbarung abgeschlossen. Die Wehrmachtssoldaten müssen ihre Waffen niederlegen, die Aufständischen wiederum ermöglichen, ihnen den Rückzug in die amerikanische Zone und die dortige Gefangennahme.
1: Zwar betrifft die Vereinbarung nur die Wehrmacht, aber auch viele SS-Mitglieder wollen in den letzten Stunden des Krieges nur noch ihr Leben retten. Um 23 Uhr hissen die Aufständischen auf der Prager Burg die tschechoslowakische Fahne. Als am nächsten Morgen die Rote Armee nach Prag gelangt, ist die tschechoslowakische Hauptstadt praktisch frei. Stalins Soldaten müssen nur noch die allerletzten Bastionen von wenigen verbliebenen deutschen Truppen niederschlagen. Doch dass die Aufständischen den Deutschen vor der Ankunft der Roten Armee eine Kapitulation abgetrotzt hatten, fand in Moskau keinen Anklang. Unmittelbar nach dem Krieg forderte der sowjetische Botschafter zu Prag, Valerian Zorin, die Prager Regierung auf, Kuttelwascher und andere Führer des Aufstands aus der tschechoslowakischen Armee zu entlassen. Nach der Machtergreifung von 1948 erfüllten ihnen die Kommunisten diesen Wunsch. Und sie gingen noch weiter, betont Jindřich Marek.
3: 18. prosince 1948 dokonce byl zatčen.
2: Kuttelwascher wurde am 18. Dezember 1948 verhaftet und in einem politischen Scheinprozess zu lebenslanger Haft verurteilt. 11 Jahre lang verbrachte er in verschiedenen kommunistischen Kerkern, bis er 1960 bei der Amnestie freigelassen wurde. Die größte Ironie des Schicksals war, dass er im Gefängnis auf General Toussaint traf. Dieser soll sehr überrascht gewesen sein, dass sein Bezwinger nun das Gleiche losteilen musste. Den beiden Männern wird nachgesagt, dass sie sehr nobel waren. Sie trugen ihre Situation mit Würde.
1: General Karel Kuttelwascher starb nicht einmal 2 Jahre nach seiner Freilassung. Obwohl er großen Anteil am Erfolg des Prager Aufstands hatte, war sein Name zu kommunistischen Zeiten in der Tschechoslowakei tabu.
4: Und das war es für heute von uns. Am Freitag geht es bei uns unter anderem um das SPD-Parteimagazin Vorwärts. Denn dieses feiert 150 Jahre und hat auch eine Exilgeschichte in der Zwischenkriegs-Tschechoslowakei. 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Am Mikrofon begleitet hat sie diesmal Till Janzer. Auf Wiederhören und naslyšenou.

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1: Willkommen im Mück. Wie steht es so schön im Mück-Jubiläumsfolder? Das Mühlviertler Kunsthandwerkshaus in Freistadt in der Samtgasse 4 ist mehr als ein Geschäft. Es ist dreistöckiger Ausstellungsraum für Kunst und Kunsthandwerk, Veranstaltungsort für Lesungen, Musikabende und Seminare, ein Delikatessenladen für regionale nachhaltige Schmankerln und natürlich ein inspirierender Treffpunkt. Heute will ich Ihnen ein einzigartiges Mühlviertler Getränk aus dem Delikatessenladen herauspicken. Und es geht nicht nur ums Getränk, sondern es ist eine Geschichte von Mut und Erfolg. Dazu begrüßt Sie Ihre Moderatorin, ich nämlich, Margit Kasimir, und der Erfinder des ganz anderen Colas, Peter Leitner.
2: Hallo, grüß euch.
1: Peter Leitner, herzlich willkommen im Mück.
2: Danke.
1: Es geht um Peter.
2: Peter Cola. Peter Cola.
1: Peter Cola, was ist das? Erzähl.
2: Ja, genau. Also ich bin der Peter Leitner aus St. Thomas sozusagen und
1: war lang
2: Blasenstein, so genau, natürlich. Und ja, Peter Cola, das ist irgendwie, sage ich mal, so zu mir gekommen, mittlerweile schon vor über 14 Jahren. Ich habe in Lenz das Spirale gehabt mit einem guten Freund von mir. Mhm. Und da haben wir eben so sehr nachhaltige, schnelle Küche für Mittag, die für die Leute, die keine Zeit gehabt haben, gemacht. Und unter anderem haben wir eben auch Getränke selber gemacht. Und da irgendeines Tages bin ich dann im Baumarkt gestanden, wo mein Vater gearbeitet hat, und sehe da das Cola-Kraut und denke mir, das war doch super, ein regionales Cola-Aroma zu machen. Und ja, gesagt, getan, angebaut und gekauft und dann angefangen zum Experimentieren. Und ja, 2 Jahre später noch, war das Produkt dann eigentlich so, dass ich gesagt habe, jetzt ist es perfekt. Also wenn man getrunken hat, hat man sich gedacht, wow, das ist ein Wahnsinn, das ist so gut. Und die Gäste im Spirale haben dann auch gesagt, wow, das schmeckt ja wirklich voll nach Cola, voll super, und dürfen das meine Kinder auch trinken, und wieso ist das hell und nicht dunkel und so weiter. Ja, und so ist dann eins zum anderen gekommen, und da habe ich mich sehr, sehr intensiv mit dem Produkt und dann auch mit der Marke und so auseinandergesetzt. Also die Farbe zum Beispiel setzt sich zusammen aus die, das ist so Petrol eben, da ist ja Grün drinnen, da ist Gelb von den Zitronen drinnen, da ist quasi die Kräuter, und die Mischung macht dann dieses Petrol eben aus zum Beispiel. Und da bin ich sehr in die Tiefe gegangen, habe mir bewusst Zeit lassen, und dann war so das Ziel, dass man es langsam und gesund wachsen lässt.
1: Und ganz wichtig war da ja eine radikale Regionalität. Aber dazu kommen wir später. Und außerdem, das hast du es jetzt erreicht, das ist jetzt nur am Anfang ein Kurzdurchlauf, glaube ich, dass es hundertprozentig biologisch ist und in Handarbeit hergestellt. Jetzt.
2: Ja, genau, genau.
1: Super. Und es ist ein Erfrischungsgetränk, ein Cola auf Oberösterreichisch. Sag, hast du Peter Cola, weil Peter... Nämlich ja, Peter hast.
2: Peter im Mühlviertel, Peter Cola sozusagen. Klar, das ist dann ein bisschen auf der Hand gelegen. Und es ist aber auch um das gegangen, dass es halt ein eigenständiger Markenname ist, den man auch richtig ausspricht, wenn man liest. Ne? Ja. Also das war schon auch ein Faktor. Und eben, ich habe überlegt, so Ur-Cola oder Kristall-Cola oder so in die Richtung. Aber es ist dann der Groschen gefallen, und das war dann, genau, jetzt ist halt Peter Cola und das passt.
1: Nachdem ich ja zugeraste bin, hat es bei mir lang gedauert, bis der Groschen gefallen ist, was das Peter hast.
2: Ja.
1: Aber gut. Geh, jetzt erzähl uns noch viel deine Geschichte. Auf deiner Flasche steht auch Kiss Me Quick and Go.
2: Genau. Also es war ursprünglich Kiss Me Quick and Go umgestanden. Mittlerweile hat sich das ein wenig gewandelt noch. Das ist nämlich so die Eberraute. Das ist ja eben Wermut und sozusagen ein sehr belebendes Kraut. Und es heißt unter anderem Alter Mau zum Beispiel, oder eben auch Pastorenkraut oder eben auch Kiss Me Quick and Go. Es hat sehr viele Namen. Und Kiss Me Quick and Go deshalb, weil wenn der Mann der Frau einen Zweig der Eberraute zusteckt, dann wird das seine Geliebte, weil das aber eine angezauberte Liebe ist und daher nicht von Dauer, deswegen Kiss Me Quick and Go.
1: Genau. Das heißt eine Hexengeschichte.
2: Ja, im Englischen heißt es tatsächlich so, genau. Und,
1: so.
2: alter Mann, sagen sie bei uns wirklich. Also hat mir letztens auf einer Messe sogar ein älterer Herr erzählt, dass den sein Vater hat sich immer hinter das Ohr einen Zweig gesteckt und auch vor der Kirche, dass sie eben nicht einschlafen bei der Predigt. Und das ist anscheinend wird das dort und da heute noch immer praktiziert.
1: Genau. Super. Ja. Mhm. Wie gesagt, das war ein ganz geschwinder Durchlauf. Und jetzt spielen wir Musik und dann gehen wir in die Tiefe dieses wunderbaren Getränks, weil da sind so viele gute Sachen drinnen, man kann es sich gar nicht vorstellen. Und zwar hast du uns ausgesucht für das erste Lied von der Volkshilfe, Aber vom Gas.
2: Jawohl.

0: Das war jetzt Volkshilfe, aber vom Gas, genau. Sehr, sehr gut, sehr gern mit meinen Kids an einen Tag das. Und der Florian und Volkshilfe-Leute waren immer schon Stammgäste bei mir im Spirale damals. Liebe Grüße gehen natürlich raus.
1: Dort hast du ja auch dein Beta-Cola getestet mit den Gästen, oder?
0: Genau, es war damals quasi der Cola-Saft halt einfach, gell? Und so, und dann war halt wirklich so dieses, wow, wirklich viel gut und so, ja genau, dann ist das gekommen. Und dann waren halt irgendwann die ersten befreundeten Betriebe, die gesagt haben, wir wollen kein industrielles Cola haben. Unter anderem dann irgendwann auch das Gelbe Krokodil zum Beispiel oder das Ahorn in St. Thomas und so viele so verschiedene Freunde, Wirtshäuser, Wirt am Grom und so weiter damals. Und so ist es dann schon langsam dahingegangen. Genau.
1: Wenn man die Karten anschaut auf deiner Webseite, wo du überall vertreten bist, das ist zugepflastert in Österreich.
0: Ja, also ich sage mal, der Westen ist schon noch sehr trocken und, und auch der Süden und auch der ganze Süden und so. Aber es ist trotzdem mittlerweile, also es war dann schon irgendwie auch super. Ich wollte halt auch dann irgendwie so ein bisschen beweisen oder zeigen, dass man als Einzelner, mittlerweile bin ich ja nicht mehr alleine, also jetzt sind wir schon ein paar Leute, und, aber dass man trotzdem einfach auch irgendwie was schaffen kann und dass man halt einfach das Ziel und die Motivation dahinter, ich glaube, das ist immer das, um was am Ende geht, wurscht, was man macht, auch wurscht, was rauskommt, das ist, glaube ich, wichtig. Und das war einfach, dass man wirklich ein sehr hochwertiges Bioprodukt für alle erhältlich auch macht und auch macht. Und dass das für einfach alle zugänglich ist und einfach auch Lebensmittel mit Energie, also Lebensmittel einfach, ja, auch, genau.
1: Und genau. Das wird, und mittlerweile bist du wirklich in Spitzenlokalen, in Haubenlokalen und Sternenlokalen vertreten. Du lieferst den Sirup, glaube ich, auch an den Zotter, der damit was macht.
0: Genau, da haben wir so eine Kooperation schon gehabt. Mittlerweile liegt die Schokolade quasi am Schokoladenfriedhof.
1: Wieso
0: das? Aber finde ich die beste. Es gibt immer zu Weihnachten, lasse ich immer eine produzieren. Das ist die Beta-Cola Popcorn, ja, mit Mandelnougat. Die ist wirklich sensationell mit einer Schicht Beta-Cola-Gelee und so weiter. Super gut.
1: Genau. Die habe ich aber noch gar nicht im Müll gesehen.
0: Die gibt es immer nur im Winter. Die gibt es immer von Oktober bis Jänner, Februar.
1: So für Moscherie.
0: Ja, genau, so ungefähr.
1: Genau. Eigentlich ist es ja irgendwo eine Vision von dir, dass wirklich, ja, die Leute haben da gesagt, glaube ich, das hat ein weltweites Potenzial.
0: Ja, also es war wirklich auch, wenn man so wie in der Anfangsvision, habe ich schon gemerkt, das ist schon unglaublich. Man kann das halt wirklich rein theoretisch auch über, ich glaube, das wächst wirklich fast überall. Das ist sehr anspruchslos, das Kraut. Ja. Winterhart, mehrjährig, und man könnte das wahrscheinlich überall machen. Und es ist halt super, weil man hat halt, meine Motivation eben war da wieder die Wertschöpfung halt da zu halten. Es stimmt nicht ganz, dass wir radikal regional sind, weil es sind eben auch Zitronen drinnen und Gewürze, aber die haben es eben schon immer um und um geschippert. Aber eben die Hauptbestandteile wie Biorübenzucker aus Österreich, eben die Eberraute, die Minze, die drinnen ist, die Kräuter, da haben wir 7 Biobauern, die bauen die an, die wird händisch geerntet und wir produzieren die im Nachbarort bei einem Biobauern, beim Steiner Johann in Popnerkirchen, und bei der Stefanie natürlich auch, und die haben eigentlich alles da. Das heißt, wir nutzen da alle bestehende Ressource, versuchen eben das alles so gut wie möglich umzusetzen. Also wir versuchen die Touren zu optimieren. Wir haben in Graz, Linz und so weiter eben auch Fahrradbotendienste, die dann teilweise, wenn es einmal schnell gehen muss oder dass man halt effizienter wird, dann einfach wirklich die letzten Kilometer mit dem Lastenfahrrad machen.
1: Ja.
0: Und das ist halt wirklich in alle Bereiche da schon sehr nachhaltig. Und gerade mit dem Sirup ist das wunderbar. Also da kann man da sehr viel sparen, einfach auch, weil man kein Wasser durch die Gegend führt. Für Berghitten interessant zum Beispiel.
1: Also auch das ist ein nachhaltiger Aspekt, genau, dass man da Lager schont, keine Schlepperei hat, was weiß ich noch alles.
0: Ja,
1: du hast unheimlich viele nachhaltige Aspekte drinnen.
0: Ja, voll.
1: Sag, apropos, eine heiße Frage, wenn ich an Zuckerbestandteil gehe, wenn ich den vergleiche mit dem normalen Cola, was ist dann?
0: Dann ist es so, dass im Sirup natürlich brutal viel Zucker drin ist. Aber in dem Fall ist es halt so, weil man es ja eben so aufspritzt. Das macht ja eben auch Sinn. Erstens einmal wegen der Haltbarkeit und zweitens einfach, dass man halt, man spritzt ja das dann mit Wasser auf, kann dann eben 1:8 spritzen und dann hat man von Haus aus schon mehr ein Drittel weniger Zucker drinnen. also wie in einem klassischen Cola.
1: Ja.
0: Und dann kann man natürlich, wenn man weniger will, einfach auch mehr Wasser drauf geben und dann hat man natürlich noch weniger Zucker drinnen.
1: Was auch gut ist, ihr habt ein eigenes Glasl,
0: genau,
1: das überall dort, wo es bei der Cola gibt, gibt.
0: Ja, fast überall.
1: Fast überall. Und da ist ein Strich, bis dahin Sirup und ab dann aufspritzen, da hast du dann den kribbeligen Effekt von Cola auch.
0: Genau.
1: Und oder Wasser, aber du hast immer selbe Mixverhältnis und dann kannst du nicht überzuckern und es schmeckt nur immer super gut.
0: Genau, das war eben die Idee, dass wir halt einfach alles machen, was in unserer Macht steht, sozusagen immer die Qualität zum Gast zu bringen. Ob der Wirt dann weniger rein tut oder nicht, ist immer das andere. Aber grundsätzlich sind die meisten schon ganz brav, glaube ich. Und dann wird das, genau, und dann spritzt man das eben einfach auf und unten steht schon so schön Essenz drauf. Also das ist wirklich die Essenz. Also wir kratzen da eben auch die Vanille aus der Schote. Gell. Wir schneiden ganze frische Zitronen rein. Zusätzlich zum Zitronensaft und so weiter. Also es ist wirklich halt alles frisch. Auch die Gewürze werden da von mir selber zusammengestellt und gemörsert und so weiter. Dementsprechend ist das schon wirklich ja, sehr hochwertig.
1: Und es kann sein, keine Farbstoffe drin und es ist kein Stabilisator drinnen und es ist kein Aromastoff drinnen, sondern es ist wirklich, sag, weil du gesagt hast, nicht hundertprozentig regional die Zitronen, aber die sind bio.
0: Ist alles bio sowieso und die haben wir zum Beispiel von Biohof Achleitner in Everding und die haben natürlich auch ihre Anbaupartner in Italien und so weiter und von denen beziehen wir die Zitronen, das heißt, wir stärken da wirklich die Wertschöpfung in der Region nochmal und gleichzeitig weiß ich auch, die schauen auch sehr drauf und das passt
1: und
0: gut.
1: Und man weiß, woher es kommt. So, und jetzt machen wir wieder Musik und da hast du ausgesagt, Mathilda, kennst du den auch? Nein.
0: Ja,
1: das ist ein alter Hodl, gell?
0: Aber nicht. Ja, das ist, glaube ich, gar nicht ganz so alt, aber es ist einfach eine Nummer, die mich berührt. Ich habe halt immer mehr.
1: Mathilda?
0: Nein, das ist nicht das, das ist auch anders.
1: Das ist uralt.
0: Genau. Aber es ist auf jeden Fall, ja, ich habe halt meine Spotify-Liste heutzutage trotzdem, gell? Und wenn mir was gefällt im Radio, dann speichert ich mir es ein und das ist auf jeden Fall ganz vorne dabei.
1: Also auf, Mathilda!

0: Sie hören Willkommen im Mück. Schön, dass Sie da sind und dass Sie dabei sind. Und mein Gast ist heute der Peter Leitner mit seinem Erfolgsprodukt Peter Cola. Und ja, er hat und ich habe vorher gesagt, es ist eine Mutmachergeschichte, das er erlebt hat und das er gelebt hat. Und deshalb möchte ich jetzt, dass er uns seinen Weg erzählt. Weil mit 14 ist er ausgebüxt von zu Hause und ist schon auf die Hotelfachschule gegangen, oder?
1: Ja, genau. Also ausgebüxt würde ich nicht sagen. Aber ja, sozusagen mit voller Absicht statt ein Poli in die Hotelfachschule nach Bad Leonfelden. War super Schule, hat mir voll getaugt und war nach einem Jahr dann auch klar, das mache ich fertig.
0: Und wie lange hat das gedauert?
1: Ich habe die Dreijährige gemacht.
0: Oh ja.
1: Genau, Fachschule. Und war da auch schon in der Sommersaison am Attersee. Und natürlich kriegt man schon da die ersten Guster, dass da einfach was los ist und dass man die Welt bereisen kann mit dem Job und dass man eigentlich alle Möglichkeiten hat. Man kann Küche, Service machen und so weiter. Und genau, das habe ich mir dann alles einmal angeschaut.
0: Zuerst hast du angefangen, glaube ich, am Adelberg, gell?
1: Ja, das ist dann ein bisschen später gekommen, aber eigentlich, nach der Hotelfachschule habe ich dann eben am Attersee nochmal gearbeitet, als Kölner. Und dann habe ich am Arlberg angeheuert und dann habe ich ein Riesenglück gehabt, weil ich wollte zuerst in der Sonnenburg in Oberlech, ich habe mehrere Bewerbungen geschrieben und die haben dann gesagt, sie brauchen keinen mehr, aber die Tochter hat ein Hotel in Zürs, das Albona Nova mit der Ente von Zürs, ein Zwei-Hauben-Lokal und so weiter. Ja. Genau. Und dann bin ich da hingekommen, habe den Küchenchef angerufen und das war halt wirklich ein Wahnsinnsmensch. Genau, mit der Käsesommelier war, Weinsommelier war und ich war 17 und er hat dann gesagt, ja, er weiß eh, wie das ist und ich krieg die Chance und dann bin ich da hingekommen und dann hat er gesagt, so Peter, du kannst jetzt gerade mal in einer Küche stehen, hat er gesagt zu mir und ich ganz ehrfürchtig, ja, stimmt, ja. Und genau, das hat mich dann natürlich sehr, sehr motiviert, weil da habe ich natürlich gleich mal Waren gesehen, die siehst halt sonst bei uns da im Mühlviertel wahrscheinlich nicht so schnell. Und gleichzeitig waren halt alles Profis in der Küche. Wir haben viel gearbeitet, wir haben viel gefeiert natürlich auch, aber wir haben am Nachmittag Snowboarden gehen können. Und es ist dann richtig aufgegangen und dann habe ich gewusst, okay, Kochen hört nie auf, ich will Koch bleiben.
0: Super. Und es war unheimlich stressig, aber super interessant, oder?
1: Genau, eben. Das ist einfach die Entwicklung. Wie gesagt, Kochen hört nie auf. Es geht immer weiter. Wurscht, sei es thailändisches, asiatisch, arabisch, die Küchentechniken und so weiter, die Lebensmittel. Und so hat mich halt irgendwie das Ganze geformt, oder? Ich habe dann halt im Laufe der Jahre viele Stationen gehabt, war halt in viele Hotels und so weiter. Und bin auch mal da und Co. mitgefahren und halt eben natürlich dort und da auch Sachen gesehen, die halt natürlich nicht so super sind, wie es halt oft auch ist in der Gastronomie. Und ja, das hat halt alles dann irgendwie auch dahin geführt, dass ich dann mit einem Freund von mir die Spirale gemacht habe in Lenz, das dann halt einfach anders war.
0: Davor kam es doch anders.
1: Ja, davor waren noch ein paar andere Erfahrungen.
0: Durch diese internationale Küche, die du da gehabt hast, hast du auch wahrscheinlich viel mit Gewürzen arbeiten müssen oder kennen.
1: Ja, natürlich.
0: Und genau. Das kennengelernt.
1: Ja.
0: Weil du hast ja unheimlich viele tolle Sachen in deinem Peter Cola drin.
1: Ja.
0: Da kommen wir dann noch später hin und das war eigentlich mit die Grundlage dafür, oder?
1: Ja, ich sage mal so, es hat irgendwie die ganzen Erfahrungen, die im Laufe der Jahre gemacht haben, sei es im Lokal mit Mitarbeitern zum Beispiel arbeiten oder eben einfach Belastbarkeit und so weiter, Zug zum Ziel und so weiter, weil man muss halt irgendwie fit sein in der Küche. Ja. Das weiß ja jeder. Mittlerweile wird das auch sehr wertgeschätzt. Früher war das teilweise ja, der Kuchelbolzen und so, ganz früher, gell, das war natürlich, aber mittlerweile sehen die Leute das auch schon, was natürlich auch sehr schön ist. Aber wie gesagt, das ist halt einfach auch sehr schön, der Beruf, weil man halt die Leute glücklich macht. Also man kriegt halt instant einfach alles Feedback, wenn die Leute zufrieden sind. Es ist halt auch eine gewisse Form der Kunst, man muss kreativ sein, man muss belastbar sein und so weiter. Und gleichzeitig macht es halt dann einfach schon Spaß. Ich meine, am Ende des Tages ist halt immer alles zusammengegessen.
0: Ich glaube, das ist mit ein unheimlicher Schritt zum Erfolg, wenn man die Motivation auch hat, dass man Leute glücklich macht.
1: Ja.
0: Damit, dass das, was man herstellt, Freude macht. Ich glaube, dass das wirklich wichtig ist. Das sollte man sich hinter die Ohren schreiben, wenn man irgendwas Neues aufmacht. Will ich das? Will ich was für jemand anderen tun oder nur für mich? Oder nur fürs Geld verdienen?
1: Ja.
0: Dann funktioniert es nämlich, glaube ich, nicht.
1: Ja, es ist eh diese, wie heißt sie, Vera F. Birkenbühl, die kennt man, glaube ich, eh, die was da das auch mal gesagt hat, dass sie so Referenzen, oder?
0: Ja.
1: Menschen getestet, die was sozusagen nur das Geld wollen, nur den Erfolg und die, was halt einfach sagen, weil ich mache es gern und das ist meine Motivation. Und es waren am Ende unglaublich hoher Prozentsatz, ich glaube über 90% waren einfach die, die was einfach gern gemacht haben und nicht das im Vordergrund gestellt haben. Ne?
0: Ja.
1: Ich habe auch im Endeffekt die ersten vier Jahre mit dem Better Cola habe ich alles rein investiert. Ich weiß, das erste Jahr habe ich glaube 500 Euro Gewinn gehabt oder so und das habe ich dann halt dann Handtücher besticken lassen für meine ersten Kunden als Weihnachtsgeschenk.
0: Ja, super.
1: Und bei dem ich das machen lassen habe, der hat gesagt, nein, lass das nicht bei mir machen, das ist viel zu teuer und lass woanders machen im Ausland und so. Und ich habe gesagt, nein, mach das und das super. Passt schon. Und so glaube ich halt einfach, dass die Energie auch irgendwie dann fließen kann. Und ich muss sagen, ich bin auch sehr dankbar an alle Leute, die Better Cola trinken. Ich habe gerade eine E-Mail gekriegt von einem Kunden, den ich auch nicht kennt habe, aber der gesagt hat, hey, ich habe das gerade in Südtirol entdeckt und er hat sich voll gefreut, dass Better Cola das da jetzt, dass er das entdeckt hat. Und da merkt man einfach, die Leute tragen das mit und ich sehe das ein bisschen so als einen ganzheitlichen Energieball irgendwie
0: ja, auch,
1: weil die Leute tragen das mit aus, freuen sich, wenn sie es sehen. Das war eben die ersten Jahre, hat man mal jedem erklären müssen, was ist das, weiß es, Cola ohne Koffein
0: ja.
1: und so weiter. Und viel reden, messen gehen und so weiter. Und irgendwann stehe ich auf der Messe und dann war es halt so, dass dann der erste Kunde sozusagen dann das den anderen Menschen daneben erklärt. Das heißt, ich habe gar nichts mehr sagen müssen. Und das war dann schon
0: das
1: so
0: ist,
1: diese Schritte,
0: geil, ja.
1: die man halt dann einfach hat. Und natürlich freut man sich, das ist natürlich schon super.
0: Und ich glaube, ein anderer Schritt zu deinem Erfolg war auch, das sagst du auch auf der Webseite irgendwo, dass du jetzt nicht dieses Ziel gehabt hast, unbedingt und stur drauf losgegangen bin, sondern du hast einfach die Sachen Step by Step gemacht. Und so war der nächste Step nach dieser Küchenerfahrung, nach den Haubenlokalen und Zürs und so, war Guatemala. Mhm. Ohne ein Wort Spanisch, bitte.
1: Ja, das war.
0: Das soll sich aber mehr trauen.
1: Das war irgendwie auch, gell, da war ich halt 25 Jahre alt
0: ja.
1: und da denkt man sich noch nicht so viel dabei und ich war da einfach auch immer sehr im Vertrauen und eine Freundin von mir ruft mich an, mit der wir im Arlberg zusammengearbeitet und sagt, ja, sie sucht einen Koch und einen Mann, weil sie hat da was gefunden im Standard und das will sie machen. Also Urlaubsvertretung in einem Hotel am Lago Atitlan in Guatemala. Ja, sage ich, passt. Ich habe zwar gerade einen super Job angenommen schon gehabt, auf der Kristallhütte in Zillertal und da kochen für einen deutschen Bundespräsident und so weiter. Und war natürlich super, aber ich habe dann einfach angerufen und sage, du Walter, es tut mir wirklich leid und normal mache ich die Sachen auch fertig, aber die Chance habe ich wahrscheinlich nie mehr und er hat es dann einfach eh verstanden. Und dann, genau, und dann war es so, ich habe ihm da sogar noch einen Ersatzkoch organisiert und dann am Ende des Tages, ja, sind wir da halt umgeflogen. Genau. Ja, cool. War super. Und natürlich, das war halt so, man ist mit dem Boot da hingefahren auf diese, in dieses Dorf und das war halt so ein Eco-Hotel. Kann man sich so vorstellen, dass halt einfach überall Gasflaschen waren für die Dusche und einfach so zusammengehängte Lastwagenbatterien und ein Photovoltaik und so 10.000 Quadratmeter großer Garten mit ganz viel Bungalows und da sind halt dann die Kunden oder halt auch mehr oder weniger unsere Gäste dann und auch Freunde dann waren teilweise, die sind dann zu uns gekommen und haben halt da bei uns gewohnt und ich habe jeden Tag ein fünfgängiges Menü gekocht.
0: Oh, allein?
1: Am Abend. Nein, es waren dann sozusagen sieben Angestellte haben wir gehabt. Das waren quasi Kakchikel-Indianer sozusagen. Die haben oben im Dorf gewohnt und sind dann immer runtergekommen. Die waren halt natürlich voll super und happy und haben die ganz stolz, die haben in der Tracht haben sie in der Küche gestanden und das war dann, weil damals haben sie in diesem See wohnen ja über 100.000 Menschen rundherum Und dann haben sie halt einfach auch, die verschiedenen Orte haben auch verschiedene Trachten und so weiter. Auf jeden Fall sind die da drin gestanden und waren, das war immer eine sehr große Garde. Und mit Händen und Füßen kommt man eigentlich irrsinnig weit. Also habe ich dann gelernt, also einfach auch so mit Körpersprache. Ja. Und zum Beispiel der Gärtner, der hat überall Goldzentren und den ganzen Tag hat er die Baum gegossen, hat am See rausgeschaut und mit dem habe ich mich blind verstanden. Also er hat in seiner Sprache geredet und ich habe mühviertlerisch geredet und das hat funktioniert.
0: Genau. Und wie lange warst du dort?
1: In Summe waren wir ungefähr 4 Monate
0: ja.
1: unterwegs, also 3,5 Monate haben wir gearbeitet und da waren wir noch 2-3 Wochen reisen. In Tikal und Honduras und das haben wir uns ein bisschen angeschaut rundherum. Es waren spannende Erfahrungen auf jeden Fall in Guatemala. Ja. Da sind wir in Europa ein bisschen wie die Babys. Da ist es da dort einfach schon ein bisschen eine andere Liga. Ja. Genau.
0: Und bevor du dann zurückgekommen bist und da bleibst im Mühlviertel in St. Thomas am Blasenstein, war vorher noch das Lokal in Linz. Aber bevor wir auf die Spirali, glaube ich, heißt es, und nicht Spirale eingehen, hören wir uns noch dein Odetta, Hit or Miss, an.
1: Jawohl.

0: So, jetzt hupfen wir mit Peter Leitner auf dem Weg zu seinem Peter Cola, zu diesem wirklich einzigartigen hellen Cola. Echt mühlviertlerisch, 100% Bio, ganz radikal, na, ganz radikal, lokal ist es nicht, aber fast. Ein herrliches Ding. Peter Cola. Jetzt hupfen wir von Guatemala nach Linz, weil jetzt hast du ein Restaurant aufgemacht.
1: Genau. Also eigentlich ist das auch wieder ein wenig zu mir gekommen. Sozusagen verantwortlich dafür war der Stefan Schattelmüller. Schönen Gruß. Der ist jetzt in Vorarlberg mittlerweile. Und der hat damals gesagt, hey, ich habe da Lokal entdeckt und wie schaut es aus? Magst du das mit mir machen? Und ja, wir haben sie das angeschaut und ja, boah, super. Und dann war eigentlich relativ schnell klar, mal zusammengesetzt, geredet, ja, wie machen wir das? Und wir haben halt alle unsere Erfahrungen in der Gastronomie gemacht, viele Stunden arbeiten, keine Überstunden, Zeit kriegen und so weiter. Und dann war es schon so, dass wir dann gesagt haben, ja, wir machen das irgendwie anders. Also wir nehmen sozusagen mehr Leute einfach und das Ziel war sozusagen, es war auch für uns selber, wir haben gesagt, eine Woche ist er drin, eine Woche bin ich drin, dass wir einfach wirklich unserem Herzensprojekt folgen können, weil wenn kein Raum da ist fürs Herz oder für das, was einem wirklich seine Leidenschaft ist oder einer, dann ist das natürlich, ja, dann kann sich da nichts entfalten und das war unser Zugang bei dem Projekt, sage ich jetzt einmal. Und es hat sich dann eigentlich, es war dann echt super. Also wir haben in die 5,5 Jahre, was wir das gemacht haben, so gut wie keine Krankenstände gehabt. Es super. Waren immer ja. Verschiedene Leute da. Es waren die einen, wenn einer aufgehört hat, ist am nächsten Tag meistens einer reingekommen und hat gesagt, ja, ich suche halt einen Job und ich koche recht gern, haben sie immer gesagt. Oh mein Gott. Aber es war dann eh tatsächlich voll super, weil die Leute, man muss ihnen eine Chance geben und bis auf ein paar Ausnahmen hat sich jeder entwickelt. Also so eine Geschichte dazu war einfach, Mitarbeiterin ist gekommen, sie war aus Holland und eingestellt und ja, sie ist schwanger. Und am Anfang war die furchtbar langsam und das war total schwierig für mich mit dem zum Handeln am Anfang. Und die war aber dann so super, weil es waren viele zum Beispiel nicht pünktlich, aber sie war immer pünktlich. Und sie war sehr freundlich und die Leute sind ja teilweise bis auf die Straßen angestanden. Und sie hat die Ruhe gehabt und ich habe gesagt, du pass auf, mach mal sozusagen, fragst wegen einen Salat und wegen die Getränke und das nach der Reihe und einer nach den anderen. Wir haben die Zeit, wir nehmen sie für jeden Gast die Zeit. Und das hat dann alles so gut funktioniert einfach. Und das war schon eine großartige Zeit, gell? Man ist jung und in der Stadt und es entwickelt sich was. Und das war wirklich eine großartige Geschichte eigentlich. Ja,
0: ist auch eine unheimlich gute Mitarbeiterphilosophie. Und das zieht sich ja weiter bei dir, auch jetzt. Aber dort hast du auch zum eigenen Sachen machen Zeit gehabt, nämlich dein Peter Cola weiterentwickelt. Und hast gedüftelt und gedüftelt und gedüftelt.
1: Ja, ich habe da eben Zeit gehabt für den Natur- und Landschaftsvermittler, den vom LFI habe ich damals gemacht, mit meiner Mutter. Genau. Und das war.
0: Was ist das noch einmal genau, das LFI?
1: Landwirtschaftliches Fortbildungsinstitut.
0: Genau. Und was lernt man da?
1: Da kann man verschiedene Kurse machen, so glaube ich von Kräuterpädagogen über solche Geschichten, genau. Und das war eben, heute sagt man Natur- und Landschaftsvermittler, früher hat es Natur- und Landschaftsführer geheißen, genau. Aber das, genau.
0: Mhm. Also auch da sind die Kräuter dazugekommen, nicht nur durch die Kochgeschichte und so, sondern auch da.
1: Genau, es war natürlich da sehr viel, man ist ja immer in der Gruppe und in einer Gruppe hat man immer sehr viel Wissen, da waren natürlich sehr viele Kräuterfrauen dabei und so weiter und Leute, die was mit dem Pferd zum Beispiel einfach auch den Wald oder die Äcker bestellt haben und bewirtschaftet haben und Holz aus der Zeit haben mit den Pferden und so. Und die spannendsten Leute, Geschichtenerzähler und so weiter. Und ich halt mittendrin als junger Bursch und das war dann irgendwie, ja, inspiriert natürlich auch. Und ich habe dann eben immer versucht, dass ich das passende Kraut einfach auch in die Gerichte einbaue. Also wir haben dann zum Beispiel wirklich Wildsammlungen gemacht und haben halt dann aus Blättern und Kirsch und Unkraut, sagen manche, quasi dann Pestos gemacht, ja. Und die Leute, und man hat wirklich gemerkt, und das war für mich dann so schön zum Sehen, dass die Leute in der Stadt dann auf einmal gesagt haben, boah, das ist der beste Salat, das ist unglaublich, das erfüllt einen so. Und da habe ich dieses Feedback gekriegt, und das hat sich dann für mich einfach bestätigt, weil das war so eine offene Küche, gell?
0: Ja.
1: Dass man da einfach das direkte Feedback eben gekriegt hat, und die Leute waren dann einfach so selig und sind dann einfach so happy ausgegangen. Und da, das hat halt mir einfach gezeigt, dass einfach ein Lebensmittel mit Energie aus der Natur einfach halt dementsprechend so wichtig ist für uns. Also da geht es ja nicht immer nur um den Nährwert, sondern einfach um das, wie konsumiert man es, was ist eben drinnen. Und ja, also das hat einfach so, noch so viel mehr Tiefe, finde ich. Heutzutage ist, glaube ich, die junge Generation schon sehr bewusst dahingehend. Ja. Und das finde ich natürlich auch sehr schön. Und ich sage einmal, behaupte jetzt einmal, wir waren da schon so ein kleiner Startschuss in Linz auf jeden Fall damals. Und das hat sich Gott sei Dank auch noch ein bisschen dann weiterentwickelt, auch mit den Donauwirtinnen, die jetzt Kretzel heißen,
0: ja,
1: und so weiter.
0: Das, da wie heißen dann, die jetzt?
1: Wirtshaus Kretzel ist das jetzt.
0: Also, genau. Aber es sind noch dieselben?
1: So, genau, es waren jetzt erst die Julia, genau, und die Tanja, ja. und dann sind jetzt die vier Burschen, haben das ja, dann
0: genau.
1: übernommen. Genau.
0: Kenne ich.
1: Genau.
0: Und da hast du aber dein Bedacola schon entwickelt gehabt, oder?
1: Genau. Also ich sage, die Geburtsstunde ist 2012 eigentlich. Mhm. Also 2012 war es fertig. Ich habe schon davor über zwei Jahre ungefähr schon entwickelt. Aber 2012 war es fertig, und 2015 habe ich dann die Firma gegründet. Da haben wir dann auch schon parallel im Herbst sozusagen haben wir zugesperrt, weil ich bin dann Papa geworden, dann ins Müllviertel gezogen, ja. Haus umgebaut. Das habe ich auch vorher noch selber, sehr viel selber in Eigenleistung mit der Familie und Freunden natürlich, haben wir das dann noch umgebaut. Und genau, und dann wäre eben, der Stefan hat dann gesagt, das wird jetzt fast ein bisschen zu viel, weil er will was anderes machen, und bei mir wäre dann eben Pendeln dazugekommen. Ich bin Papa geworden, Haus umbauen, und das
0: hat ist ein bisschen viel.
1: Irgendwann habe ich gesagt, okay, nein, das geht nicht. Und so hat es mich dann eigentlich dahin gezogen, dass ich beim Ahorn in St. Thomas zwei Tage gekocht habe und die restliche Zeit in Bedacola investiert habe. Und dann ein Jahr später habe ich gesagt, du Christian, ich kann eigentlich gar nicht mehr helfen, weil ich habe so viel Arbeit, und habe mir das dann aufgebaut, habe dann irgendwann schon 100 Kunden gehabt, 150 Kunden.

0: Reaktion ist, wenn sie Beda-Cola trinken, die sagen, es schmeckt nach diese Haribo-Cola-Kracher.
1: Oh!
0: Und das ist ja eine Kindheitserinnerung.
1: Ja, natürlich.
0: Und diese Kindheitserinnerung, die dürfte diesen Geschmack sehr gut getroffen haben. Und dadurch, glaube ich, taugst du leider einfach auch.
1: Übrigens, 97% haben gesagt, es schmeckt ihnen hervorragend. Kann man nur sagen, ist so ähnlich wie 94 Punkte vom Falstaff.
0: Ja, eigentlich super. 94% würde wahrscheinlich passen.
1: Gratuliere! Ja, 94 Punkte.
0: Ja,
1: genau.
0: Danke.
1: Und jetzt machen wir Musik und spüren, was für heißt das? Miralu.
0: Ah, Miralu Kovac kommt jetzt, aha. Genau.
1: Shut the fuck up and let go.
0: Ja, super Nummer.

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1: So, und jetzt, Peter Leitner, möchte ich gern wissen, was in diesem Getränk, in Peter Cola, alles drinnen ist. Ich weiß, es sind nur frische Sachen drin, aber was ist da alles noch Gutes drin? Mhm. Und vor allen Dingen, was gibt es alles von dir? Es gibt ja mehr als nur den Sirup.
2: Ja, genau.
1: Aber fangen wir beim Sirup an.
2: Ja, natürlich einmal ganz viel Liebe, ist ganz klar. Das ist das Wichtigste, ja. Gell? Ja, angefangen hat es dann eben am Anfang mit den Kräutern natürlich, gell? Und die Eberrate ist halt eben wirklich eigentlich auch Heilkraut im Grunde, gell? Habe ich am Anfang selber angebaut und das ist dann.
1: Ja, entschuldige, da muss ich dich was fragen, weil du hast irgendwo auf der Webseite gesagt, es reinigt, es schmeckt und reinigt. Was heißt reinigt?
2: Es ist anregend und es ist quasi Wermut und man hat eben Bitterstoffe drinnen. Und früher haben sie zum Beispiel Wermut und auch Eberrate, gehört ja zu der Familie sozusagen, einfach auch hergenommen zum Entwurmen zum Beispiel. Deswegen,
1: Nein.
2: Also das ist quasi Bitterstoffe natürlich, sind ja gut. Und dementsprechend, genau, ist natürlich in einer anderen Dosis, die haben das natürlich stark abgeholt.

0: Frucht und so weiter, das ist dann schon mal was anderes. Wir versuchen halt nur das Aroma rauszukriegen, ist klar. Aber es ist natürlich schon
1: eine reinigende Wirkung da.
0: Genau.
1: Super. So, jetzt halte ich die nicht mehr auf. Weiter geht's im Text, was alles drin ist im Sirup.
0: Genau, also die Basis ist eben das Cola-Kraut sozusagen, also die Eberratte. Mittlerweile haben wir jetzt 7 Bauern, die bauen das eben für uns an. Aha. Wird alles händisch geerntet, nur die Blätter, das ist echt eine Arbeit. Dann die Basis dann eben auch im Sirup natürlich Bio-Rübenzucker aus Österreich. Dann haben wir frische Gewürze drinnen, also zum Beispiel Vanille kratzen wir aus der Schote. Das wird wirklich
1: händisch
0: ausgeschabt. Und dann genau im Auszug dann einfach die Vanille dazu, die Schoten, also diese Stuppen, sagt man bei der Vanille, also die Samen werden dann nur mal durchpassiert, händisch auch. Die kommen dann erst ganz zum Schluss dazu, dass man sie eben auch als Qualitätsmerkmal sieht. Also viele Leute sagen immer, was schwimmt da drinnen? Die,
1: das
0: was
1: ist kein Dreck.
0: Das ist kein Dreck. Ne? Ich sage immer, wir stauben in Luftgesöchten fahren in St. Thomas manchmal ab, es kommt da rein. So scherzhaft.
1: Aber es ist die Vanille und die ist wirklich kostbar.
0: Genau. Und eben allein die Vanille hat bis zu 1000 Aromen und das wird in der Aromatherapie gegen Depressionen verwendet zum Beispiel. Und das sind halt, und da hat jedes Gewürz und so weiter und auch die Eberratte da sehr viele Eigenschaften und in Summe sind 17 Zutaten drinnen. Also es werden auch ganze frische Zitronen, wie schon erwähnt, eingeschnitten. Also kann man sich vorstellen, auf so 2500 Liter Sirup sind einmal nur über 150 Kilo frische Zitronen drin. Also es ist wirklich nur mal die eine Zutat von 17. Gell? Und deswegen natürlich sagen wir vielleicht, ja, es ist schon zu teuer und so, aber es ist halt, es war von Anfang an nicht so die Frage, was kosten wird, sondern es war, wie mache ich das beste Produkt.
1: Super,
0: und so hat sich das halt entwickelt und ich verstehe es auch und es ist, ich sage, es ist ja auch ein Genussmittel, oder?
1: Ja.
0: Man kriegt aus einer Flasche, die, weiß nicht, so um die, je nachdem, 11, 12 Euro im Handel kostet, kriegt man 15 Getränke heraus.
1: Mhm.
0: Und, oder wenn man es kleiner mischt oder einen Spritzer gibt.
1: Aber 0,3 kriegst du noch viel mehr, oder?
0: Ja, 0,3, circa 14, 15 und kleinere noch mehr oder man nimmt weniger Sirup, je nachdem. Aber es wird natürlich schon auch schmecken, aber das ist dann schon okay in Wirklichkeit, weil wenn man sie von einem Klassiker die Menge kauft, hat man halt natürlich die lässigen einzelnen Flaschen und so weiter. Aber am Ende des Tages ist man dann gar nicht mehr so viel teurer, eher im Gegenteil.
1: Im Gegenteil, habe ich mir gerade gedacht, weil wenn ich mir überlege, was eine Zitrone kostet, eine Bio-Zitrone heutzutage oder eine Vanilleschote.
0: Ja. Ja. Es ist ja dann am Ende ist ja dann auch so, es bleibt, es ist ja natürlich auch noch der Handel und so weiter. Es soll auch jeder leben und leben lassen, ganz klar. Aber natürlich, ich muss halt mit dem, was ich verdiene, halt dann einfach auch alles abdecken, dementsprechend. Ja. Gell? Aber ja, zurück zum Inhalt. Genau, das ist eben auch das Beta Cola halt mit den 17 Zutaten in Summe und dann haben wir jetzt eben noch das Beta Cola Mandarine gemacht. Das ist halt jetzt zwar so die Idee, dass man eben Cola Fanta Sprite sozusagen so ein bisschen die Alternative hat. Und Beta Cola, ich sage, ist also eine Mischung aus Cola und Sprite, eben sehr zitronig. Und dann war halt die Überlegung, ja, Orangenlimo hat eigentlich dann eh jeder.
1: Ja.
0: Nehmen wir andere Frucht irgendwie. Und natürlich fragen mich jetzt sehr viele Leute, ja, wieso Mandarine? Und das ist ja, wo kommen die her und so weiter, gell? Auch berechtigt natürlich. Aber das ist halt, am Ende des Tages will ich ja ein sehr gutes Produkt machen.
1: Ja.
0: Und das würde ja auch Genuss sein. Und das hat sich halt dann eben so zusammengespielt, dass ich gesagt habe, Mandarine mag eigentlich jeder. Es gibt kaum Mandarinensaft und dementsprechend nehmen wir da auch wieder Mandarinen direkt Saft. Also es ist halt wirklich, es ist jetzt auch nicht so Bäm-Mandarine, wie man es von einem Fanta kennt, sage ich mal, gell? Zu Aroma halt. Aber es ist halt einfach wirklich natürlich. Und die Kombination macht es dann wieder aus mit Zitronenverbene vom Biberhof in Freistadt, also oben in Windhoek.
1: Ja.
0: Genau, eben auch wieder Minze, die Bergkräuter und eben die Gewürze. Cola Kraut ist auch wieder drinnen.
1: Dann Kurkuma ist drin, gell?
0: Genau, Kurkuma habe ich auch von Mark Leitner, den schneiden wir zusammen, den kochen wir aus. Der ist wirklich aus der Wurzel gemacht.
1: Ja.
0: Weil habe ich am Anfang Pulver genommen und dann habe ich das nicht durchfüttern können. Und da habe ich aber gleich 3000 Liter Sirup gemacht.
1: Boah.
0: Das war eine Challenge. Boah. Aber es ist sie dann ausgegangen, ich habe dann so einen Imker-Seisack genommen und habe halt dann 8 Stunden lang passiert.
1: Wahnsinn. Sag, und ist das trinkfertig oder ist das auch Sirup?
0: Das ist auch Sirup, genau.
1: Ja.
0: Und wir haben eben jetzt da genau die trinkfertigen Varianten seit ca. 3 Jahren, also Mandarine 2, 3 Jahre und Beta Cola so ein Jahr länger. Genau, das war dann einfach, es war dann halt wirklich schon, mach's fertig, bitte, füß einmal an, genau, und so. Und irgendwann hat der Henberger Didi zu mir gesagt, hey Peter, so quasi, jetzt füß das einmal an, weil sonst mach's ich, hat er gesagt. Und es war die Nachfrage da und ich habe mich da auch sehr intensiv mit Ökologieinstitut, da waren wir Kawa, Bona und so weiter dabei, die Automatenhersteller aus Deutschland, sehr intensiv damit beschäftigt, wie das auch ist, mit Einweg, Mehrweg. Und es ist einfach wirklich ein eigener Wertschöpfungskreislauf bei einem Mehrwegsystem.
1: Ja.
0: Und in meiner Größe haben sie halt alle gesagt, das geht sich halt einfach quasi nicht aus in einem Mehrweg. Und ja, ich habe das auch angebracht, letztens auch in die Politik schon an den Herrn Keine da weitergeleitet, dass halt einfach es bräuchte halt einen Pool, dass man halt einfach sagt, dass man nimmt halt bestehende Waschanlagenbetriebe und macht nicht wieder auf grüne Wiese was hin, sondern nutzt das Bestehende, das da ist.
1: Ja.
0: Dann geht man zum Beispiel zum Hausnummer Lagerhaus und da kann man eine Kiste oder Palette oder einen ganzen Sattelzug Leerflaschen kaufen. Das rennt in dem Kreislauf und statt der Flasche zu kaufen, zahle ich eben sozusagen diese Wertschöpfung und den Wascher und Logistik und so weiter. Und das muss aber meiner Meinung nach irgendwie die Politik bis zu einem gewissen Grad machen, gerade im Limo-Bereich. Das gibt es ja bei Bier und so, die haben oft geschlossene Kreisläufe, wie die waschen das, bringen es zum Kunden, nehmen es leere wieder mit und so weiter. Oder Poolflaschen, sowas in die Richtung gibt es ja auch schon, halb Liter, aber da sind die Bedürfnisse für 0,33 und so weiter noch nicht so abgedeckt eigentlich. Und das wäre eigentlich super, wenn man das noch ein bisschen ausbauen könnte, weil dann ist halt auch für uns dann möglich, dass man da in die Richtung geht natürlich.
1: Wird ein bisschen dauern, aber es wird schon.
0: Es wird schon. Alles werden. Genau, das habe ich auch gesagt. Das ist halt der erste nächste Schritt. Irgendwann habe ich gesagt, okay, ich habe es halt für mich dann so gerechtfertigt, dass ich gesagt habe, okay, es ist halt jetzt der nächste Schritt und es ist zumindest einmal ein gescheites Produkt drinnen.
1: Richtig,
0: das war einmal so mein Zugang dann, genau.
1: Das nächste gescheite Produkt von dir. Repeater.
0: Der Repeater.
1: Was heißt Repeater?
0: Ja, der Repeater, das war dann die Idee eigentlich, weil natürlich durch diesen Auszug, den wir machen, ist eigentlich noch sehr viel auch drinnen.
1: An wertvollen Stoffen.
0: An wertvollen Stoffen, genau, speziell die Gewürze und so weiter. Und
1: kann man da Maische dazu sagen?
0: Ich sage immer Dresda dazu.
1: Dresda, ja, genau.
0: Ja. Genau, aber kann man Maische wahrscheinlich auch sagen dazu, weil es ja eh noch sehr wertvoll ist auch und so. Und
1: das ist ein Likör.
0: Genau, da macht man Likör draus. Das wird dann quasi mit Irkswasser aus dem Mühlviertel, da wo der Johannesweg weggeht, angesetzt. Und eben mit einem Waldviertler Bioalkohol. Das ist auch ein Betrieb, die nehmen von rundherum von den Bauern den Winterrocken und machen da Reinalkohol draus.
1: Aha.
0: Diesen Alkohol nehmen wir her und setzen dann das Ganze mit dem Dresda, also alles, was da drinnen schwimmt, plus ein bisschen extra Vanille und ein bisschen verfeinern, machen wir dann den Likör. Der bleibt dann da 2 Wochen liegen und dann muss er mindestens 4-5 Monate noch gereift werden. Das machen wir einfach in der Flasche. Wir füllen das an. Am Anfang ist er noch so eher scharf und dann wird er richtig rund und mild. Und den kann man dann aufgießen. Das ist super Aperitif, so mit Tonic aufgießen oder so wie ein Averna Sauer mit ein bisschen Soda und Orange und Eis und so. Wunderbares Getränk oder im Winter heiß aufgegossen mit ein bisschen Mandarinensirup als Punsch zum Beispiel.
1: Ja.
0: Also gibt es halt natürlich viele Möglichkeiten.
1: Da gibt es viele Rezepte auf deiner Webseite.
0: Ja, genau.
1: Braucht man nur Eigenbeter Cola und dann kommt die Webseite.
0: Genau.
1: Die ist überhaupt lustig, interessant. Da gibt es so viele klasse Geschichten drauf, hat mir sehr gut gefallen.
0: Ja, gefreut mich.
1: Warte noch, was gibt es von dir und was ist das? Mary? Eistee? Barry?
0: Ja, Mary, das ist ein Zunftkollege quasi, der macht sehr gute Eistees in der Steiermark.
1: Ja.
0: Da haben wir jetzt gerade ganz brandaktuell sozusagen eine Kooperation gemacht. Macht er eben einen Eistee. Und da haben wir Peter Cola dazu. Das war halt so die Idee, dass man einfach mal eine Kooperation macht. Das ist halt dann eben so, gibt es einmal einige Flaschen, er macht in der Steiermark, ich mache da, wir machen dann gemeinsam ein bisschen Werbung, eben, dass wir eben auch so, wir uns gemeinsam halt unterstützen, ein bisschen die kleineren Betriebe, so wie mit dem Mühlviertler Feuerzeug, die Barbecue-Sauce zum Beispiel, oder dann haben wir eben mit Zotta haben wir das gemacht, dann haben wir damals auch mit den Bierbades den Pedale gemacht, das war ja großartig, Peter Cola mit Pale Ale, Pedale, der Radler, also war Wahnsinn.
1: Passt genau zu dir.
0: Ja, das war der beste Radler ever.
1: Ja. Nein, es gibt wirklich so viele Varianten, so gute. Also so viel gibt es nicht, aber ja, so spezielle gefällt mir. Und deshalb, es ist auch als Geschenk zu verwenden. Du hast einen Geschenkskorb auch, gell? Oder so ein Geschenkspackel.
0: Ja, also wenn man Weihnachtsgeschenke sucht, sehr gerne.
1: Also ich finde das, was du machst, super. Die Getränke sind hervorragend. Mir schmeckt's. Ich gehöre zu den 94% oder 96%.
0: Sehr gut.
1: Freut mich sehr. Freut mich sehr, dass die gibt. Freut mich noch umso mehr, dass du so eine unheimlich gute Philosophie hast. Und boah, ein Weg. Ich kann dir nur gratulieren.
0: Ja, danke.
1: Und ich kann mir gratulieren, dass du da warst. Es war eine super Sendung, hat mir wahnsinnig gut gefallen. Und jetzt spielen wir noch ein bisschen Musik und sagen danke fürs Zuhören. Und wir sehen uns im Mück. Übrigens, dort gibt es logischerweise auch Peter Kohler.
0: Danke, pfiat euch.

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Ein herzliches Willkommen zu einer neuen Ausgabe von Musik aus Ö. Das ist die Sendung bei uns im Freien Radio Freistadt mit 100% Musik aus Österreich. Und das abseits vom Mainstream. Ich bin eure Musikredakteurin, heiße Claudia Prinz und achte ganz besonders darauf, in dieser Sendung Musik von jungen KünstlerInnen zu spielen, die ihre ersten Tracks veröffentlichen, oder auch Musik von aufstrebenden MusikerInnen, die vielleicht noch eine Plattform brauchen, oder einfach Musik, die mir gefällt und hoffentlich euch auch. Fix ist, dass wir sehr viel gute Musik in Österreich haben und da lohnt es sich, genauer hinzuhören. Falls ihr selber MusikerInnen seid, könnt ihr mir natürlich auch eure Lieder zukommen lassen, damit ihr in dieser Sendung gespielt werdet. Geht ganz leicht, schreibt mir dazu einfach eine E-Mail mit Hörproben an musikredaktion@frf.at. Dann kommen wir sicher irgendwie zusammen. Jetzt starten wir aber gleich mal mit dem ersten Track dieser Ausgabe von Musik aus Ö. Viel Freude beim Entdecken!

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Vielleicht betrifft das ja schon das nächste Lied, denn jetzt geht es wieder weiter bei Musik aus Ö. 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

The first cut is the deepest, sang schon Cat Stevens 1967. Auch der Wiener Holly kämpft auf seiner neuen Single Eins mit dem, was bleibt von dem, was vorbei ist. Alte Narben sind bei mir die Tiefen. Seine Zweifel gehen aber über die Möglichkeit des Gelingens zukünftiger romantischer Beziehungen hinaus, wie schon auf seinem 2023er Debütalbum Der erste gute Tag. Ist Holly einer, der hart mit sich selbst ins Gericht geht. Was jedoch auf diesem Vorboten eines neuen Albums überrascht, ist diese ausgereifte Gelassenheit in Songwriting und Produktion, die den Begriff Indie-Pop entwächst. Der Refrain wird einer sich im Laufe des Songs zu einem Ohrwurm auswachsenden Synthesizer-Hook überlassen, der glasklare Bass verunmöglicht ein Stillsitzen. Hollys Stimme bleibt währenddessen unaufgeregt und tröstlich in ihrem Tövre, fast so als fände er eine wärmende Nostalgie in den schmerzhaften Erinnerungen. Wir hören uns Hollys neuestes Lied jetzt an, nämlich Eins.

0: Mit ihrem Debüt Simultaneously Stimulating positioniert sich Iva Fina als Stimme einer Generation, die Verletzlichkeit nicht als Makel, sondern als Gegenkraft versteht. Ihre Songtexte sind direkt, poetisch und politisch im Kleinen. Existenzangst, Leistungsdruck, der eigene Selbstwert in einer kapitalisierten Welt und das bewusste Zurückerobern der eigenen Narrative. Eine EP für alle, die ihr Inneres manchmal gerne laut hören möchten. Untermalt mit elektronischen Indie-Pop-Elementen verbindet die Musikerin ihre charakterstarke Stimme mit Texten voller Ehrlichkeit und Hoffnung zu einem Sound, der unmittelbar wirkt und lange nachhallt. Den warmen, reduzierten und selbstbewussten Klang verdanken die einzelnen Songs den Wiener ProduzentInnen Sophie Lindinger sowie Johannes Madl. Aus ihrer Debüt-EP hören wir jetzt den Song Crocodile Tears von Iva Fina.
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Dreimal um Alpha tanzen auf dem Grab des deutschsprachigen Diskurspop. Seine halbherzige Distanzierung von der Konsumgesellschaft und sein romantischer, aber widersprüchlicher Nonkonformismus finden in den Köpfen der Menschen keinen Widerhall mehr. Dreimal um Alpha kippen das Gleichgewicht zurück in Richtung Anarchie. Klassische Indie-Rock-Riffs, verspielte Jazz-Akkorde und Synthi-Klänge fungieren als trojanisches Pferd. Während die Texte von hoffnungslos verschachtelt bis brutal direkt uns das sagen, was wir lieber nicht hören wollen. Bereits auf ihrem Debütalbum Jugend ans Geld verloren von 2020 sangen sie gegen Selbstzufriedenheit und Gleichgültigkeit. Der Nachfolger Ich schwöre, mir läuft die Zeit davon, der im Herbst 2022 erschien, geht, wie der Titel schon andeutet, nicht gerade von einer Besserung aus. Im Jänner 2026 folgte eine neue EP mit dem leicht ironischen Titel Unsere Liebe läuft nach Plan. Und genau daraus hören wir nun Alles, was geht von Dreimal um Alpha.

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Am Freitag, den 15. Mai, kommt die Band 5/8 in Ehren zu einem Konzert von Klamm Live Meierhof. Eine Institution der österreichischen Musiklandschaft feiert ihr 20-jähriges Bandbestehen. 5/8 in Ehren haben mit ihrem Wiener Soul einen wesentlichen Beitrag zum Austropop geleistet. Begonnen hat's als Insider-Tipp mit groovigen Mundart-Songs und Anlehnungen am Wienerlied. Bald mit ihrem ersten Hit Circe Chick ging's aber Richtung Popkultur. Wir hören uns nun ein etwas älteres Lied an von 5/8 in Ehren an, nämlich Wunderschöner Mai. Das passt ja gerade so gut. Aus ihrem Album Bitteschön aus dem Jahre 2011. Jetzt in Musik aus Ö und am 15. Mai bei Klamm Live Meierhof zu hören. Die beiden Programmgestalter dieser neuen Konzertlocation, Alexander Spritzendorfer und Helmut Nowak, haben bei uns eine eigene Radiosendung und die nennt sich Sei Jazz. Infos dazu findet ihr natürlich auf unserer Homepage. Jetzt aber zurück zur Musik. Wir hören Wunderschöner Mai von 5/8 in Ehren.

Bernhard Schnur ist bei uns im Freien Radio Freistadt natürlich kein Unbekannter. Am Samstag, den 16. Mai, kommt er in die alte Schule Guttau zu einem Konzert und er hat ein neues Album mit im Gepäck. Vieles spricht dafür, dass Leeds, die fünfte vollamtliche Soloplatte von Bernhard Schnur, eine Bekenntnisplatte ist. Ein Bekenntnis zur britischen Pop-Tradition, ein Bekenntnis zur Glückssuche an Orten, die keine Grandesse versprühen, dafür aber die Fantasie anregen, ein Bekenntnis zur Unschuld und zur Wirkungsmacht großer Melodien. Und dann auch ein Bekenntnis zur rettenden Kraft der Melancholie. Wir hören aus diesem neuen Album von Bernhard Schnur das Lied Mail Means Loud, jetzt in Musik aus Ö und live zu hören am Samstag, den 16. Mai mit der Supportband Mann aus Marseille. Das Ganze startet um 20 Uhr in der alten Schule Guttau. Nun, genug der Worte, wir hören rein. Bernhard Schnur mit Mail Means Loud.

Marley Wildthang ist eine spannende One-Woman-Show und Multiinstrumentalistin aus Niederösterreich, die regelmäßig national und international auftritt. Sie performt voller Energie. Marley loopt Ukulele, Bass, Drums, Beats und Vocals, während sie tanzt und ihr Publikum zum Mitmachen motiviert. So liefert sie eine eindrucksvolle Show, die ihre Zuschauer in den Bann zieht. Vergleichbar mit Tesh Sultana. Marley schreibt tiefgründige und auch gern ironische Texte über eigene Erfahrungen und unseren Umgang miteinander und gegenüber der Natur. Ihre Musik, Indie-Pop mit Rock- und Folk-Elementen, schreibt und produziert sie größtenteils selbst und auch bei ihren Videos übernimmt sie oft die Regie. Der neue und energievolle Song namens Come Out feiert Selbstfindung, queere Identifizierung und die Verwirrung, die damit einhergeht. Come Out überrascht mit ehrlicher Direktheit, eingehenden Melodien, gesprochenen Monologen und einer Stimme, die problemlos zwischen Höhen und Tiefen herumspringt. Das hören wir uns nun an. Marley Wildthang mit Come Out.

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0: 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Liebe Zuhörerinnen, liebe Zuhörer, herzlich willkommen zu Radio Bruckmühle. Ich freue mich, dass Sie uns wieder eine Stunde zuhören und wir Ihnen wieder ein bisschen was über die Bruckmühle im Pregarten erzählen können. Zu meiner Seite sitzt Christoph Enzinger und ich freue mich, dass wir wieder gemeinsam eine Sendung machen. Lieber Christoph, was hast du mir diesmal mitgebracht?
1: Du, Richard, ich habe da am Spielplan der Bruckmühle entdeckt, dass am 20. Mai Wagner und Co. kommen. Das freut mich sehr, weil ich schaue sehr gern beim Impro-Theater zu. Ich finde das wirklich lustig. Und dass man sich da als Publikum auch einbringen kann, das hat schon was. Und dazu kommt, dass ich den David Wagner für einen richtig guten Musiker halte und dass der das Talent hat, live Musik zu erfinden zu können. Richard, hast du eigentlich schon Erfahrungen mit Impro-Theater?
0: Ja. Also Impro-Theater selber nicht. Ich liebe Impro-Theater auch. Also ich finde es eine sehr interessante Form. Die ist ja noch nicht so alt. Also wie ich junger Schauspieler war, hat es das noch gar nicht gegeben. Da hieß das Stegreiftheater. Und da habe ich begonnen, in meinen Jugendjahren einige Sünden zu begehen.
1: Ja, Richard, was hältst du davon, wenn wir eine Sendung zu dem Thema machen? Und weil du das schon gesagt hast, Stegreif, ja, machen wir doch eine Sendung zum Thema aus dem Stegreif.
0: Das ist eine gute Idee. Also ich habe sicher kein Skript von mir.
1: Ja? Also, ein Problem gibt es bei dem Sendungsthema aber schon. Es gibt sehr wenig Stegreifmusik auf CD. Das widerspricht sie irgendwie. Aber schauen wir mal. Zur Not muss ich halt selber was singen. Tatsächlich auf CD gibt es Jazz-Solos. Und deshalb gleich zu Beginn eines der berühmtesten, das Schlagzeug-Solo von Joe Morello in Take 5 von Paul Desmond.
0: Gute Idee.

0: Liebe Hörerinnen und Außen, herzlich willkommen bei Radio Bruckmühle, dem Kulturmagazin mit viel Musik. Mein Name ist Christoph Enzinger und ich freue mich, dass auch heute wieder Richard Meinau mir gegenüber sitzt. Unser heutiges Sendungsthema ist Aus dem Stegreif. Aus dem Stegreif macht man Dinge spontan, aber mit routinierter Kunstfertigkeit. Reden, dichten, musizieren. Richard, ich bin mir sicher, du hast das auch schon erlebt. Ein Politiker, der plötzlich während eines Festakts aufgefordert wird, ein Grußwort zu sagen. Vielleicht hast du das sogar selbst schon gemacht.
1: Ja, ja sicher, das kommt immer wieder vor, dass das jemand bittet. Ja.
0: Oder eine Organistin, die kurz vor der Hochzeit noch gebeten wird, ein besonderes Lied zu spielen. Oder ein Jazzmusiker, der ein Solo spielt. Oder eine Gstanzl-Sängerin oder ein Rapper in einem Rap-Battle, die nicht viel Zeit zum Überlegen haben und sofort abliefern müssen. Mir gegenüber sitzt der Richard vor dem Mikrofon. Wer da kein Mikro hört,

0: es ist schon gut, dass man Richard gut hört, weil er mit seiner Stimme die Frauen betört. 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Ich sitz dem Richard gegenüber vor mein Mikrofon, weil wenn man uns beide hört, hat man mehr davon. Machen wir beide zusammen Radio. 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Das Wort Stegreif ist eine alte Bezeichnung für den Steigbügel beim Pferd. Etwas aus dem Stegreif machen bedeutete also, nicht abzusteigen, sondern sofort, noch im Sattel sitzend, unverzüglich etwas zu verkünden. Als Redensart im übertragenen Sinn wurde das bereits im 17. Jahrhundert verwendet. Goethe sagte öfters, dass es ihm leicht fiel, Reime aus dem Stegreif zu machen.
1: Ja, übrigens, da fällt mir Karl Farkasch ein, der konnte das ja perfekt. Der hat nämlich auch aus dem Stegreif gereimt. Da haben also die Leute aus dem Publikum was auf die Bühne gerufen und er hat darauf einen Reim gemacht. Christoph, wie wär's?
0: Ja, da gibt's eine Doppelkonferenz und ich muss wieder den Blöden machen, wie immer.
1: Wunderbar. Die Finken schlagen, der Lenz ist da.
0: Wo ist er?
1: Wer?
0: Ja, der Lenz. Krieg nur 100 Euro von ihm.
1: Bitte von wem?
0: Ja, der Wäschehändler Lenz aus der Bahnhofstraße.
1: Aber mein Herr, ich mein doch den Frühling.
0: Ah, das ist sein Cousin. Den brauche ich nicht, ich brauche den Lenz.
1: Ich meine doch den Lenz in diesem Gedichte.
0: In wo?
1: Na, in diesem Gedichte.
0: Ah, das ist ein Gedichte.
1: Sie wollen doch nicht etwa meine dichterischen Fähigkeiten in Frage stellen. Also wenn ich einmal das Zeitliche segnen werde, wird an meinem Wohnhaus eine Tafel prangen.
0: Jede Verunreinigung bei Strafe verboten.
1: Sie können das gar nicht beurteilen.
0: Das kann ich schon beurteilen, denn im Unterschied zu Ihnen habe ich schon zu Lebzeiten Aussichten auf ein Denkmal.
1: Ja, weil Sie bei dem Goethe-Monument vis-à-vis wohnen, haben Sie Aussichten auf ein Denkmal. Ich habe ein sehr schönes Gedicht auf Goethes Tod gemacht.
0: Ja, aber umgekehrt wäre es mir bedeutend sympathischer. Wenn Sie wirklich Dichter sind, müssen Sie schwere Sachen bedichten. Ich werde Ihnen etwas zurufen.
1: Ja. Dann werde ich Ihnen aber auch etwas zurufen.
0: Ich werde es aber nicht machen. Machen Sie mir einen Reim auf 0664833670.
1: Ihre Lektüre, das Telefonbuch?
0: 70, bitteschön.
1: 0664833670.
0: Das gibt sich, das könnte Ihnen so passen. Nein, 70, ach, wenn Sie so lieb sind.
1: Es kann wohl jeder sehen, wo Sie mir auf die Nerven gehen.
0: Bravo. Wo ist aber 70?
1: Doch schon bald ruft er mich an unter 0664833670. Denn was sich neckt, das liebet sich.
0: Oh, und das gefällt Ihnen?
1: Aber sowas von ausgezeichnet. Bin selber ganz fertig.
0: Ich gebe Ihnen noch eine Chance. Machen Sie doch einen Reim auf das Sätzlein. Wenn der Feber vorbei ist, dann märzelt's.
1: Es wird März.
0: Dein ist mein ganzes Herz. Nein, märzelt's.
1: Ich kannte eine Maid voll raffinierte Finessen, die ist bei einem Frühlingsfest im Likörzelt gesessen.
0: Ja.
1: Da sprach sie im Innern des Likörzelts, wenn der Feber vorbei ist, dann märzelt's.
0: Oh, der tut weh.
1: Da müssten Sie als Dichter sagen, der schmerzelt.
0: Okay, hören Sie auf.
1: So, und jetzt werde ich Ihnen was zum Dichten geben. Etwas Leichteres.
0: Aluminium.
1: Gut. Wenn Sie anschlagen Metalle, machen Sie mir einen Reim auf Silber.
0: Silber. Sie meinen das echte Silber?
1: Das Silber kann falsch sein, kann gestohlen sein. Der Reim muss echt sein.
0: Mhm. Ich freue mich immer, wenn ich zum Juwelier laufe und mir dort was aus Silber kaufe.
1: Lieber Freund, Silber am Ende.
0: Ah, doch. Ja. Mhm. Immer um die Jahreswende kaufe ich mir Silber am Ende.
1: Verstehen Sie das nicht? Silber muss das Reimwort sein.
0: Ah, muss. Ja. Ich gehe durch den grünen Wald und höre, wie das Echo schallt. Einwandfrei, oder?
1: Einwandfrei. Ich bin schon wieder ganz fertig. Aber bitte, wo ist Silber?
0: Warten Sie. Silber ist im Wald. Sie haben ja auch zuerst die Maid ins Likörzelt geschickt.
1: Ja.
0: Also, ich gehe durch den grünen Wald und höre, wie das Likörzelt schallt. Da nehme ich meine Tabaktiere aus Silber.
1: Ja.
0: Auf Gold hätte ich Hold.
1: Ich hätte es aber nicht gewollt.
0: Silber. Mhm. Und merke, ich werd langsam Schrilber.
1: Was werden Sie?
0: Schrilber.
1: Sie unterstehen sich in meiner Gegenwart, Schrilber zu werden. Bitte, was soll Schrilber sein?
0: Ein Reim auf Silber. Ich hab keinen anderen.

0: Nachdem wir zu Beginn der Sendung schon eines der berühmtesten Jazz-Solos gehört haben, war das jetzt eines der berühmtesten Solos des Austropop. Bei jedem Live-Auftritt hat sich das immer wieder ein bisschen anders angehört.
1: Ja, die Komponistin und Pianistin Alma Deutscher lässt als Zugabe in ihren Konzerten oft jemanden aus dem Publikum vier Noten aus einem Hut ziehen und daraus improvisiert sie dann ein längeres Musikstück. In wahrer Meisterschaft beherrscht die Improvisation über aus dem Publikum zugerufenen Melodien auch die Pianistin Gabriela Montero. Da gibt es in YouTube einige ihrer Live-Performances zu finden. Das kann man sich gerne anhören, das ist wirklich unglaublich. Es gibt von Gabriela Montero auch eine CD mit Improvisationen über Werke von Johann Sebastian Bach und da hören wir jetzt ein bisschen rein.

0: Theater aus dem Stegreif zu machen, hat eine große Tradition. Kinder zu allen Zeiten spielen Rollenspiele, etwa Vater, Mutter, Kind. Und immer wieder gab es Erwachsene, die ihr inneres Kind auf diese Weise leben ließen. Frisch von der Leber weg spielen. Eine wichtige Station in der Entwicklung des Theaters war die Commedia dell'arte. Sie ist um 1550 in Venedig und der Lombardei entstanden. Richard, in der Bruckmühle gab es vor kurzem einmal einen Commedia dell'arte Workshop mit Markus Kupferblum. Warst du da dabei und kannst du uns etwas davon erzählen?
1: Ja, natürlich war ich dabei. Erst einmal kenne ich den Markus schon ewige Zeiten. Wir sind sehr gut befreundet und es war mir ein Anliegen unserer neuen Theatergruppe Commedia Bruckmühle Ensemble etwas zu zeigen, was man so vielleicht nicht kennt, nämlich die Commedia dell'arte und ihre Techniken. Und da ist der Markus Kupferblum wirklich genial. Er hat auch Bücher darüber geschrieben, die kann ich jedem empfehlen. Sie sind leider vergriffen, glaube ich. Wir selber haben für den Kurs die Bücher nicht mehr gekriegt. Aber es ist schon... wenn man das kennt, wenn man das gemacht hat, wenn man da mal was gehört hat, das fasziniert einem unglaublich.
0: Commedia dell'arte kann man am besten mit Berufstheater übersetzen. Die Aufführungen wurden von umherziehenden Schauspielertruppen, häufig im Kern Familien, dargeboten und beinhalteten neben Szenen und Stücken auch Gesangseinlagen, Artistik und Zauberkunststücke. Die Schauspieler ordneten sich nicht einem vorgefertigten dramatischen Text oder der Idee eines Dramatikers unter, sondern legten je nach Situation den Ablauf der Handlung selbst fest. Die Aufführungen ließen dadurch breiten Raum für Stegreifspiel. Grenzen wurden der Improvisation durch das Szenario gesetzt, das eine knapp zusammengefasste Inhaltsangabe der Handlung und Anweisungen darüber enthielt, welche Personen in welcher Reihenfolge die Bühne betreten sollten und was sie dort ungefähr zu sagen und zu tun hatten. Dies wurde vorab durchbesprochen. Die Dialoge und die Ausgestaltung der Rollen in den Aufführungen waren aber spontan.

Durch Gastspielreisen verlor die Commedia dell'arte im Lauf der Zeit ihre ursprüngliche Spontanität und erstarrte in Konventionen. Ihren endgültigen Niedergang besiegelte die Theaterreform Carlo Goldonis. Ja, genau der mit Pinocchio und so. Goldoni verbannte alle improvisatorischen Elemente von der Bühne. Im 18. Jahrhundert wurden Theaterstücke immer mehr als literarische Kunstwerke betrachtet. Und Improvisation galt zunehmend als Verrat am dichterischen Text. In diesem Kontext ist auch das Extemporieren zu erwähnen. Das kann lustig sein, wenn es zur Rettung eines Missgeschicks auf der Bühne eingesetzt wird, ist aber ärgerlich, wenn ein Schauspieler ständig seinen Text vergisst und deshalb irgendeinen Unsinn daherredet. Eine Spezialform ist das Einfügen von aktuellen Begebenheiten oder das Umgehen der Zensur. Hierfür war Johann Nestroy berühmt. Josef von Sonnenfels, einer der Berater Maria Theresias, setzte bei der Kaiserin 1752 ein Extemporierverbot durch, sodass das Ende des Stegreiftheaters besiegelt wurde. Theater sollte das bürgerliche Leben darstellen, belehren und bilden. Schriftlich fixierte Texte in Versen wurden gefordert. Die bevorzugte literarische Gattung war die Tragödie. Und Johann Nestroy erhielt noch 1826 wegen Extemporierens ein Bühnenverbot und 1836 eine fünftägige Haftstrafe.

0: Nach 1900 entstanden in den Wiener Außenbezirken unzählige sogenannte Lustspielstätten und Stehgreiftheater. Die 1909 gegründete Tschaunerbühne ist heute die letzte erhaltene Spielstätte dieses Genres und gilt sogar als Europas letzte Stehgreifbühne. Die Freilichtbühne wird von Juni bis September immer wieder mit diesen Uraufführungen bespielt. Natürlich, jede Aufführung ist eine Uraufführung. Zu den Stehgreifstücken gibt es zwar grobe, teils jahrhundertalte Vorlagen, die Schauspielerinnen entwickeln ihre Rollen und Dialoge jedoch selbstständig im Rahmen von wechselseitigen Interaktionen auf der Bühne und natürlich mit dem Publikum. Und so ist jede Aufführung eigentlich ein Unikat.
1: Liebe Hörerinnen, liebe Hörer, ich darf Ihnen eine kleine Sensation verkünden. Richard Meinau war in seinen jungen Jahren Stehgreifspieler beim Tschauner. Richard, wie kam es dazu? Und erzähl uns was von deinen Erlebnissen.
0: Also so sensationell war das nicht, glaube ich. Ich habe es ja anfangs der Sendung schon gesagt. Das waren Jugendsünden, die ich begangen habe. Aber ich habe, glaube ich, 3 Jahre gespielt beim Tschauner. Und bin sehr froh, dass ich das gemacht habe. Denn wenn ich eines gelernt habe beim Stehgreifspielen, ist es Text lernen. Denn du musst es dir in kürzester Zeit sehr schnell Sachen merken, dass du weißt, wie die Handlung weitergeht. Natürlich hast du es mit eigenen Worten gemacht, aber eine Handlung gab es ja, das Szenarium war ja da. Es musste ja irgendwas passieren in der Szene, die dramaturgisch zu den anderen Szenen passt. Du konntest nicht irgendwas machen. Und da musstest du innerhalb von einer halben Stunde dir das alles merken. Und da habe ich gelernt, wie man Text lernt. Es gibt einfach ein paar wesentliche Punkte, die müssen im Text drinnen sein. 3 Begriffe und um die herum spinnst du deinen gesamten Faden von Text, den du erfindest im Moment, wo du spielst auf der Bühne. Und ich habe das 2 oder 3 Jahre gemacht. Ich war, glaube ich, überhaupt kein guter Stehgreifspieler, würde ich jetzt einmal von mir behaupten. Ich habe irrsinnig viel Angst gehabt. Also die größte Lampenfiebergeschichte habe ich beim Stehgreifspielen gehabt. Also das kann man sich gar nicht vorstellen. Und auch eine kleine Anekdote, ich habe auch meinen einzig wirklich großen Hänger in meinem Leben beim Stehgreifspielen gehabt. Mhm. Aber das ist eine Geschichte.
1: Also es geht ja darum, dass man so als Junger jetzt nicht den alten eingesessenen Plotzhirschen oder Rampensäulen dann die Show stiehlt, oder? Dass man denen auch richtig zuspielt.
0: Das war furchtbar. Das ist der Stress, oder? Man musste zuspielen. Ja. Und du bist neu. Du machst das erste Mal. Die Alten, die dort sind, die haben das schon 30 Mal gespielt. Die wissen genau, wie es funktioniert. Und du als Neuer hast überhaupt keine Ahnung und trotzdem erwarten von dir, dass du die Pointe so vorbereitest, dass der Komiker dann seinen Spaß drauf machen kann. Ja. Das war sehr gemein, muss ich sagen. Aber ich hatte Hilfe. Ich hatte gute Freunde. Denkt an den Ferry Glas, der ist schon lang tot, der mir wirklich geholfen hat. Oder an den Rudi Pfister oder die Dagmar Truxer, die ja noch immer aktiv sind. Also ich habe schon beim Stehgreifspiel viel gelernt und ich möchte es nicht missen. Ja,
1: schön. Die Band Tom Pettings Herzattacken setzte 1983 der Tschauner Bühne ein Denkmal. Zitat: Wir gehen miteinander in die Sauna und Sonntagabend gehen wir aus zum Tschauner. Und nebenbei gibt es in diesem Stück auch noch ein sehr schönes Gitarrensolo und deshalb hören wir uns das an.

0: Der Psychoanalytiker Jakob Moreno entwickelte 1921 in Wien aus dem Stegreiftheater eine Form der Gruppentherapie, das Psychodrama. Daraus entwickelte sich das Bibliodrama, in dem biblische Erzählungen nachgespielt und interpretiert werden, oder auch Schödramatik, das das individuelle Leben in den Vordergrund stellt und oft auf Sprache verzichtet. Eine moderne Form des Stegreif-Vortrags ist PowerPoint-Karaoke. Hierbei muss man zu einer getimed ablaufenden PowerPoint-Präsentation, von der man nur den Titel kennt, spontan einen Vortrag halten. Und jetzt sind wir endlich historisch beim Impro-Theater angelangt. Aus eigener Erfahrung kann ich sagen, das macht man nicht einfach so. Impro-Theater muss man üben und trainieren, am besten in einer fixen Truppe. Deshalb gibt es Impro-Theatergruppen, die sich zuweilen bei Theatersportmeisterschaften messen. Es ist von Vorteil, ein guter Stegreifspieler zu sein, um Impro-Theater zu machen. Aber Letzteres ist weitaus anspruchsvoller. Es gibt beim Impro-Theater eine Reihe sehr unterschiedlicher Formate, die große Flexibilität erfordern. Die zentrale Regel beim Impro-Theater lautet Ja sagen. Wenn der Bühnenpartner ein Spielangebot macht, dann darf man nicht an seiner eigenen Idee festhalten, sondern muss mit Begeisterung auf das Neue einsteigen.
1: Wagner und Co., die am 20. Mai in der Bruckmühle zu erleben sein werden, übrigens nicht das erste Mal, sind unter den Impro-Theatergruppen etwas Besonderes. Und zwar

0: jeweils ein Wort sagen. Einverstanden?
1: Ja, gut, einverstanden.
0: Bist bereit? Dann fangen wir an.
1: Bitte.
0: Hey, du, was geht ab?
1: Es scheint
0: heute
1: wirklich
0: ein
1: besonderer
0: Tag
1: zu
0: sein.
1: Wunderbar.
0: Aber
1: doch,
0: es
1: könnte
0: noch
1: vielleicht
0: besser
1: eventuell
0: werden,
1: wenn
0: du
1: ein bisschen
0: freundlicher
1: und
0: liebevoller
1: und vergiss nicht,
0: auf
1: den
0: neuen
1: Weg
0: einzuschwenken
1: versuchst.
0: Versprochen
1: kann
0: durchaus
1: das
0: Vergnügen
1: werden.
0: Ich
1: freue
0: mich
1: sehr,
0: wenn
1: das
0: möglich
1: wäre.
0: Mit
1: dir.
0: Mit
1: anderen.
0: Und
1: aus.

0: Liebe Zuhörerinnen, liebe Zuhörer, wir sind hier bei Radio Bruckmühle. Mein Name ist Richard Meiner und ich sitze mit dem Christoph Enzinger im Studio und wir unterhalten uns heute über Stegreiftheater und Impro-Theater und haben schon unseren Spaß mit der ganzen Sendung. Und ich freue mich, dass Sie uns dazu hören und vielleicht kommen Sie auch mal in die Bruckmühle zu uns, zum Beispiel zum Wagner und Co. Und ich kann Ihnen auch schon verraten, nächstes Jahr haben wir dann ein Impro-Musical bei uns im Haus. Das wird richtig gut.
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Ja, liebe Zuhörerinnen, liebe Zuhörer, Radio Bruckmühle. Unsere Sendung ist am Ende. Hoffentlich sind wir nicht am Ende mit unseren Improvisationskünsten. Wir haben es versucht, Sie eine Stunde zu unterhalten und zu informieren. Ich denke jetzt gerade nach zum Thema Stegreif bzw. Improvisation, weil das ja zwei völlig verschiedene Dinge sind. Und man kann viel darüber sagen, eine Sendung reicht dazu natürlich nicht, aber vielleicht haben Sie einen kleinen Einblick bekommen. 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

Herzlich willkommen, liebe Leute, zur Sendung Nostalgierock. Der King startet die Sendung. Elvis und Wear My Ring Around Your Neck aus dem Jahr 1972. Bei uns hieß der Song Du brauchst keinen Ring, um treu zu sein von Ted Herold. Die Platters haben einen wunderschönen Schmusesong für uns aus dem Jahr 1959. Smoke Gets in Your Eyes. Ihre Version erreichte weltweit die Spitzen der Charts. Ein eher seltener Gast in der Sendung ist Johnny Burnett und er hat uns seinen Bestseller aus dem Jahr 1960 mitgebracht, Dreamin'. Das Lied war Burnetts Durchbruch als internationaler Popstar nach seiner Rockabilly-Zeit.

Jetzt habe ich für euch eine Instrumentalnummer, die jeder kennt. Johnny and the Hurricanes mit ihrem Red River Rock. Das Lied basiert auf dem nordamerikanischen Volkslied Red River Valley aus dem 19. Jahrhundert. Die Version wurde besonders in Europa populär. Der zweite Song kommt von Dusty Springfield. You Don't Have to Say You Love Me aus dem Jahr 1966. Der Song erreichte Platz 1 in Großbritannien und war Springfields erfolgreichste Single. Und ich habe auch noch einen Love Song für euch. A Herz wie a Bergwerk. Das Original stammt von Reinhard Fendrich und ich hoffe, es gefällt euch auch meine Version.

Chuck Berry ist unser nächster Gast und er hat uns Sweet Little Sixteen mitgebracht. Der Song erreichte Platz 2 der US-Charts und Platz 1 in den Billboard R&B-Charts. Das Sir Douglas Quintett kommt auf die Bühne und sie bringen uns das Lied Dynamite Woman, also ausnahmsweise einmal nicht Mendocino. Und wenn wir schon so in Schwung sind, dann haben auch Creedence Clearwater Revival einen Song für uns. Hey Tonight aus dem Jahr 1971. Es ist ein Rocksong, geschrieben von John Fogerty. In Deutschland erreichte der Song Platz 1 der Charts. Das Lied erschien auf ihrem Album Pendulum.

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Die ersten Vorboten des Sommers kommen schon. Mango Cherry mit seinem Hit In the Summertime. Dann gibt es von mir eine Nummer zum Nachdenken. Sie soll dazu animieren, jeden Tag als Geschenk zu sehen. Unsichtbar. Es wird keine Wunder geben. Ich bin für euch unsichtbar. Wer nicht geliebt wird, wird nicht gesehen. Wer nicht geliebt wird, ist unsichtbar. Dazu passt dann auch noch der Song von Freddy Fender, Wasted Days aus dem Jahr 1975. Der Country- und Tejano-Song erreichte Platz 1 der Billboard Country Charts und war ebenfalls in den Popcharts erfolgreich. Er ist für Fenders markante Stimme bekannt.

Billy Joel hat im Jahr 1977 einen Song für uns, The Good Die Young. Es ist ein beschwingter Rocksong über eine katholische Highschool-Liebe. Eruption haben auch einen Hit für uns, One-Way-Ticket aus dem Jahr 1979. Die Sängerin der Band, Precious Wilson, war sowohl mit ihrer Band Eruption als auch als Solosängerin erfolgreich. Sie wuchs in England auf und erlernte dort auf der Schule die deutsche Sprache. Das dritte Lied bringt uns Keith Marshall, Only Crying. Es erreichte im Sommer 1981 Platz 12 in Großbritannien und war besonders in Belgien erfolgreich, wo es 3 Wochen lang an der Spitze der Charts stand.

0: Wir sind beim letzten Block angelangt und den startet Wolfgang Ambros mit Du verstößt mich nicht. Roy Orbison bringt uns Sommerstimmung ins Haus. California Blue. Ja, liebe Leute, das war's für heute. Wie immer hoffe ich, dass es euch gefallen hat und verbleibe bis nächste Woche. Same time, same station. Euer Rudi vom Duritoi.
1: Stunden später.

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Hallo und herzlich willkommen zu einer Jubiläumsausgabe von The Trip. Wir starten tatsächlich ins sechste Jahr des Bestehens dieser Musiksendung. Ich, Rainer Siegel, habe damit bereits 5x12 Stunden Musik von überall her für euch kuratiert, gesammelt und euch nahegebracht. Jetzt geht's mit der Nummer 61 ins Jahr 6. Das für mich und vielleicht auch für euch Schöne dran ist, dass es diese ganzen 5 Jahre Musik auch zum immer wieder Nachhören gibt, und zwar archiviert unter cba.media/podcasts/thetrip. Dort findet ihr natürlich auch jeweils die Infos zu den gespielten Tracks und KünstlerInnen. Season 6 also, die startet jetzt. Zum Auftakt gibt's Tomora. Der Bandname leitet sich her von den Namen der beiden Musiker. Das ist die norwegische Sängerin Aurora Aksnes und Tom Rowlands von den Chemical Brothers. Ein eisig ätherischer Start in diese Musikexpedition. Welcome to The Trip.

Das war Tomorrow, ein norwegisch-britisches Projekt, ganz neues Album 2026, genauso wie das, was jetzt kommt. Weiter geht's in die Niederlande zu Polynation. Das ist ein elektronisches Duo aus Amsterdam, das seit 2015 Electronica, Techno und ganz analoge Instrumente verbindet, vor allem meisterhafte Percussions. Track und Album heißen You Said, wie gesagt, brandneu, das ist Polynation.

Ja, es verschlägt mich in diesen Trips auffällig häufig nach UK, also nach Großbritannien, aber der multikulturelle Schmelztiegel auf der Insel ist halt einfach musikalisch einzigartig, kreativ und fruchtbar. Ryan Lee West aus Leicester arbeitet in London und macht unter dem Namen Rival Consoles seit beinahe 20 Jahren schon Musik. Was jetzt kommt, stammt aus dem Jahr 2020. Vibrations on a String von Rival Consoles.

Wir haben gerade Dusty Brown gehört, ein Projekt aus Sacramento in Kalifornien. Vorher gab's Rival Consoles. Wir bleiben elektronisch in diesem Trip 61. Es folgen gleich Sunrom aus Frankreich und im Anschluss Oka, geboren in Manchester, aber in den Niederlanden zu Hause.

das war gerade Ocker, aber mich hat's eben an die Warp-Label-Helden Boards of Canada erinnert. Von denen soll's übrigens noch im Mai ein neues Album geben, ja. Unglaubliche Sensation nach 13 Jahren Pause. Ich bin schon sehr gespannt. But now for something completely different oder eher Pero ahora algo completamente diferente. Juana Molina, eine argentinische Singer-Songwriterin aus Buenos Aires, die Folk, Electronica und Experimentalpop zu atmosphärischen Klangwelten verwebt. Das Album ist letztes Jahr schon erschienen. Das ist Juana Molina mit dem Track Indignan a un Zorsal.

Juana Malina war das, wunderbarer Track. Weiter geht's zu französischem Hip-Hop. Den hört man im Rest der Welt wegen der Sprachbarriere weniger als man sollte, aber die Produzenten aus Paris, die kennt man von großen Referenzkollabos, wie zum Beispiel Altaba. Der Mann, der eigentlich aus Toulouse stammt, der hat mit DJ Shadow, RJD2 und anderen internationalen Größen schon zusammengearbeitet. Hier ist er gleich zweimal mit Musik von seinem brandneuen Album aus 2026. Zuerst mit der wunderbaren südafrikanischen MC-Schamanin Eugene Blackrock, die wir ebenfalls aus anderen Trips schon kennen, und danach mit jamaikanischer Unterstützung. Wenn es nicht vorher schon laut war, dann wird's jetzt Zeit.

Zweimal Altaba war das. Wir bleiben noch ein bisschen in Frankreich und zwar bei einem der bedeutendsten Dub-Acts des Landes, Hightown, hier im Remix von On Dub Ground, The Orientalist.

The Orientalist hieß dieser Track, ja, und wir gehen vom Dub zurück in den Norden, aber das glaubt uns keiner bei dieser Musik. Das Kollektiv Fauna aus Göteborg in Schweden macht nämlich Musik, die so international klingt wie ihre Mitglieder aus Schweden, Frankreich, Finnland, Syrien, Polen und der Türkei. Das ganz neu erschienene Debütalbum von Fauna verbindet Krautrock, Psychedelia und elektronische Tanzmusik mit nahöstlichen Akustikinstrumenten. Und das klingt so.

Fauna war das vom brandneuen Debütalbum. Wir waren gerade in der arabischen Diaspora und da bleiben wir auch beim letzten Track. Und der kommt von Use Knife. Das Trio, bestehend aus dem irakischen Vokalisten und Perkussionisten Saif Al-Kaisi und den belgischen Musikern Quinton Mordig und Steph Hearn, verbindet Modularsynths, Baritonsaxophon und IBM-Texturen mit traditionellen irakischen Instrumenten, Noise und Fog mit politischer Schlagkraft. Ja, ein passender Schlusstrack für diese Folge von The Trip. Das war's von mir. Wir hören uns in einem Monat wieder. Bis dann.

darf euch recht herzlich zu meiner neunten Ausgabe von Bernies Grooftime begrüßen. Mein Name ist Bernhard Hörle-Zeder und die ersten zwei Nummern sind von Herb Alpert.

Das waren die Nummern It's All For You und Second Wind von Herb Alpert. Und jetzt kommt die Nummer Red Hot, komponiert von Howard Massey aus dem Jahr 1980, gespielt von Herb Alpert.

Die nächsten zwei Nummern sind von Lisa Stansfield, All Around the World und Change.

Die nächste Nummer ist Femina, produziert von Nereo Papic Pocci, Producer Peter De Girolamo. Es singt Stessi aus Napoli.

Auf Wunsch von Professor Ferdinand Nösselböck spiele ich jetzt drei Nummern von Kurt Edelhagen und His Orchestra.

So, das waren jetzt fünf Nummern von Kurt Edelhagen und his Orchestra. Goody Goody, Sweet Sue, St. Louis Blues, Swing Harlem, Kiribiribiri aus dem Jahr 1964. Ich bedanke mich herzlich beim Ferdinand Nösselböck für den Tipp. Kurt Edelhagen and his Orchestra. Sie hören Bernice Groovetime im Freien Radio Freistadt. Und jetzt kommt wieder Kurt Edelhagen an das Orchester. Eine Aufnahme aus dem Jazzfest Prag 1965.

0: 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Gestatten Sie mir jetzt, meine Herren und Herr Edelhagen, dass ich Sie jetzt recht herzlich begrüße. Wir hoffen alle, dass es euch in Prag gefällt. Und ich wünsche Ihnen jetzt auf dieser Bühne der Prager Luzerner einen recht schönen, großen Erfolg.
1: Dankeschön. Dankeschön. Dankeschön.

Das war jetzt Bernis Kluftheim, Nummer 9 im Freien Radio Freistadt. Und als letztes möchte ich von Part of Stella, alias Markus Führer, die Nummer spielen Voodoo Sonic.

Ernst Molden und das Frauenorchester kommen in die Bruckmühle in Bregarten. Ernst Molden ist herausragender österreichischer Liedermacher und spielt gemeinsam mit dem Frauenorchester eine mitreißende Show mit bekannten Liedern wie Abracadabra, in dieser besonderen Besetzung neu interpretiert. Als Support ist auch noch Bananz Solo mit dabei. In der Bruckmühle am 7. Mai um 20 Uhr.

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Mai 2026 um 18.30 Uhr in der Stadtbibliothek Urfa im Neuen Rathaus, Hauptstraße 1 bis 5 statt. 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Der Eingang erfolgt über die Hauptstraße, nicht über den Haupteingang. Zum Thema im Schatten des Kleiderständers lesen in der Reihenfolge ihres Auftrittes Harald Brachner, Iris Hanusek-Mader, Helena Sruba, Irene Ramser, Werner Stangl und Anselm Eder. 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

Der Verein Cookie-Um, Kunst- und Kulturinitiative Unteres Mühlviertel, lädt zum Konzert mit dem Anna Buchecker Duo. Am 8. Mai um 20 Uhr spielt sie in der Kunsthalle Meierhof in Schwertberg.

Der Schlossverein Hagenberg lädt zur Ausstellungseröffnung. Monika Breitenfellner stellt im Zwinger von Schloss Hagenberg Lithografien aus. Die Vernissage ist am 8. Mai um 19 Uhr. Marinate Moran spricht zum Werk. Die Musik kommt von Traudi Eibensteiner auf der böhmischen Hakenharfe. Die Ausstellung ist dann noch bis 24. Mai geöffnet.

Am 23. Mai 2026 spielt das Louis Vincenti Trio aus Portugal ein Konzert im Bäckerhaus St. Georgen an der Gusen. Veranstalter ist der Kulturverein Tribüne. Mehr Informationen finden Sie auf www.tribüne.at und auf newjazz.com.

Das Trio Lepschi kommt in den Meierhof in Klamm. Was die drei Herren Stefan Slupetzky, Martin Zrost und Thomas Slupetzky vollführen und auf sehr kunstvolle Art zu zelebrieren wissen, ist die zeitgenössische Interpretation des Original-Wiener Sounds. Bissige, manchmal makabere und böse, aber auch sehr schwer

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Das Trio Lepschi war das. Die spielen am Freitag, dem 8. Mai beim Klamm Live im Meierhof in Klamm. Beginn ist um 20 Uhr.

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Endlich wieder richtiger Austropop. Das hört man oft, wenn über das Duo Edmund aus dem Wienerwald gesprochen wird. Roman Messner und Markus Kadenski schreiben wunderschöne zweistimmige Mundartsongs aus dem Bauch heraus, vereinen darin das Beste des alten Austropop mit aktuellem Songwriting und treffen damit gemischt mit einer guten Portion Rock voll ins Schwarze. Unterstützt werden sie bei ihrem Konzert in Freistadt von Bäder mit Palme. Der verbindet entspannte Offbeat-Vibes mit tiefgründigen Mundarttexten und bringt das Mühlviertler Lebensgefühl direkt auf die Tanzfläche. Edmund mit Support Bäder mit Palme am Freitag, den 15. Mai ab 20 Uhr in der Messehalle Freistadt. Nähere Infos gibt's unter lokal-buene.at.

Fünf Achterlin-Ehren kommen beim Klamm Live in den Meierhof in Klamm. Fünf Achterlin-Ehren sind eine Institution der österreichischen Musiklandschaft und sie feiern ihr 20-jähriges Bandbestehen. Fünf Achterlin-Ehren haben mit ihrem Wiener Soul wohl den gemütlichsten und lässigsten Beitrag zum Austropop geleistet. Das Konzert findet am Freitag, den 15. Mai ab 20 Uhr am Meierhof in Klamm statt. Und als kleinen Vorgeschmack schneiden wir jetzt mal die Geburtstagsmelone für Fünf Achterlin-Ehren an.

fünf Achterlin Ehrenwanders. Die spielen am Freitag, den 15. Mai beim Klamm Live im Meierhof in Klamm. Beginn ist um 20 Uhr.

Ein ganz besonderer Jazzabend steht am Mittwoch, den 6. Mai, ins Haus. Da ist das Clemens-Magdl-Trio in Hagenberg zu Gast und bringt modernen, energiegeladenen Jazz auf die Bühne. Als besonderes Highlight des Abends wird der renommierte amerikanische Saxophonist Seamus Blake das Trio bereichern. Ein international gefeierter Musiker, der an diesem Abend live im Cube 49 zu erleben ist. Am Mittwoch, den 6. Mai ab 19.30 Uhr im Cube 49 im Softwarepark in Hagenberg. Bei Schönwetter wird die Veranstaltung erstmals draußen auf der Outdoor-Bühne stattfinden.

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Der Verein mitsinn.org lädt zu Naseweisheiten, was ich als Clown über das Leben lernte. 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Der Clown half ihr nicht zu zerbrechen, sondern dem Schmerz mit Mut und Menschlichkeit zu begegnen. In ihrem berührenden und zugleich humorvollen Vortrag erzählt Barbara Pachel-Eberhardt, warum die Haltung des Clowns uns allen helfen kann, auch in dunklen Zeiten das Licht nicht zu verlieren. Naseweisheiten am 6. Mai um 19 Uhr in der Bruckmühle Pregarten.

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Das Kulturzentrum Malaria in Tragwein lädt zum Konzert. The Kippers spielen live. 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Am 9. Mai um 20 Uhr spielen The Kippers live im Kulturzentrum Malaria in der Zellerstraße in Tragwein. Beginn ist um 20 Uhr.

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Am Freitag, den 8. Mai um 19 Uhr im Pfarrsaal in Bad Zell. 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

Am Meierhof in Klamm heißt es bald, Blutschink spült bloß Schink. Und wenn es das heißt, dann hat sich das Ehepaar aus dem Lechtal Verstärkung geholt. Da steht dann eine vielköpfige Truppe auf der Bühne und er bringt den Beweis, dass die Blutschink-Songs auch für diese Variante wie geschaffen sind. Je nach Besetzung sind dann bis zu 10 MusikerInnen am Werk und man darf sich sicher sein, dass die Songs wie frischer, übermütiger Bergwind durch die Konzerthallen des Landes wehen. Blutschink spielt Blasschink am Donnerstag, den 14. Mai, beim Klamm Live im Meierhof in Klamm. Beginn ist um 20 Uhr.

JazzfreundInnen aufgepasst. Wolfgang Mutspiel und das Chamber Trio kommen beim Klamm Live in den Meierhof in Klamm. Erklärtes Ziel des Chamber Trios ist es, ein interaktives, polyphones, musikalisches Netz zu knüpfen. Alle drei Musiker verbindet ein ausgeprägtes Gespür für Klangkultur, durch das sie ihrem Instrument zahlreiche unterschiedliche Klangfarben entlocken können. Auch sind sie große Improvisatoren, die die Freude am Erschaffen von Musik im Moment vereint. Das bedeutet aber auch, dass stets ein gewisses Maß an Risiko während des Musizierens vorhanden ist und macht jedes Konzert zu einer einzigartigen Momentaufnahme. Wolfgang Mutspiel und das Chamber Trio am Samstag, den 9. Mai beim Klamm Live im Meierhof in Klamm. Beginn ist um 20 Uhr.

Die Schlossgalerie Weinberg lädt zur Doppelvernissage. Die Fotografische Gesellschaft Oberösterreich und der Schlossmaler Judy Martinli, der letzten Sommer einen Monat lang Artist in Residence auf Schloss Weinberg war, stellen aus. Die Ausstellungseröffnung ist am Donnerstag, den 7. Mai um 18 Uhr in der Schlossgalerie von Schloss Weinberg. Der Eintritt ist frei.

Unter dem Titel Befreiung vom Überfluss lädt die Mühlviertler Alm am Freitag, den 8. Mai, zu einem hochaktuellen Vortrag über nachhaltige Lebens- und Wirtschaftsweisen im Pfarrsaal von Bad Zell ein. Zu Gast ist der bekannte Ökonom und Wachstumskritiker Nico Paich. Paich zählt im deutschsprachigen Raum zu den profiliertesten Stimmen der Postwachstumsökonomie, also jener Wirtschaft, die nicht ständig wachsen muss. Er zeigt auf, warum weniger Konsum, regionale Strukturen und ein bewusster Umgang mit Ressourcen zentrale Bausteine für eine zukunftsfähige Gesellschaft sind. Im Mittelpunkt seines Vortrags steht die Frage, wie ein gutes Leben jenseits des permanenten Konsumzwangs möglich ist. Der Eintritt ist frei. Befreiung vom Überfluss am Freitag, den 8. Mai um 19 Uhr im Pfarrsaal Bad Zell.

zwischen Fürsorge und Erschöpfung. 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Am Dienstag, den 12. Mai. Nähere Infos gibt's unter www.caritas-ooe.at.

Am Donnerstag, den 14. Mai, lädt das Diakoniewerk Gallnerkirchen zum traditionellen Diakoniefest ein. Ein buntes, offenes Fest für alle, bei dem Musik, Begegnung und Inklusion im Mittelpunkt stehen. 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Gleichzeitig startet ein vielfältiges Programm mit Spiel und Bewegung. Ab 11 Uhr begeistern Straßenkünstler Nils Müller und die Feuersterne das Publikum. Den ganzen Tag über laden

Der Bernie Wagner, der macht wieder Slapstick mit Sprache, verbales Jiu-Jitsu also. Er kommt mit seinem neuen Programm Monster in die Bruckmühle in Priegarten. Seitdem gesagt wurde, dass auch in ihm ein Monster schlummert, klammert sich Österreichs beliebtester Zottelfrisurträger mit Zähnen und Klauen an seinen Humor. Nur so kann er seine Angst lang genug bezähmen, um sich auf die Suche nach dem Ungeheuer zu machen. Irgendwo da drin muss es doch sein. Oder? Bernie Wagner mit Monster am 15. Mai um 19:30 Uhr in der Bruckmühle Priegarten.

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0: Raphael Campbell zeigt in der Brauhausgalerie Freistadt seine Ausstellung My Inner Creature. Seine Arbeiten entstanden aus einer persönlichen Innenwelt heraus und bewegen sich zwischen Fantasie und Intuition. In Campbells Werken treten Wesen, Formen und Strukturen auf, die sich bewusst einer eindeutigen Deutung entziehen. Besonderes Element ist eine stille Auktion, bei der alle Werke erworben werden können. Der gesamte Erlös wird gespendet. Die Vernissage ist am 7. Mai um 19 Uhr in der Brauhausgalerie in Freistadt. Die ist immer an Samstagen von 13 bis 18 und an Sonntagen von 10 bis 15 Uhr geöffnet.
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Der Eingang erfolgt über die Hauptstraße, nicht über den Haupteingang. Zum Thema Im Schatten des Kleiderständers lesen in der Reihenfolge ihres Auftrittes Harald Brachner, Iris Hanusek-Mader, Helena Sruba, Irene Ramser, Werner Stangl und Anselm Eder. 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Parkmöglichkeiten unter anderem in der Parkgarage unter dem neuen Rathaus. Wir vom Literaturkreis Federspiel freuen uns auf Ihr Kommen.